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0: Am Mittwoch geht's los wieder mit der Schule. Ihr seid vielleicht schon in Vorbereitung. Und viele Schülerinnen und Schüler fürchten sich mittlerweile nicht mehr nur vor schlechten Noten, sondern, und das ist viel, viel schlimmer, sie fürchten sich auch in der Schule vor Gewalt. Und jetzt mal einfach so eine Zahl, ja? Die polizeilich erfassten Gewalttaten an NRW-Schulen ist seit 2022 um 52% gestiegen. Das sind nur die polizeilich erfassten, ja? Die, die gar nicht polizeilich erfasst sind, sind da logischerweise gar nicht drin. Also hohe Dunkelziffer, davon gehen wir aus. Auch Lehrerinnen und Lehrer sind immer häufiger Ziel von gewalttätigen Attacken. Unser Reporter Thorsten Ortmann hat sich mit dem Thema mal beschäftigt.
1: Die Zündschnur auf NRWs Schulhöfen ist mittlerweile ziemlich kurz. Auch Lehrkräfte sind zunehmend betroffen. Allein 2024 gab es 837 Angriffe gegen sie. Das sind 33% mehr als im Vorjahr. Andreas Bartsch, Präsident des NRW-Lehrerverbands.
2: 193 Messerattacken im letzten Jahr. Wir haben das Problem mit dem Islamismus, dass Islamschüler entsprechenden Druck auf die anderen Schüler ausüben. Wir haben mittlerweile Zahlen über ausgeuferten Rechtsextremismus an den Schulen.
1: Die Gründe sind vielfältig. Nachwirkungen der Pandemie, Gewalterfahrungen.

0: zu Hause, Sprachbarrieren, politische und ethnische Konflikte und immer weniger Wertevermittlung.
1: Wir erklären uns, dass auch damit, dass Werteerziehung in den Familien nicht mehr so stattfindet, wie wir uns das eigentlich vorstellen, auch weniger entwickelter oder ausgeprägter Respekt vor Lehrpersonen.
0: Wissenschaftler haben noch eine andere Tatwaffe entdeckt, das Smartphone. Immer häufiger teilen Schüler Gewaltvideos in sozialen Netzwerken und sorgen so für eine Eskalation auf den Schulhöfen, sagt der Psychologe Sebastian Bartoschek.
2: Alles, was starke Emotionen auslöst, das ist geeignet, Likes zu generieren. Und dementsprechend geben eben auch Gewaltvideos Klicks.
0: Aber wo ist der Ausweg? Die Landesregierung reagiert mit einem Leitfaden für Lehrkräfte. Es gibt mehr Geld für Sozialarbeiter in den Schulen und an 20 Projektschulen. In NRW schaut sogar die Polizei regelmäßig zum Gespräch vorbei. Für Innenminister Reul ein Versuch, den Tatort Schule zumindest etwas zu entschärfen.
3: Da traut sich vielleicht jemand mal zu sagen, dass er da ein Netz von irgendjemandem immer angedickert wird. Der geht nicht zur Polizeiwache, sondern vielleicht dann, wenn er den Polizisten zufällig auf der Straße, auf dem Schulhof trifft, redet er. Und dann kann er

0: das Wetter.
1: So, wir verabschieden uns langsam von den Regenwolken. Die ziehen aus NRW langsam raus. Temperaturen in dieser Nacht so zwischen 10 und 15 Grad. Nachher starten wir dann auch erst nochmal relativ bewölkt in den Tag. Es gibt allerdings auch Auflockerungen. Das bedeutet also, wir bekommen was von der Sonne zu sehen. Das ist sehr schön und es wird relativ warm, also angenehm warm mit 23 Grad. Und der Mittwoch wird dann ähnlich.
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2: A40 Dortmund-Essen zwischen Dortmund-Hombruch und Dortmund-Barob. 1 Kilometer Stau. Wir wünschen allen unterwegs gute Fahrt.
1: Ich finde, das ist eine der ungewöhnlichsten Beziehungen, die es derzeit, glaube ich, in der Pop- und Politikwelt gibt. Katy Perry zusammen mit dem ehemaligen kanadischen Premierminister Trudeau. Ja, sie sind glücklich immer noch zusammen. Also alles, was ich gehört habe, und sie informieren mich täglich darüber. Katy Perry hören wir jetzt mit Hard and Cold. Euch eine schöne Nacht.
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0: Musik von Bebe Rexha und New Religion hier bei uns. Ich wünsche euch eine schöne Nacht. Gleich übernimmt der Kollege Robert Janz. Der bringt euch gut durch die restlichen Stunden dieser Nacht hinein in den Morgen. Und ich habe noch neue Musik jetzt für euch von den Sportfreunden Stiller.
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1: Ich bin Ursula Winkler. Bei der Deutschen Bahn gilt ab heute an 4 weiteren Bahnhöfen ein Alkoholkonsumverbot. Am Berliner Hauptbahnhof, Berlin-Gesundbrunnen sowie in Kiel und Braunschweig. An mehr als 30 Stationen deutschlandweit gibt es bereits ein Alkoholverbot. Ab Mitte Oktober soll es dann an allen Bahnhöfen gelten. Der Konzern erhofft sich von der Ausweitung unter anderem mehr Sicherheit für Fahrgäste und Beschäftigte und sauberere Bahnhöfe. Das Leben in Deutschland hat sich im August weiter verteuert. Die Verbraucherpreise lagen um 2,9% über dem Niveau des Vorjahresmonats, nach 2,8% Inflation im Juli. Das hat das Statistische Bundesamt auf Basis vorläufiger Zahlen mitgeteilt.
2: Benzin, Diesel und Heizöl sind nach wie vor die Preistreiber, sagt Inflationsexpertin Silke Tober. Denn nachdem der Tankrabatt Ende Juni ausgelaufen war, waren die Preise schon spürbar gestiegen. Und im August ging es dann weiter rauf. Noch stärker als jetzt hatten die Verbraucherpreise zuletzt im Dezember 2023 angezogen. Tanken und Heizen kosteten im August über 10% mehr als vor einem Jahr. Wenigstens sind aber die Lebensmittelpreise einigermaßen stabil geblieben. Thomas Thonfeld, Nachrichtenredaktion.
1: Backofentemperaturen, brennende Wälder und ausgetrocknete Flüsse. Der diesjährige Sommer ist nach einer vorläufigen Auswertung der zweitwärmste, der in Deutschland jemals offiziell gemessen wurde. Das teilte der Deutsche Wetterdienst mit. Etwas wärmer war nur der Jahrhundertsommer 2003.
3: So viele heiße Sommertage bei uns gab's noch nie, also Tage mit 30 Grad und mehr. Selbst viele Nächte waren tropisch. Am wärmsten war's im Saarland. Es war ein Extremsommer mit tausenden Hitzetoten, Wälder brannten, Flüsse und Böden trockneten aus. Und das ist nicht nur Wetter. Solch eine Hitzewelle, sagen die Experten, wäre ohne den Klimawandel statistisch unmöglich gewesen. Claudia Wächter, Nachrichtenredaktion.
1: Fußballstar Lionel Messi beendet seine Karriere in der argentinischen Nationalmannschaft. Er erklärte, die Entscheidung falle ihm sehr schwer, aber die Zeit dafür sei gekommen. Messi bestritt insgesamt 207 Länderspiele und erzielte dabei 125 Tore. Sein größter Erfolg mit Argentinien war der Gewinn der Weltmeisterschaft 2022.
4: Das Wetter. In der Nacht lässt das Schauerrisiko weiter nach. Tiefstwerte irgendwo zwischen 15 und 10 Grad. Schauen wir auf den Tag. Der Dienstag startet mit vielen Wolken im Tagesverlauf, lockert es dann aber immer mehr auf. Einzelne Schauer sind aber auch mit dabei und Höchsttemperaturen haben wir bis 23 Grad.
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5: A40 Dortmund-Essen zwischen Dortmund-Hombruch und Dortmund-Barob. 1 Kilometer Stau. Wir wünschen allen unterwegs gute Fahrt.
4: 3 Uhr ist durch, Robert Janz ist hier, ab jetzt übernehme ich und mit mir geht's dann hier gemeinsam durch die Nacht. Und jetzt starten wir mit 2 Namen, bei denen man eigentlich schon weiß, das wird jetzt nicht besonders ruhig im positiven Sinn. Jennifer Lopez und David Guetta, die haben sich dieses Jahr für ihre gemeinsame Single zusammengetan. Hier ist Save Me Tonight, passt ja auch zur Uhrzeit.
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0: 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Und jetzt hören wir die Toten Hosen mit Nur nach vorn.
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0: Wetter.
1: In der Nacht lässt das Schauerrisiko weiter nach. Tiefstwerte haben wir zwischen 15 und 10 Grad. Der Dienstag startet dann oft bewölkt. Im Tagesverlauf lockert es aber auch auf. Einzelne Schauer sind aber auch mit dabei. 19 bis 23 Grad sind drin.
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2: A44 Dortmund-Kassel zwischen Kreuz Wünnenberg-Haaren und Lichtenau, 1 Kilometer Stau. Wir wünschen allen unterwegs gute Fahrt.
1: Ah, wir nähern uns 4 Uhr, also schönen guten Morgen an dieser Stelle. Guten Start wünsche ich euch in diesen ganz, ganz frühen Dienstag. Und jetzt spiele ich euch Eminem mit Lose Yourself.
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0: Ja, ein paar von euch haben vielleicht schon so eine unheimliche Begegnung zu Hause gehabt. Denn die Tage werden jetzt, ihr spürt das, werden wieder kälter. Ne? Und das bedeutet, nicht nur wir sind häufiger drin und fühlen uns da wohl, sondern Spinnen. Denen geht's doch eigentlich genauso. Ne? Tauchen in dieser Zeit einfach wieder häufiger bei uns zu Hause in der Bude auf. Zeit also, dass wir, wie immer, natürlich sehr erwachsen auf dieses Thema reagieren.
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3: Wichtig ist erstmal, wir leben nicht in Australien, wo Spinnen von Geburt an eine Ausbildung zum Serienkiller machen können und Auto fahren. Welches Beinchen benutzen sie dann zum Bremsen? Egal. Hier in NRW sind die meisten Spinnen für uns Menschen jedenfalls ungefährlich. Frage, warum sind die dann alle so hässlich? Hätte man die dann nicht einfach so zusammenbasteln können, dass sie nicht aussehen wie ein Horrorfilm auf 8 Beinen? Man hätte zum Beispiel rosa Herzchen drauf machen können oder einfach in Großbuchstaben draufschreiben, hallo, ich bin der Joachim und ich hänge hier nur so rum. Stattdessen gab man ihnen 8 teils haarige Beine und 25.000 Augen. Stell mal vor, ich hätte das. Würde bei einem Tinder-Date vermutlich auch nicht so gut ankommen. Ich schaue dir in die Augen, Kleines. Scheiße, in welche? Es sind so viele. Ich bin überfordert. Zurück zum Thema Spinnen. Wenn ich nachts auf Toilette gehe und da sitzt so ein Kollege mit gefühlten 3 Metern Durchmesser neben der Toilette, ja, dann werde ich halt unleidlich. Was also tun? Ich persönlich erfahre folgendermaßen immer sehr gut: Ruhe bewahren und die Spinne mit einem Glas raustragen. Entschuldigung, das war gelogen. Ruhe bewahren, genau. Und am Ende flechten die Spinne und ich uns gegenseitig die Haare und hören Bibi und Tina. Wisst ihr, wann ich das letzte Mal Ruhe bewahrt habe? Genau, noch nie. Und wisst ihr, was noch schlimmer ist als so eine Winkelspinne mit einem Körper so groß wie ein Kleinwagen? Eine Winkelspinne, die plötzlich verschwunden ist. Du weißt, sie ist da irgendwo. Du weißt aber nicht wo. Ganz ehrlich, da hilft dann nur noch eins: Ausziehen und nie wiederkommen. Super nützlicher Tipp. Gern geschehen.
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0: Ich bin Ursula Winkler. Die Bahn setzt ab heute das neue Alkoholverbot stufenweise an ihren Bahnhöfen um. Der Konzern erhofft sich dadurch unter anderem mehr Sicherheit für Fahrgäste und Beschäftigte. Aber es gibt auch Kritik an dem Verbot.
1: Deutlich weniger Müll und Gewalt. Diese Bilanz zieht die Bahn nach einem Modellprojekt. An 30 Bahnhöfen gilt das Verbot nämlich schon. Ab heute kommen 4 dazu, unter anderem der Berliner Hauptbahnhof. Bis Mitte Oktober soll das Verbot dann an allen 5.400 Bahnhöfen gelten. Es ist dann verboten, Alkohol im Bahnhofsgebäude und an den Gleisen zu trinken. Der Konsum in Bahnhofskneipen und in Fernzügen bleibt aber erlaubt. Kritiker sagen, dieses Verbot könne gar nicht kontrolliert werden. Dafür fehlt schlicht das Personal. Thomas Bremser, Nachrichtenredaktion.
0: Bundeskanzler Merz ist bei einem Wahlkampfbesuch in Mecklenburg-Vorpommern teils ausgepfiffen und beschimpft worden. Einige Menschen riefen in Kühlungsborn unter anderem Rücktritt und bezeichneten Merz als Kriegstreiber. Aus dem Publikum gab es aber auch Widerspruch gegen die lautstarken Proteste. Ein zuvor angekündigtes Pressestatement des Kanzlers fand nicht statt. Die Geschlechterverteilung ist in Deutschland sehr unterschiedlich. Je nach Alter und Region unterscheidet sich die Anzahl der Frauen und Männer teils deutlich. Das zeigen Daten des Statistischen Bundesamts.
2: Insgesamt gesehen leben hierzulande etwas mehr Frauen. Laut Statistik kommen bundesweit 1027 Frauen auf 1000 Männer. Die sind wiederum in den jüngeren Altersgruppen in der Überzahl, während es bei den älteren, also ab 50, mehr Frauen gibt. Laut Experten ist das auf eine höhere Lebenserwartung von Frauen zurückzuführen. Gleichzeitig gibt es bei älteren Männern eine höhere Abwanderung. Am größten ist der Unterschied in der Geschlechterverteilung übrigens in Schleswig-Holstein. Am ausgeglichensten ist das Verhältnis in Baden-Württemberg. Katrin Müller, Nachrichtenredaktion.
0: Der Sommer in diesem Jahr ist nach einer vorläufigen Auswertung der zweitwärmste, der in Deutschland jemals offiziell gemessen wurde. Das teilte der Deutsche Wetterdienst mit. Das voraussichtliche Temperaturmittel lag demnach bei 19,6 Grad. Beispiellos war 2026 die Häufigkeit der Hitze. Im Deutschlandmittel seien rund 22 heiße Tage mit mindestens 30 Grad und etwa 5 sehr heiße Tage mit mindestens 35 Grad ermittelt worden.
3: Das Wetter. Der Dienstag startet eher grau, also viele Wolken sind unterwegs. Im Tagesverlauf lockert es dann aber auch auf, bis 23 Grad bekommen wir später. Und schauen wir schon mal auf morgen, da ist es dann wechselnd bewölkt, die meiste Zeit trocken, das ist die gute Nachricht. Am Nachmittag und am Abend sind aber vereinzelt Schauer möglich, das Ganze dann bei ähnlichen Temperaturen wie heute.
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5: Zurzeit liegen uns keine Meldungen vor, wir wünschen allen unterwegs gute Fahrt.
3: Video ist durch, Robert Jantz ist hier und jetzt habe ich euch Musik mitgebracht von Benson Boone. 2024 hat er mit diesem Song den ganz großen Durchbruch geschafft. Beautiful Things ging erst bei TikTok viral und später wurde er dann international zum Nummer 1 Hit und den gönnen wir uns jetzt. Also auf geht's, rein in diesen Dienstag.
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0: Michael Jackson, so geht's hier. Ah, das singt er sich jetzt richtig ein. So geht's in Richtung frühen Dienstagmorgen. Und in der Messe Düsseldorf, da tümmelt sich gerade wirklich alles und jeder, guckt jetzt noch nicht, jetzt wird er geschlafen. Aber wenn es später wieder hell wird, ne, dann sind da alle am Start, die gerne draußen Urlaub machen. Der Caravansalon ist da seit dem Wochenende geöffnet. Und unser Hannes, der hat da auch schon Erfahrung gemacht.
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2: Also ich war jetzt auf der Caravan-Messe. Ich kann die allerdings nicht empfehlen. Ich musste mal, aber die Spülung in den ganzen Toilettenwagen, die hat gar nicht funktioniert. Es ist ja schon der Wahnsinn, weil irgendwie dachte ich zwischendurch, bin ich auf einem Boot und die haben einfach Räder an die ganzen Yachten drangezimmert? Weil anders kann ich mir die Preise nicht erklären. Wohnwagen, das war doch mal Urlaub für den kleinen Mann. Aber der kleine Mann, der braucht heute dicke Taschen oder besser noch ein ganzes Bitcoin-Imperium, um sich das leisten zu können. Das sind mobile Luxusbungalows. Jede Wand ausziehbar, voll ausgestattete Küchen von Spülmaschinen bis Thermomix, alles drin. Porta Potti, das ist auch Geschichte. Wo du früher noch einen Eimer mit Deckel aus einer Klappe im Schrank gezogen hast, wenn es am Hinterausgang geklingelt hat, hast du jetzt gefließte Bäder mit Verschweißtoilette. Ja, die verpacken dein Geschäft noch hübsch mit Schleifchen drumrum. Ich frage mich, ob man die Weihnachtsgeschenke da auch reinlegen kann. Das wäre praktisch. Und immer dran denken, bei Camping ja brauchst du nicht viel. Weil du ja schon immer alles mitschleppst.
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0: Das Wetter.
1: Der Dienstag startet mit vielen Wolken. Im Tagesverlauf lockert es aber auch auf. Bis 23 Grad sind später drin. Morgen dann wechselnd bewölkt, die meiste Zeit trocken. Am Nachmittag und Abend sind aber einzelne Schauer möglich. Das Ganze bei ähnlichen Temperaturen wie heute.
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2: Zurzeit liegen uns keine Meldungen vor. Wir wünschen allen unterwegs gute Fahrt.
1: Robert Jantz ist hier und jetzt habe ich einen 2000er für euch und der Song, der passt eigentlich perfekt zur Uhrzeit. Can't Fight the Moonlight spiele ich euch, wird in diesem Jahr 26 Jahre alt tatsächlich. Auf geht's in diesen noch ganz jungen Dienstag. Schön, dass ihr dabei seid.
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0: Holly Humberstone war das bei uns mit To Love Somebody. Das ist der ganz, ganz frühe Dienstag und das heißt, jetzt ist es nach 6 Wochen immer krass, diesen Satz zu sagen, weil ich finde, dann merkt man immer erstmal, wie die Zeit reist. Morgen, am Mittwoch, da ist es soweit, da beginnt die Schule wieder. Und wenn Eltern so dann ihre Kinder zur Schule bringen, ne, oder das Thema zu Hause zur Sprache kommt, dann hat man vielleicht echt auch das Gefühl und checkt so, boah, Schule ist heute irgendwie anders als damals, als früher. Zumindest meinem Kollegen Kevin Zimmer geht das so. Der hat das Gefühl, ne, wenn er so an seine Schulzeit mal zurückdenkt und das dann vergleicht.
1: Ja, wir hatten ja schon ganz andere Schulturnister, da ging es ja schon mit los, ja. Die sahen alle aus wie Schulschränke und sie waren auch so schwer. Und sie waren entweder von Scout, Amigo oder McNeil. Und McNeil hatte einen Chihuahua im Logo. Da warst du schon Loser, bevor du das Klassenzimmer erreicht hast. Da muss man ja noch nicht mal Grafiker oder Werbefachmann sein, dass sich ein Chihuahua nicht als Wappentier eignet, musst du doch merken, ja? Nimm einen Löwen, einen Bären oder einen Adler. Chihuahua. McNeil-Schulturnisterträger hatten keinen fairen Start in die Schulzeit. Heute sind die Schulturnister so leicht wie ein Chihuahua nach dem Kacken, dafür so teuer wie ein Goldbarren. Nicht nur das hat sich geändert, heute kriegen die Kinder ja auch Smartwatches mit in die Schule, damit Vati und Mutti zu Hause immer wissen, wo die sind. Ja, wo sollen die sein? Hoffentlich bei Frau Schlüter im Englischunterricht.
2: In dieser Klasse habe ich ein halbes Jahr Englischunterricht gegeben, obwohl ich gar kein Englisch kann.
1: Und da sind wir auch schon bei den Lehrkräften. Früher hatten die eine Tasche. Heute haben die alle ein Tablet oder ein Smartphone und sind in WhatsApp-Gruppen mit dem Schlimmsten der Schule vernetzt. Mit uns Eltern. Und da sind sie dann auch selbst schuld, wenn die besorgte Bettina mitten im Unterricht Frau Schlüter anruft, um zu fragen, ob Kaspar Friedrich auch seinen Apfelsaft getrunken hat, nachdem er die Banane gegessen hat. Ja, da müssen heutzutage Eltern und Lehrer an einem Strang ziehen, denn wenn Kaspar Friedrich den Apfelsaft nicht trinkt, bekommt er Verstopfung. Überhaupt wird viel mehr über Gefühle in der Schule heutzutage geredet als früher.
3: Chantal.
4: Ja?
3: Oh, leise. Ja.
1: Und wo ist eigentlich von früher die Erdbeer- oder Vanillemilch oder der Kakao, der uns damals als gesundes Schulgetränk täglich in die Schule geliefert worden ist, ja? Meine Eltern mussten noch monatlich Kakaogeld abgeben. Und sie haben damit den besten Grundstein gelegt für einen tollen Start in die frühe Diabetes-Typ-2-Karriere. Naja, aber heute brauchen wir die Milchlieferung in der Schule nicht mehr. Heute wissen wir es besser. Jetzt hat jeder Apfelschorle mit. Jetzt muss sie Kaspar Friedrich nur eben trinken. Sonst landet das nämlich als Programmpunkt auf dem Elternabend. Direkt nach dem Punkt Schultoiletten. Aber das Thema, das gab's schon zu meiner Zeit.
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1: Ich bin Ursula Winkler. Bei der Deutschen Bahn gilt ab heute an 4 weiteren Bahnhöfen ein Alkoholkonsumverbot. Am Berliner Hauptbahnhof, Berlin-Gesundbrunnen sowie in Kiel und Braunschweig. An mehr als 30 Stationen deutschlandweit gibt es bereits ein Alkoholverbot und ab Mitte Oktober soll es dann an allen Bahnhöfen gelten. Der Konzern erhofft sich von der Ausweitung unter anderem mehr Sicherheit für Fahrgäste und Beschäftigte und sauberere Bahnhöfe. Abnehmspritzen wie Ozempic oder Wegovy gibt es bei uns in Deutschland schon länger. Ab heute bieten Apotheken nun das Medikament als Pille an. Für die einen schlicht revolutionär, andere dagegen warnen schon vor dubiosen Anbietern.
2: Schlucken ist für viele angenehmer als Spritzen und manche Apotheken rechnen auch

0: offenbar schon mit einem wahren Ansturm auf die Abnehmpille. Die gibt's allerdings nur auf Rezept. Man muss sie täglich nehmen und aus eigener Tasche zahlen. Aber sie habe vergleichbare Effekte wie die Spritze, sagen Fachleute. Allerdings betonen sie, die Pille ist kein Lifestyle-Produkt. Und sie warnen auch vor unseriösen Online-Anbietern oder auch Online-Ärzten. Claudia Wächter, Nachrichtenredaktion.
1: Für den KI-Bot ChatGPT, das riesige Online-Forum Reddit und die Spieleplattform Roblox gelten bald deutlich strengere EU-Regeln. Wie die EU-Kommission mitteilte, werden die drei Plattformen künftig genauer beim Kinder- und Jugendschutz und der Bekämpfung rechtswidriger Inhalte überprüft.
2: Für diese Plattform gelten künftig die Vorschriften des EU Digital Services Act. Die haben schon TikTok, Facebook oder Instagram einigen Ärger bereitet. ChatGPT, Reddit und Roblox müssen also künftig darauf achten, dass dort keine Hassbotschaften oder Falschinformationen geteilt werden. Vor allem dürfen sie nichts tun, was eine Abhängigkeit junger Menschen, also eine Art Sucht, fördert. Die Regeln gelten für Plattformen mit mehr als 45 Millionen Nutzern pro Monat. Bei Verstößen drohen Millionen Geldstrafen. Dieter Ebeling-Bussel.
1: Knapp 30 Jahre nach dem Mord an US-Rapper Tupac Shakur ist der frühere Gang-Anführer Duane Davis schuldig gesprochen worden. In einem Prozess in Las Vegas sahen es die Geschworenen als erwiesen an, dass er als Drahtzieher für den Tod des Rappers verantwortlich ist. Der damals 25-jährige Tupac wurde 1996 in einem Auto in Las Vegas angeschossen und starb später im Krankenhaus. Tupac war einer der einflussreichsten Rapper seiner Zeit.
3: Das Wetter. Geht erstmal mit vielen Wolken los heute. Später lockert es aber auch auf und wird dann auch ganz freundlich. Bis 23 Grad sind später drin. Am Mittwoch dann wechselnd bewölkt, die meiste Zeit trocken. Am Nachmittag und Abend sind aber einzelne Schauer möglich. Das Ganze dann bei ähnlichen Temperaturen wie heute.
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5: Zurzeit liegen uns keine Meldungen vor. Wir wünschen allen unterwegs gute Fahrt.
3: 5 Uhr ist durch, so langsam werden wir alle wach. Robert Janz ist hier, ich wünsche euch einen schönen guten Morgen. Und es ist tatsächlich passiert. Heute ist offiziell sogar der erste Tag des meteorologischen Herbstes. Na, herzlichen Glückwunsch. Also, wenn ihr jetzt am liebsten einfach wieder unter die Decke flüchten möchtet, ich kann das doch verstehen.
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3: Aber wegrennen ist ja keine Lösung. Darum macht das jetzt einfach pink für uns. Stellvertretend spiele ich euch mit Runaway.

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0: Mit neuer Musik von Moskenner geht's rein in diesen ganz frühen Dienstag und meine Kollegin Laura Potting, so
1: ja,
0: ist der Name.
1: Mein ja, Mensch.
0: Gott. Ja, passt zu dem, über das wir, glaube ich, gleich sprechen werden.
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0: Ja, schrecklicher Tag heute. Wir dürfen uns an Bahnhöfen nicht mehr die Kante geben. Gut.
1: Morgens um 5, wie wir das ja immer morgens um 5 machen, dann so einen normalen Dienstag nicht.
0: Nee, im Ernst jetzt. Also die Bahn setzt tatsächlich ab heute ein ausgeweitetes Alkoholverbot an ihren Bahnhöfen stufenweise durch, ne?
1: Ja, laut Bahn gilt das Alkoholverbot ab heute neu am Berliner Hauptbahnhof, der Station Berlin-Gesundbrunnen sowie in Kiel und Braunschweig. An mehr als 30 Stationen deutschlandweit gilt es schon, auch hier bei uns in NRW, darunter Bonn, Dortmund, Düsseldorf, Köln. Bis zum 15. Oktober soll es schrittweise an allen Bahnhöfen in Deutschland umgesetzt werden. Es gilt dann im gesamten Bahnhofsbereich, inklusive hier Bahnsteige. Mhm. In den gastronomischen Betrieben im Bahnhof darf aber weiterhin Alkohol verkauft und getrunken werden.
0: Na Gott sei Dank. Nein, also Spaß beiseite. Aber es bedeutet, also wenn jetzt die Kaulitz-Zwillinge zum Beispiel heute in Düsseldorf oder Bonn oder so eine Champagner trinken wollen, das machen die ja manchmal, am Bahnsteig dürfen die nicht.
1: Und dabei haben die ja heute Geburtstag, genau wie Zendaya, die wird heute 30.
0: Kenn ich nicht.
1: Du kennst ja auch nie wen. Also ist ja nur eine der gefragtesten Schauspielerinnen aktuell. Ja, Zendaya ist gerade im Kino in die Odyssee, Spider-Man, Brand New Day. Und in diesem Jahr kommt dann auch noch der Abschluss der Dune-Reihe mit ihr, weißt du Bescheid.
0: Ja.
1: Und wichtig heute auch noch, heute ist meteorologischer Herbstanfang. Ich kann das Wort nicht aussprechen, ohne betrunken zu klingen.
0: Ach, Laura. Gut, dann würde ich sagen, trinken wir jetzt einen Kaffee.
1: Ja.

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0: Das Wetter.
1: Der Tag startet mit vielen Wolken, im Tagesverlauf lockert es dann aber zunehmend auf. Bis 23 Grad sind später drin. Am Mittwoch dann wechselnd bewölkt, meist trocken am Nachmittag und Abend. Sind aber einzelne Schauer möglich, das Ganze bei ähnlichen Temperaturen wie heute.
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2: Zurzeit liegen uns keine Meldungen vor. Wir wünschen allen unterwegs gute Fahrt.

0: schönen guten Morgen wünsche ich euch. Robert Jantz ist hier und der nächste Song, den ich euch mitgebracht habe, der wird in diesem Jahr tatsächlich 35 Jahre alt. Ich spiele euch Wind of Change von den Scorpions.
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0: Und sogar 35 Jahre später reicht dieses Pfeifen am Anfang immer noch sofort und man weiß, was da jetzt kommt. Kommt gut rein in diesen noch ganz frühen Dienstag.

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0: Shawn Mendes war das. Einen schönen guten Morgen. Startet gut rein in diesen noch ganz frühen Dienstag. Und da komme ich jetzt direkt mit einer krassen Frage mal um die Ecke. War jemand aus deiner Familie in der NSDAP? Das kann man seit diesem Jahr online checken. Und Julia Rebecca Riedel von der Evangelischen Kirche erzählt im Augenblick mal, warum sie sich selbst noch nicht getraut hat, das mal nachzuschauen.
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2: Meine Oma war 24, als am 1. September 1939 der Zweite Weltkrieg begann. Sie war im Bund Deutscher Mädel, hat begeistert mit hunderten anderen jungen Frauen im Stadion in Wuppertal für den Führer geturnt. Sie war ein Teil des Unrechtsregimes. Als Oma habe ich sie geliebt. Nach der Schule war ich oft bei ihr, habe ihr erzählt, was in der Schule los war. Aber Geschichte, der Holocaust, die Lager, die Zahlen. Irgendwann war ich so wütend, dass ich sie hart konfrontiert habe. Sie hat mir etwas gesagt, das ich bis heute nicht vergessen habe. Ich habe nicht sehen wollen, was da Schlimmes passierte. Sie hat nicht gesagt, ich habe es nicht gewusst. Sie hat gesagt, ich habe es nicht sehen wollen. Meine Oma hatte ein schweres Leben geprägt von Verlust und Verletzung. Das erklärt vielleicht manches. Es entschuldigt aber nichts. Ich frage mich, wie so viele Menschen es so weit kommen lassen konnten, dass Millionen Menschen verschwunden sind und getötet wurden. Ich habe keine Antwort darauf, aber ich weiß, Hass grenzt aus und Hass tötet. Die Zeit, der Spiegel und die Süddeutsche Zeitung haben dieses Jahr die NSDAP-Mitgliederkartei nach Namen durchsuchbar gemacht, mit KI. War jemand aus meiner Familie Parteimitglied? Das kann ich jetzt online checken. Wobei ich gestehen muss, ich habe mich noch nicht getraut. Julia Rebecca Riedel von der Evangelischen Kirche für Augenblick mal.

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1: Mit Thorsten Adolfs. Guten Morgen. Kanzler Merz hat sich persönlich in den Wahlkampf im Osten eingeschaltet. Die Art und Weise hat aber viele Menschen verwundert. Merz war gestern in Sachsen-Anhalt und Mecklenburg-Vorpommern, erhielt aber keine Rede. Stattdessen gab es vor Journalisten nur kurze Statements. Marc Weiß mit weiteren Infos.
2: Abgeschirmt hinter Mauern, Zäunen und der Polizei, das war das Programm des Kanzlers. Viele Menschen waren vor allem nach Quedlinburg in Sachsen-Anhalt gekommen und fragten sich hinterher, warum eigentlich. Merz besuchte die Stadt mit CDU-Spitzenkandidat Schulze. Für normale Bürger gab es ihn aber weder zu sehen noch zu hören. Vorher in Mecklenburg-Vorpommern war der Kontakt zum Wähler auch nur sehr kurz und für Merz vermutlich weniger schön. In Kühlungsborn an der Ostsee besuchte er einen CDU-Wahlkampfstand und wurde dort von Passanten ausgepfiffen und beschimpft. Gegenüber den Medien äußerte sich Merz dann, immerhin lieferte aber nichts Neues. Sachsen-Anhalt dürfe kein Experimentierfeld für Wutbürger werden. Sollte das Land von der AfD regiert werden, dann werde kaum noch ein Investor aus dem Ausland dorthin kommen, wiederholte der Kanzler seine Aussagen aus dem Sommerinterview. Am kommenden Sonntag wird in Sachsen-Anhalt gewählt. Bis dahin soll es keinen öffentlichen Auftritt des Kanzlers dort geben.
1: Und jetzt weitere Nachrichten im Überblick. IG Metall-Chefin Benner wirft VW-Chef Blume schwere Fehler vor. Es sei ein großer Fehler, der VW-Führung Werke in Emden, Zwickau, Hannover und Neckarsulm anzuzählen, 50.000 weitere Arbeitsplätze abbauen zu wollen und gleichzeitig zu verkünden, die Umsatzrendite müsse von zuletzt 3,8% bis 2030 auf 8-10% steigen, sagte Benner der Augsburger Allgemeinen. In Köln beginnt heute ein Protestcamp von Kriegsgegnern. Das Bündnis Rheinmetall Entwaffnen demonstriert damit gegen die deutsche Aufrüstung. Angemeldet sind 500 Teilnehmer. Die Polizei ist mit bis zu 1.000 Beamten im Einsatz. Das Camp dauert bis Sonntag. Die Versicherer rechnen in diesem Jahr mit weniger Schäden durch Naturkatastrophen als sonst, wenn es bis Ende des Jahres keine größeren Katastrophen mehr gibt. Vom Gesamtverband der Versicherungswirtschaft heißt es, die schweren Winterstürme seien diesmal ausgeprägt.

0: betrieben. Deshalb geht der Verband von Schäden in Höhe von 2 Milliarden Euro aus. Vergangenes Jahr war es 1 Milliarde mehr. Die geplante Zuckersteuer auf Getränke findet eine Mehrheit der Deutschen gut. In einer Forsa-Umfrage für den Stern sind 55% der Befragten für so eine Extra-Abgabe. Besonders stark ist der Rückhalt bei den Anhängern der Grünen, aber auch Wähler von SPD und CDU und CSU stehen mehrheitlich hinter dem Plan. Ablehnung kommt dagegen eher aus Ostdeutschland und von Seiten der AfD-Wähler. Es geht der Politik vor allem darum, einen Anreiz für gesündere Alternativen zu schaffen. Für die Staatskasse werden Einnahmen in Millionenhöhe erwartet, um das Sparpaket der Krankenkassen zu unterstützen. Kommen soll die Steuer nächstes Jahr. Soweit die Meldungen mit Thorsten Adolfs.
1: Jetzt das Wetter bei uns. 16 Grad sind es aktuell am Johann-Breuker-Platz. Und der Morgen wird ein bisschen nass, aber im Laufe des Tages wird es dann immer besser. Es lockert auf, die Regenwolken verziehen sich und die Sonne kommt hier und da raus. Dazu angenehme 22 Grad heute in der Spitze. Morgen wird es ähnlich. Übermorgen haben wir wieder kurzen Durchhänger in Sachen Schauer, aber Richtung Wochenende wird es nett. Und das ist doch wichtig, denn es steht Schützenfest in Kicheln an.
2: Ja, und Appeltanfest in Gladbeck.
1: Sehr wohl.
2: So. 6:02. Hier ist der Radio im Schalippe. Verkehrsservice, und da habe ich noch nichts zu erzählen. Weder Blitzer noch Staus sind uns gemeldet. Ihr ändert das Ganze aber, und zwar über unsere App oder über die Radio im Schalippe Verkehrshotline 0209 360 und 4x8 bei WhatsApp und per Telefon. Allen unterwegs eine gute und natürlich auch sichere Fahrt.
1: Und damit herzlich willkommen im September. Jetzt ist es offiziell so. Ende mit Sommer ist nicht mehr.
2: Ja, also meteorologisch zumindest.
1: Meteorologisch,
2: ganz genau. Ab heute wieder lange Buchse, feste Schuhe und wir gehen in Richtung Ernst des Lebens. Ja, juhu.
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1: Jawohl, wir begleiten euch in den September und in den Herbst. Das ist doch klar. Erstmal aber in den Dienstag jetzt.
2: Ja, in diesem Sinne, schönen guten Morgen zusammen.

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1: Und jetzt ist er auch vorbei, ne? Die politische Sommerpause. Und da kann man ja schon mal die Frage stellen, was ist denn jetzt mit dieser komischen Zuckersteuer?

0: auf Getränke und so weiter. Atze Schröder, ja, der hat natürlich die Antwort.
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0: Fresh, Augen zu und was wünschen. Das mache ich ja jeden Morgen, wenn der Wecker geht. Ja. Augen nochmal zu und denken, oh, wenn jetzt erstmal noch so 3 Stunden früher wäre.
1: Und dann wirst du aber knallhart rausgerissen.
0: Mhm. Und dann trete ich hier an und denke ich, ach komm, das war's doch wert.
1: Ja,
0: oder?
1: Guck an.
0: Ja. Ja, wie viel hat jetzt mit dir zu tun? So, hier ist Radio Emscher-Lippe. Schönen guten Morgen zusammen. Wir freuen uns, dass ihr auch schon die Döppen auf habt und anscheinend auch die Ohren und uns schon zuhört. Und da wollen wir euch doch gerne was mitgeben, ist doch klar.
1: Wir wollen euch belohnen mit Fun Facts, Dönekisse, Wissenswertem, was wir so gelernt haben in den letzten 24 Stunden. Vielleicht wird hier und da auch ein bisschen geschummelt. Vorher wird aber wie immer gezählt, denn hier sind 1, 2, 3 Dinge, die wir gestern noch nicht wussten. Und was ich zugegebenermaßen vor meinem Urlaub noch nicht wusste, ist, wie sehr mich ein Supermarkt traumatisieren kann. Denn jetzt in Polen war ich natürlich auch einkaufen und wollte aber auch dann so einen typischen polnischen Supermarkt. Also da gab es zum Beispiel auch Lidl.
0: Ah, okay, ja.
1: Wollte ich aber erstmal nicht hin.
0: Ja.
1: So, und da gab es einen Biedronka, hieß der. Das war so ein Supermarkt, da war so ein Marienkäfer drauf, okay. Also als Marke. So, und dann bin ich da rein und ich habe noch nie wirklich so einen chaotischen Supermarkt erlebt.
0: Bitte?
1: Also, es war einfach rappelvoll und du konntest da keine Ordnung erkennen.
0: Sind die schlecht sortiert, Timo?
1: Ja, irgendwie schon, aber es gab durchaus viele Waren. Aber die waren nicht für mich logisch angeordnet. Also man ist da durchgerannt, ich habe nur gesucht. Und dann stand man irgendwann an der Kasse. Aber wirklich eine kilometerlange Schlange zu dieser Kasse. Und dann vor mir waren dann Eltern mit ihrem Kind. Und dieses Kind hatte offenbar schon Hunger. So, und ich mag das hier eh schon nicht, wenn Kinder dann schon im Wagen irgendwie was in der Hand gedrückt bekommen, was sie essen sollen.
0: Ach
1: noch
0: so,
1: nicht
0: ich dachte,
1: wurde.
0: Wenn Kinder dabei sind.
1: Nee, na gut, das kann ich wohl nachvollziehen. So, dann hat man diesem Kind einen Joghurt mit der Ecke in der Hand gedrückt. So, Löffel gab es natürlich nicht. Also hat dieses Kind mit der Hand den Joghurt mit der Ecke gelöffelt.
0: Nein.
1: Und dann sich irgendwann den Joghurt in die Haare geschmiert. Und das Allerschlimmste war, die Eltern hat das null interessiert. Ey, ich bin fix und fertig aus diesem Supermarkt gekommen.
0: Ganz überstimuliert.
1: Ey, Wahnsinn.
0: Ich wusste gestern noch nicht, was ein sogenanntes Fahrradgesicht ist.
1: Nee.
0: Kommt aus so Ende des 19. Jahrhunderts, das ist das so aufgekommen. Und diesen Begriff hat sich ein Arzt ausgedacht. Frauen haben dann nämlich angefangen, Fahrrad zu fahren. Und das geht ja schon mal nicht, dass sie da alleine
1: so
0: durch die Gegend sich bewegen können. Da hört's auf. Und dann wurde gewarnt vor dem Fahrradgesicht. Symptome sollten sein, herausstehende Augen, ein hervorstehendes Kinn, gerötetes, blasses oder müdes Gesicht und Schatten unter den Augen.
1: Weil das für Frauen ja viel zu anstrengend ist am Fahrrad.
0: All diese Symptome würde ich mein Frühschichtgesicht nennen, aber gut. Die Damen haben sich auch nicht wirklich davon beeindrucken lassen und sich keine Angst machen lassen und sind weiter Fahrrad gefahren, hatten überraschenderweise ein ganz normales Gesicht.
1: Das ist aber auch ein Fahrradgesicht heute. Ja. Ja, was ich auch noch nicht wusste, ist, wie beschwerlich so ein Weg sein kann. Denn auch aus Polen, wir haben einen Tag einen Tagesausflug nach Danzig gemacht.
0: Ja, herrlich.
1: Und ja, wirklich wunderbar. Und ich muss sagen, die polnischen Autobahnen, die ich mitgenommen habe, das war ja Fahren wie auf Schienen.
0: Oh.
1: Also Wahnsinn. Allerdings sind wir da über Landstraße zum Teil gefahren. Und irgendwann hörte diese Land-

0: Straße komplett auf für ein Zwischenstück. Und dann bist du über so einen Schotterweg durch den Wald irgendwie gefahren.
1: Hast du beide Nieren noch, oder?
0: Ich habe beide Nieren noch und ich habe auch irgendwie erst gedacht, das kann ja hier nicht richtig sein. Aber da auch ganz normal alle anderen vor uns weggefahren sind, es war offenbar eine ganz normale Straße, aber es war einfach nur so ein Schotterweg mit Schlaglöchern, frag mich in der Sonnenschein. Wahnsinn, Abenteuertour.
1: Danach erstmal ein Joghurt mit der Ecke, ne?
0: Richtig, aber schön mit der Hand und dann in die Haare schmieren.
1: Als ob du dann in deine Locken schmieren würdest. Hier ist Radio M. Schalippe. Schönen guten Morgen zusammen.

0: White Flag um 6:55.
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0: Will Smith, Miami. Und jetzt haben wir es 6:30.
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2: Jetzt mit Nadine Bohnengel, schönen guten Morgen. Bei einer groß angelegten Kontrollaktion in Gelsenkirchen hat die Stadt wieder zahlreiche Verstöße in Trinkhallen aufgedeckt. Verschiedene Behörden überprüften vergangene Woche 7 Kioske, ein Lebensmittelgeschäft und einen Getränkehandel. Dabei fanden die Einsatzkräfte unter anderem Waffen wie ein Schwert und einen Morgenstern, verbotene potenzsteigernde Süßigkeiten und mutmaßlich illegale Substanzen. Ein Kiosk wurde wegen gravierender Hygienemängel sofort geschlossen. Dort gab es unter anderem Lebensmittelmotten und jahrelang abgelaufene Ware. In Gelsenkirchen gibt es einen neuen Wanderweg für euch, den Urban Trail Gelsenkirchen. Das meldet der Regionalverband Ruhr. Die rund 9 Kilometer lange Strecke verbindet Bergbaugeschichte mit Kunst und Kultur und ist in gut 2 Stunden zu schaffen. Start ist an der Stadtgrenze zu Bochum, vorbei an der ehemaligen Zeche Holland, geht es dann rauf zur Halde Rheinelbe mit der sogenannten Himmelstreppe. Der Weg führt weiter durch den Skulpturenwald, das Kreativquartier Ückendorf und den Wissenschaftspark bis zum Hans-Sachs-Haus. Ziel der Tour ist das Musiktheater im Revier. Insgesamt sollen bis 2028 bis zu 15 solcher Urban Trails im Ruhrgebiet entstehen. Und das ist das Wichtigste heute Morgen. 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
3: Jetzt das Wetter bei uns, 16 Grad sind es aktuell am Bernepark und der Morgen wird erstmal so ein kleines bisschen nass, hier und da noch ein Schauerchen, das runterkommt, aber es lockert auf. Im Laufe des Tages wird besser, die Regenwolken verziehen sich, die Sonne kommt raus und dazu heute bis zu 22 Grad, morgen wird es ähnlich.
0: 6:32 Uhr, hier ist der Radio im Schalippe. Verkehrsservice, und da habe ich weiterhin noch nichts zu erzählen. Weder Blitzer noch Staus sind uns gemeldet. Ihr ändert das Ganze aber, und zwar über unsere App oder über die Radio im Schalippe Verkehrshotline 0209 360 und 4x8 bei WhatsApp und per Telefon. Kommt gut durch und damit schönen guten Morgen zusammen an diesem Dienstag, der kein normaler Dienstag ist in der Fußballwelt. Nein, heute ist Deadline Day.
3: Oh, um Gottes Willen. Ja. Wer wird jetzt da gekillt? Also keiner.
0: Ja gut, ich sag mal so, es stehen einige auf der Abschussliste auf Schalke, aber ob die noch quitt ist, mal gucken.
3: Kann man jetzt bis 0 Uhr oder was? Wie ist da die...
0: Das sind ungefähr 8000 Fristen, da muss da schon vorher einer auf einer Liste stehen, kann dann danach aber noch verpflichtet werden. Also,
3: weißt du was, wir gucken am Ende, wer am Platz steht, dann
0: so.
3: Ist gut.
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3: Und Katy Perry ist auch noch dabei.
0: Sapperlot.
3: Wahnsinn, hat sich reingemogelt noch.

0: Nach 6:30 einen wunderschönen guten Morgen an diesem Dienstag.
1: Radio Emscher-Lippe ist hier. Jetzt mit Alphaville Forever Young. Euch einen schönen guten Morgen zusammen.

0: Um gleich 6:45. Schönen guten Morgen, guten Start in diesen Dienstag. 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
1: Hier ist Radio im Schalippe mit Vanessa Winkel. Und Timo Düngen ist auch dabei. Euch einen schönen Dienstag.
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0: Unsere Nachrichten nach nur einem Spot.
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3: Mit Thorsten Adolfs. Guten Morgen. Die Polizei im Rheinland beginnt ihren nächsten Großeinsatz. Ab heute demonstrieren Friedensaktivisten mit einem Protestcamp in Köln gegen die Aufrüstung. Unter dem Motto Rheinmetall entwaffnen positionieren sich die Teilnehmer ganz konkret auch gegen den deutschen Rüstungskonzern. 500 Teilnehmer wollen dazu in Köln campen und verschiedene Aktionen starten. Frage an Marc Weiß. Die Polizei will 1000 Beamte einsetzen. Sie spricht von einem Rund-um-die-Uhr-Einsatz. Das ist bei 500 Demonstranten schon sehr viel, oder?
4: Ja, das Ding ist, dass die Polizei nicht glaubt, dass es bei 500 Demonstranten bleibt. Man stellt sich darauf ein, dass da noch mehr kommen und dass es dann auch spontane, nicht angemeldete Aktionen geben könnte. Und ja, bei sowas kann die Stimmung immer schnell kippen oder eskalieren, so wie im vergangenen Jahr. Da hatten Aktivisten unter anderem vor einem Bundeswehrgebäude und in der Nähe des Privathauses von Rheinmetall-Chef Pappberger demonstriert. Und bei der Abschlussdemo in Köln gab es dann Zusammenstöße mit der Polizei. Dabei wurden 13 Polizisten und mindestens 9 Demonstranten verletzt. Das ist für die Polizei natürlich immer ein Spagat. Man will die Versammlungsfreiheit und die freie Meinungsäußerung schützen. Klar, das sagt der leitende Polizeidirektor Wissbaum. Man muss aber natürlich auch die Firma Rheinmetall und deren Chef schützen. Und es sollte auch in Köln nach den Demos idealerweise alles noch stehen. Deshalb denkt die Polizei bis Sonntag sicherheitshalber sehr groß.
3: Dankeschön, Marc. Und jetzt weitere Meldungen im Überblick. Die USA haben Russland die Teilnahme an einem Treffen der G20-Finanzminister ermöglicht. Das hat für Verstimmungen bei Deutschland und anderen EU-Partnern gesorgt. Finanzminister Klingbeil hat bei dem Treffen im US-Bundesstaat North Carolina gemeinsam mit anderen Europäern aus Protest ein Gruppenfoto mit dem russischen Finanzminister Siluanov boykottiert. Fast alle älteren Schüler nutzen bei den Hausaufgaben künstliche Intelligenz. Das ist das Ergebnis einer Survey-Umfrage für Vodafone. 25% gaben an, solche KI-Tools täglich zu nutzen und 44% sagten, sie nutzten sie mehrmals die Woche. Die Wahlkampfpremiere von Kanzler Merz in Ostdeutschland ist ungemütlich verlaufen. In Kühlungsborn an der Ostsee wurde er an einem CDU-Wahlkampfstand von Passanten ausgepfiffen und als Kriegstreiber und Pinocchio beschimpft. In Quedlinburg in Sachsen-Anhalt warnte Merz nochmal eindringlich vor den wirtschaftlichen Folgen eines Wahlsiegs der AfD. Viele Eltern in Deutschland stehen finanziell unter Druck und sorgen sich um den Alltag ihrer Familien. Laut einer Forsa-Umfrage im Auftrag der Organisation Save the Children sorgen sich mittlerweile 27% der Eltern, dass sie in den nächsten 12 Monaten Dinge wie Essen, Kleidung oder das Heizen ihrer Wohnung nicht mehr bezahlen können. Das ist verglichen mit dem letzten Jahr ein spürbarer Anstieg. Viele Familien müssen schon jetzt den Gürtel enger schnallen, vor allem bei Ausgaben für Hobbys, Restaurantbesuche oder den gemeinsamen Urlaub. Das waren die Nachrichten mit Thorsten Adolfs.
5: Jetzt das Wetter bei uns. 16 Grad aktuell am Berger See. Bis zu 22 werden es heute noch. Und der Morgen startet erstmal so ein bisschen verhalten und nass. Aber im Laufe des Tages wird es besser. Die Wolken verziehen sich, der Regen auch, die Sonne kommt raus. Und morgen wird es ähnlich schön.
6: 7:03. Hier ist der Radio Emscher Lippe Verkehrsservice. Blitzer sind uns da noch nicht gemeldet. Aber auf den Autobahnen ist durchaus ein bisschen was los. Fangen wir an mit der A3 Richtung Köln zwischen dem Kreuz Oberhausen und Duisburg-Wedau. Insgesamt 7 Kilometer Stau plus 33 Minuten. Und die A40 Richtung Duisburg zwischen dem Dreieck Bochum-West und dem Dreieck Essen-Ost. 5 Kilometer Stau und stockender Verkehr plus 9 Minuten. Blitzer und Staus, die meldet ihr uns. Und zwar über unsere App oder über die Radio im Schalippe Verkehrshotline 0209 360 und 4x8 bei WhatsApp und per Telefon. Allen unterwegs eine gute und natürlich auch sichere Fahrt.
5: Schönen guten Morgen zusammen. Wir sind in den September gesprungen.
6: Ja.
5: Kopfsprung.
6: Zack. Das war der August schon vorbei und zack, bis im September.
5: Ja, ich mag den September eigentlich doch ganz gerne, weil so schlecht wird das Wetter noch nicht. Man kann sich so schleichend verabschieden vom Sommer. Man kann aber auch schon so ein paar Tage auf der Couch liegen und nur Netflix gucken.
6: Perfekter Mix.
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5: Guten Morgen, jetzt aber nochmal hier Sommer auf für 12.
6: Mit Bellini, Samba de Janeiro. Euch einen schönen Dienstagmorgen zusammen.

0: 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Guten Morgen zusammen. Und wir sind ja quasi ein Jahrgang. Also die Arena auf Schalke und ich jetzt zum Beispiel.
1: Ja. Ja, ungefähr. Also vom Aussehen auf jeden Fall.
0: Genau, also die Arena ist halt wirklich 25 geworden.
1: Richtig.
0: Und ich sehe nur so aus.
1: Du siehst nur so aus, ganz genau. Aber deswegen feiern wir in diesem Jahr auch nicht deinen 25. Geburtstag, weil das wäre ja dann trotzdem eben gelogen.
0: Der kommt ja auch noch, Timo. Ich habe erst nächsten Monat Geburtstag.
1: Das weiß ich wohl. Ne? So, jedenfalls, die Arena, die haben wir ordentlich abgefeiert mit einer wunderbaren Podcast-Serie. Arena 25, Betonbier Bundesliga.
0: Muss er sagen, weil er hostet diesen Podcast zusammen mit dem Kollegen Fabian Hölscher. Aber ich kann,
1: wunderbar.
0: Ich kann als unabhängige Stimme, die reingehört hat, sagen, machen Sie gut.
1: So.
0: Kann ich stehen lassen, das.
1: So, und das
0: wunderbar.
1: Ganze machen wir morgen ja auch nochmal vor Publikum. Mhm. Und haben uns ja dafür dann auch nochmal besondere Gäste eingeladen. Nämlich zwei, die damals Spieler waren, als umgezogen wurde vom Parkstadion in der Arena, nämlich Mike Büskens und Olli Reck.
0: Ja, und die plaudern dann hoffentlich ein bisschen aus dem Nähkästchen.
1: Ja, sicher.
0: Ja, klar.
1: Ja, sicher.
0: Und da freuen wir uns auf diese Abendveranstaltung mit euch. Mal aus dem Studio auch rauszukommen. Ich komme auch, ich setze mich ins Publikum, ich ziehe eine Hose an morgen Abend.
1: Und dann das finde ich gut.
0: Und dann geht
1: das freut mich.
0: Und dann geht das los.
1: Sonst könntest du vielleicht ablenken von der Bühne.
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1: Na klar.
0: Ist ja klar.
1: Da lassen
0: Einlass.
1: Wir uns auch nicht lumpen.
0: Einlass morgen ist 18 Uhr bei uns hier im Sender in Essen. Und los geht's dann um wie viel Uhr, Timo?
1: Ja, um 19,04 €. Was wohl?
0: Wahnsinn. Live-Podcast bei uns morgen.

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0: Einen wunderschönen guten Morgen zusammen. Hier ist Radio im Schalippe an diesem Dienstag.
1: Zack, September.
0: Ja.
1: Hör mal, ich habe einmal geblinzelt.
0: Ratzfatz.
1: Wahnsinn. Und September heißt für Gladbeck am Wochenende wieder alles, aber auch wirklich alles im Zeichen des Apfels.
0: Saft, Waffeln, Sahne, Kuchen, pur die Dinger sowieso. Und dazu ja noch eine neue Majestät bei der Apfel-Olympiade zum Appeltatenfest. Ich freue mich schon. Ich durfte das Ganze ja schon einige Male moderieren. Mhm. Und an diesem Wochenende auch wieder. Also Samstag ab 11 Uhr. Und ich weiß, ich werde jetzt schon wieder sehr beeindruckt sein, wie lang da so eine Apfelschale sein kann.
1: So das am ist, Stück, ne?
0: Muss ja am Stück so spiralmäßig da abgeschnitten werden. Und das ist schon
1: es
0: krass.
1: Es ist die hohe Kunst.
0: Es ist wirklich eine hohe Kunst.
1: Des Apfelschälens. Ja. Live-Musik, Showprogramm, DJ bis Mitternacht. Wie gesagt, der Düngen steht da auch noch rum. Den ganzen Samstag geht's vorm Rathaus weiter. Sonntag dann wieder alles, was

0: Apfel ist in der Innenstadt und dazu verkaufsoffen. Und ihr fahrt auch noch kostenlos mit dem Bus hin und zur Krönung ist Festumzug und abends mit Beleuchtung.
1: So ist es. Also kommt vorbei, ich freue mich. 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

0: dann ist es 7:30. Guten Morgen, Gladbeck, Bottrop und Gelsenkirchen.
1: Ihr hört Radio M. Schalippe mit Vanessa Winkel und Timo Düngen. Einen schönen Dienstag euch.
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0: Halb acht haben wir's.
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2: Jetzt mit Nadine Bohnengel, schönen guten Morgen. Bei einer groß angelegten Kontrollaktion in Gelsenkirchen hat die Stadt wieder zahlreiche Verstöße in Trinkhallen aufgedeckt. Verschiedene Behörden überprüften vergangene Woche 7 Kioske, ein Lebensmittelgeschäft und einen Getränkehandel. Dabei fanden die Einsatzkräfte unter anderem Waffen wie ein Schwert und einen Morgenstern, verbotene, potenzsteigernde Süßigkeiten und mutmaßlich illegale Substanzen. In einem Kiosk wurden wegen gravierender Hygienemängel die sofortige Schließung angeordnet. Dort gab es unter anderem Lebensmittelmotten und jahrelang abgelaufene Ware. In Gelsenkirchen gibt es einen neuen Wanderweg für euch, den Urban Trail Gelsenkirchen. Das meldet der Regionalverband Ruhr. Die rund 9 Kilometer lange Strecke verbindet Bergbaugeschichte mit Kunst und Kultur und ist in gut 2 Stunden zu schaffen. Start ist an der Stadtgrenze zu Bochum, vorbei an der ehemaligen Zeche Holland, geht es dann rauf zur Halde Rhein-Elbe mit der Himmelstreppe. Der Weg führt weiter durch den Skulpturenwald, das Kreativquartier Ückendorf und den Wissenschaftspark bis zum Hans-Sachs-Haus. Ziel der Tour ist das Musiktheater im Revier. Insgesamt sollen bis 2028 bis zu 15 solcher Urban Trails im Ruhrgebiet entstehen. Und das ist das Wichtigste aktuell. 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
3: Jetzt das Wetter bei uns. 16 Grad sind es aktuell an der Schalker Meile. Der Morgen, der wird ein bisschen nass, aber im Laufe des Tages wird es immer besser. Es lockert auf, die Regenwolken verziehen sich, die Sonne kommt raus und dazu gibt es heute 22 Grad, morgen ähnlich.
4: 7.32 Uhr, hier ist der Radio Emscher Lippe Verkehrsservice mit dem ersten Blitzer heute Morgen. In Gelsenkirchen steht er auf der Adenauer-Allee, wird geblitzt, gesehen und gemeldet von Jutta. Dankeschön fürs Bescheid geben. Von den Autobahnen, die A3 Richtung Köln zwischen dem Kreuz Oberhausen und dem Kreuz Kaiserberg, 7 Kilometer stockend plus 12 Minuten. Und die A40 Richtung Duisburg zwischen dem Dreieck Bochum-West und dem Dreieck Essen-Ost, 6 Kilometer Stau und stockender Verkehr plus 18 Minuten. Blitzer und Staus, die meldet ihr uns und zwar über unsere App oder über die Radio Emscher Lippe Verkehrshotline 0209 360 und 4x die 8 bei WhatsApp und per Telefon.
3: Jo, schönen guten Morgen zusammen. Marc Forster spielen wir euch jetzt mit Au Revoir und da ist ja ein Knaller passiert, Timo, als du im Urlaub warst.
4: Der hat die Mütze ab.
3: Der hat die Mütze ab und
4: er hat keine Pläte.
3: Ich sag mal so, entweder der hat auch Urlaub gemacht, vielleicht zum Beispiel in der Türkei oder der war mal bei Mareike Amado durch die Schaubekugel mit die Schaubenebel. Ich weiß es nicht.
4: Hat sich vorher im Mini-Lädchen was ausgesucht.
3: Sieht aber gut aus.
4: Hier ist er jedenfalls mit Au Revoir.
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0: 6 Minuten nach 7:30. Schönen guten Morgen zusammen.
1: 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Und jetzt wird es mal ein bisschen lauter, ne? Mit Linkin Park und Lost. Schönen guten Morgen zusammen.

0: sind wir kuschelig auf dem Dienstag.
1: Aber Wahnsinn.
0: Wet, wet, wet. Love is all around. Hier ist Radio im Schalippe. Euch einen schönen guten Morgen zusammen.
1: Den einen kam es vor wie nur ein paar Tage, nämlich den meisten Kindern.
0: Richtig, meine Tochter jammert schon, aber den anderen kam es eher vor wie so 10 statt 6 Wochen, nämlich uns Eltern. Aber jetzt ist es tatsächlich so. Heute ist der letzte Tag der Sommerferien und deswegen hier unsere ungefragte Top 3 der vergessenen Dinge.
1: Natürlich der verstaubte, aber auch verschimmelte Klassiker, die Brotdose. Wahlweise der Apfel, der einzeln so leicht angedeutscht unten links in der Ecke lag. Da kamen die Fruchtfliegen her.
0: Dann die Materialliste. Wo war die denn jetzt nochmal? Was muss denn jetzt noch auf den letzten Drücker geholt werden? Oder ist das Kind eh schon im Brunnen gefallen und morgen schickst du das Kind einfach nur mit Heft und Stift in die Schule und der Rest, ja, muss dann vielleicht noch spontan geregelt werden.
1: Ich sag mal
0: werden.
1: Nach und nach.
0: Richtig.
1: Sag ich mal, nach und nach.
0: Nach Bedarf.
1: Ja, und Nummer 3, vergessen, auf wann immer der Wecker stand. Also wann nochmal aufstehen für so einen entspannten, aber nicht überlangen Morgen. Ich kenne das schon nach 2 Wochen Urlaub hier. Also ich habe das zu Schulzeiten nie geschafft, überraschenderweise. Ich wünsche euch ganz viel Glück.
0: Wir sind jedenfalls ab 6 morgen hier und freuen uns dann von euch zu hören, wer auch schon wach ist und wie es so läuft. Heute jetzt aber nochmal, ja, sagen wir mal, genießen. Ne?
1: Ich komme gleich mit dem Eimer Wasser, Vanni. Jeden Morgen.
0: Ja, aber heute nochmal letzter Ferientag. Ja, ja. Hier ist Radio im Schalippe. Guten Morgen.

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0: Country's Golden. Um 6 Minuten vor 8. Guten Morgen.
1: 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Euch einen schönen Dienstag.
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1: Mit Thorsten Adolfs. Guten Morgen. Viele von uns können sich nicht mehr so viel leisten wie noch vor ein paar Jahren. Das liegt vor allem an den hohen Preisen. Und das bekommen immer öfter auch Kinder zu spüren. Die Alltagskosten zwingen Familien zu Abstrichen bei den Ausgaben für ihre Kinder. Das steht in einer Forsa-Umfrage für die Organisation Save the Children. Marc Weiß mit den Infos.
2: Laut Umfrage sind für rund 21% der Familien mit minderjährigen Kindern im Moment Dinge wie neue Möbel, Ausflüge, Restaurantbesuche, Urlaube oder sogar Hobbys der Kinder eher nicht oder auf keinen Fall drin. Selbst eine gesunde Ernährung der Kinder stellt ein Drittel der Eltern mit geringem Einkommen nach eigenen Angaben vor finanzielle Herausforderungen. Und das sorgt für Frust. 25% aller Familien mit kleinen Kindern blicken sorgenvoll in die Zukunft, haben Angst, dass das Geld in den nächsten 12 Monaten nicht mal mehr für die Grundbedürfnisse wie Heizung, Essen oder Kleidung reicht. Save the Children spricht von einem besorgniserregenden Trend. In 1,5 Jahren habe sich die Zahl der Eltern mit Zukunftssorgen fast verdoppelt, heißt es. Die Organisation fordert deshalb von der Politik vor allem, keine Kürzungen von Leistungen für Familien vorzunehmen und Sozialleistungen insgesamt stärker am Bedarf der Kinder auszurichten.
1: Und jetzt weitere Nachrichten im Überblick. Nach der verheerenden Sturzflut in Nepal und Tibet wird vor dem Ausbruch gefährlicher Krankheiten gewarnt. Die hygienischen Bedingungen im Unglücksgebiet sind katastrophal, sagen Experten. An den Straßen würden zahllose Leichensäcke liegen. Zusätzlich würden nicht entsorgter Abfall und stehendes Wasser das Gesundheitsrisiko für die Menschen in der Region erhöhen, heißt es. Bei der Deutschen Bahn gilt ab heute an 4 weiteren Bahnhöfen ein Alkoholverbot. 2 Bahnhöfe in Berlin und die Hauptbahnhöfe in Kiel und Braunschweig kommen dazu. Ab dem 15. Oktober soll es dann an allen Bahnhöfen in Deutschland verboten sein, Alkohol zu trinken. Die Bahn hofft, dass es für Fahrgäste und Beschäftigte dadurch sicherer wird. Microsofts E-Mail-Dienst Outlook war gestern Abend weltweit massiv gestört. Betroffen waren Unternehmenskunden von Microsoft 365 und private Nutzer. Probleme gab es beim Login und beim Empfang und Versand von E-Mails. Grund sei ein Fehler in der Cloud-Infrastruktur gewesen, heißt es vom US-Konzern. Auf den Autobahnen in NRW gab es dieses Jahr in den Sommerferien deutlich weniger Verkehr als sonst und dementsprechend auch weniger Staus. Das hat der ADAC ermittelt. Der Grund seien wohl die hohen Spritpreise, sagen die Experten. Sie hätten viele dazu motiviert, kürzere Strecken für Ausflüge zu wählen. Diese Entwicklung habe sich auch schon vor den Sommerferien rund um Ostern gezeigt, heißt es. Obwohl es insgesamt ruhiger war, gab es natürlich Ausreißer. Vor allem der letzte Schultag am 17. Juli war extrem stressig, weil da viele Familien direkt in den Urlaub gestartet sind. Das waren die Nachrichten mit Thorsten Adolfs.
3: Jetzt ist Wetter bei uns 17 Grad aktuell am Aigner Markt und der Morgen erstmal ein bisschen nass, aber im Laufe des Tages wird es besser. Es lockert auf, die Regenwolken verziehen sich, die Sonne kommt raus. Dazu heute bis zu 22 Grad und morgen wird es ähnlich.
4: 8:03, hier ist der Radio im Schallebeer Verkehrsservice und da starten wir mit einem WhatsApp-Blitzer.
5: Guten Morgen, liebes REL-Team, die Niki hier. Ich wollte einen Blitzer melden. Auf der Härtner Straße ein schwarzer Caddy Richtung Gresse Innenstadt. Etwas höher wie der Aldi-Markt auf der rechten Seite. Danke, tschüss, liebe Grüße.
4: Dankeschön, Niki. Also Gelsenkirchen, Härtner Straße. Hier wird geblitzt, dazu dann noch auf der Adenauer Allee und auf der Braubauerschaft gesehen und gemeldet haben, dass noch Jutta und Michael euch natürlich auch danke fürs Durchgeben. Von den Autobahnen, die A3 Richtung Köln zwischen dem Kreuz Oberhausen und dem Kreuz Kaiserberg 10 Kilometer stockend plus 19 Minuten. A40 Richtung Duisburg zwischen dem Dreieck Bochum West und dem Dreieck Essen Ost 8 Kilometer Stau plus 18 Minuten. Und die 42 Richtung Kamp-Lindfort zwischen Gelsenkirchen-Hessler und dem Kreuz Essen-Nord. 1 Kilometer Stau plus 3 Minuten. Blitzer und Staus, die meldet ihr uns. Und zwar über unsere App oder über die Radio im Schalippe Verkehrshotline 0209 360 und 4x8 bei WhatsApp und per Telefon. Kommt gut durch und wir reisen gleich zurück ins Jahr 2001.
3: Herrlich.
4: Zu den No Angels, Daylight in Your Eyes.
3: Ich war natürlich großer Fan, ist ja klar. Ich wollte immer Vanessa sein. Jetzt nicht, weil die so heiß wie ich, sondern weil ich einfach mega geil fand.
4: Weil die gut fand.
3: Fand ich einfach super.
4: Ja. Damals die allererste Popstars-Band. Und eigentlich auch die, naja, ein paar hatten doch durchaus Erfolg.
3: Aber die richtig Erfolg hatten. Wollte ich gerade sagen. Also Nupagadi oder so eine Geschichte, ey. Komm.
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3: Und den New Angels jetzt Daylight in Your Eyes. Guten Morgen zusammen.

0: Disco Machine um 8:11. Einen wunderschönen guten Morgen. 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
1: Und wir gehen da mal so durch. Also Handtasche, Handy, Parfüm, das sind so die Top-Nennungen, wenn es so um Diebstähle in der Innenstadt geht. Allerdings in Münster, also da hat man wohl etwas größer gedacht.
0: Heute startet da der Prozess gegen einen Mann, der fast 60 E-Scooter und E-Bike-Akkus gestohlen haben soll. Ich sag mal so, Münster hat wahrscheinlich auch ein paar davon rumstehen.
1: Durchaus.
0: Aber jetzt nicht, wie ihr denkt, um die zu verkloppen. Nee, der soll den Plan gehabt haben, sich einen eigenen Energiespeicher zu basteln.
1: Der Daniel Düsentrieb unter den Langfingern, könnte man behaupten. Aber ich wette, das ist durchaus eine willkommene Abwechslung jetzt vor Gericht, wenn es da an die Aussage geht.
0: Denk ich auch.
1: Da will man sich schon anhören. Was hatten Sie jetzt damit vor?
0: Erklären Sie mal genau. Aber nachher fängt er wirklich an zu erklären, eine halbe Stunde, wie das funktionieren sollte. Da hast du auch keinen Bock drauf als Richter, ey. Nee.
1: Radio im Schalle bisher. Jetzt mit Tupac und Changes.

0: Swift, Anti-Hero. Angeblich soll sie ja gerade an einem neuen Album arbeiten, ist aber bis jetzt nur ein Gerücht in der Swiftie
1: Mittlerweile macht die das aber nicht mehr nur, wenn sie sich trennt, ne? Also wir müssen jetzt nicht schon wieder die Scheidungspapiere hier einreichen.
0: Nee, leider nicht, wobei sie das ja immer toll inspiriert. Naja, wir haben jetzt keine Gerüchte für euch hier bei Radio M. Schalippe. Wir haben knallharte Erkenntnisse aus den vergangenen 24 Stunden und für ein kleines bisschen davor. Wie immer wird gezählt, denn hier sind eins, zwei, drei
1: Dinge, die wir gestern noch nicht wussten. Und was ich vor meinem Urlaub zugegebenermaßen noch nicht wusste, ist, wie sehr mich doch ein Supermarkt traumatisieren kann. Denn ich war ja an der polnischen Ostsee und dann willst du ja auch irgendwie so typisch einkaufen gehen.
0: Klar.
1: Also bin ich nicht da in den Lidl gegangen,
0: Nein,
1: den da auch
0: stöbert.
1: Gehabt. Man stöbert.
0: Ja,
1: man
0: ja.
1: wollte in den Biedronka gehen.
0: Ja, ja.
1: So, und dann bin ich da rein in diesen Supermarkt. Katastrophe. Also erstmal total voll, Gänge total eng und ich habe noch nie so einen chaotischen Supermarkt erlebt.
0: Bitte?
1: Also, weil du wusstest halt gar nicht, wo die Sachen sind. Also eine Ordnung konnte ich da nicht erkennen. Da war mal hier da, das eine, da war die Wurst da, der Käse aber nochmal ganz woanders. Wahnsinn. Du hast einen Rappel gekriegt. So, und dann stand ich an der Kasse.
0: Da kriegt der Deutsche an sich schon Zusammenbruch.
1: Richtig, so. Und dann war es soweit, an der Kasse zu stehen. Ellenlange Schlange, wirklich ellenlang. Auch alles total eng. Und dann sitzt vor mir ein Kind in diesem Einkaufswagen.
0: Ja, da wurde
1: ihr so drauf. Nee, das ist ja in Ordnung. Aber offenbar hat man diesem Kind dann, weil das Kind auch zu viel bekommen hat in diesem Supermarkt, schon mal was zu essen gegeben. Aber nicht irgendwie ein Brötchen oder so. Nein, einen Joghurt mit der Ecke.
0: Ja, ist ja praktisch.
1: Also hat sich dieses Kind einen Joghurt mit der Ecke mit den Händen rausgelöffelt und hat natürlich alles da vollgeschmiert, hat dann noch die ganze Quengelware damit getatscht mit den Sippfingern und hat sich dann den Joghurt in die Haare einmassiert.
0: Sag mal.
1: Und die Eltern hat dann einen Scheiß interessiert. Ich bin wirklich traumatisiert aus diesem Supermarkt rausgekommen.
0: Ja, ich merk's.
1: Ja.
0: Ich wusste gestern noch nicht, was ein Fahrradgesicht ist. Das kommt so aus der Zeit, ja, so Ende 19. Jahrhundert ungefähr. Also da hat sich ein Arzt diesen Begriff ausgedacht, denn Frauen haben angefangen, Fahrrad zu fahren.
1: Das ist Skandal.
0: Das geht nun nicht,
1: Nein,
0: dass sie
1: selbstständig nicht.
0: Sich von A nach B mobil bewegen können.
1: Das können die auch gar nicht.
0: Ohne Aufsicht und Mann
1: Nein.
0: und alles.
1: Ach.
0: Also wurde gewarnt vor dem Fahrradgesicht. Symptome, herausstehende Augen, ein vorstehendes Kinn, gerötetes, blasses oder müdes Gesicht und Schatten unter den Augen. Ich sag mal so, da brauche ich nur aufstehen, ohne Fahrrad fahren, da sehe ich so aus.
1: Fahrradgesicht.
0: Ey. Ja, aber die Damen haben sich nicht davon beeindrucken lassen.
1: Nein.
0: Ne? Damensattel und dann ging's los.
1: Ab geht die Post. Ja, was ich noch nicht wusste, ist auch, wie beschwerlich so ein Weg sein kann. Denn wir haben einen Tagesausflug jetzt auch dann gemacht im Urlaub nach Danzig.
0: Schön,
1: so.
0: hab ich hier gehört.
1: Ja, war auch wirklich wunderbar. Und ich muss ja sagen, so die Autobahnen, also die wir jetzt in Polen mitgenommen haben, die waren ja alle super. Aber Richtung Danzig sind wir ein Stück Landstraße gefahren. Und es gab eine Stelle, da endete diese Landstraße plötzlich für einen Streifen und es wurde zu einem Schotterweg. Und das war vollkommen normal. Also da war auch kein Warnschild oder so vorher. Du bist da mit 70 Sachen oder so angeknallt gekommen und plötzlich hörte diese Straße auf. Das war wirklich sehr, sehr abenteuerlich und ich habe die ganze Zeit gedacht, das muss doch falsch sein. Nein, aber die Einheimischen sind da alle lang gefahren. Es war der normale Weg.
0: Wahnsinn, schlimmer als in unser Täter Supermarkt. Ne?
1: Radio Schalippe ist hier. Drei Dinge, die wir gestern noch nicht wussten. Schönen guten Morgen.

0: am Dienstag, 9:04.
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0: Jovi. Living on a Prayer. Und jetzt haben wir es 8:30.
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2: Mit Nadine Bohnengel, schönen guten Morgen. In Bottrop wächst der Ärger über die vielen Ausfälle und Einschränkungen auf der Linie RE14. Nachdem die Rhein-Ruhr-Bahn weitere Probleme angekündigt hat, fordert Oberbürgermeister Matthias Buschfeld den VRR zum Handeln auf. Der Verkehrsverbund soll als Auftraggeber stärker auf die Rhein-Ruhr-Bahn einwirken. In einem Brief verlangt er einen verlässlichen Fahrplan, einen besseren Ersatzverkehr und frühzeitige Infos bei Änderungen. Außerdem soll der VRR einen klaren Plan vorlegen, bis wann die Probleme gelöst werden. Für die nächste große Störung ab Freitag kann die Rhein-Ruhr-Bahn allerdings nichts. Wegen Bauarbeiten der Deutschen Bahn fährt der RE14 bis Ende Oktober nur noch zwischen Essen und Bottrop. Wer in Gelsenkirchen etwas verloren hat, sollte bald handeln. Noch bis Ende Oktober könnt ihr als Eigentümer eure Ansprüche auf Fundsachen bei den städtischen Fundbüros geltend machen. Danach werden alle nicht abgeholten Gegenstände öffentlich versteigert. Das passiert am 1. Dezember in der Gartenanlage Bismarckhain. Betroffen sind Fundstücke, die zwischen Januar 2025 und diesen April abgegeben wurden. Darunter Fahrräder, Taschen, Schmuck und Geldbörsen. Wer also etwas vermisst, sollte sich rechtzeitig bei einem der Fundbüros in Gelsenkirchen melden. Und das ist das Wichtigste aktuell. 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
3: Jetzt das Wetter bei uns. 17 Grad aktuell am Kölnischen Wald. 22 sind heute so das Maximum. Und dazu wird es im Laufe des Tages noch etwas schöner. Die Wolken verziehen sich irgendwann, der Regen damit auch. Und dann kommt die Sonne raus. Morgen wird es ähnlich.
0: 8:30. Hier ist der Radio Emscher Lippe Verkehrsservice mit folgendem Blitz. An Gelsenkirchen einmal, Fattmannstraße, Härtnerstraße, Adenauerallee und Braubauerschaft. Gesehen und gemeldet von Nadine, Niki, Jutta und Michael. Euch allen Dankeschön fürs Bescheid geben. Dann von den Autobahnen die A2 Richtung Oberhausen und direkt weiter auf der A3 Richtung Köln. Zwischen Bottrop und dem Kreuz Kaiserberg. Insgesamt 10 Kilometer Stau und stockender Verkehr plus 26 Minuten. Und A40 Richtung Duisburg zwischen dem Dreieck Bochum-West und dem Dreieck Essen-Ost. 9 Kilometer Stau plus 21 Minuten. Blitzer und Staus, die meldet ihr uns und zwar über unsere App oder über die Radio Emscher Lippe Verkehrshotline 0209 360 und 4x8 bei WhatsApp und per Telefon. Kommt gut durch und damit schönen guten Morgen zusammen an diesem Dienstag, an dem Vanessa ein herrliches Croissant gegessen hat.
3: Ey, das war, da muss ich wirklich nochmal unsere Kantine hier im Sender loben. Das war so geil gerade. Es war ein Schinkenkäse-Croissant. Da drauf war Frischkäse, dann so Putenaufschnitt und dann noch richtig Fettsalat.
0: Aber ich finde gut, der Pute. Schön was Leichtes.
3: Ja, ist doch gut. Jetzt soll das nämlich auch mal ein bisschen Spaß machen, ey.
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0: Tja, das sind wir und an dieser Stelle jetzt vielleicht das Radio nochmal so einen Ticken lauter aufdrehen, mit dem Ohr noch mal ein bisschen näher rankommen, denn es könnte eventuell gleich wichtig werden.
3: Und das könnte ganz eventuell mit unserem Toten-Hosen-Gewinnspiel zusammenhängen. Also in den kommenden Minuten, sag ich jetzt mal, Obacht. Ja?
0: Vielleicht.
3: Vielleicht.
0: Bestimmt.

0: 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Man muss aber auch Durchhaltevermögen haben, so als Beatboxer da im Hintergrund. Ne, sag ich mal, wie es ist jetzt.
1: Wäre für uns nicht möglich.
0: Nein.
1: Sag ich jetzt auch mal so.
0: Überhaupt nicht.
1: Hier ist Radio Emscher-Lippe, 8 Minuten nach 8:30. Schönen guten Morgen.

0: Viertel vor neun. Schönen guten Morgen zusammen. Die Toten Hosen, die sind gerade auf Tour und im Dezember, da hängen sie für uns noch eine ganz exklusive und private Show dran.
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0: haben wir schon wieder 9.
1: Ratzifatzi geht das.
0: Hammer, ja. Ne?
1: Radio Webstelle bisher. 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
1: Mit Thorsten Adolfs. Guten Morgen. Weite Teile des Handels kommen nach wie vor nicht aus der Krise heraus. Viele Hersteller von sogenannten langlebigen Gütern, also zum Beispiel Haushaltsgeräten, Unterhaltungselektronik, Möbeln oder Spielwaren, wollen deshalb die Preise noch weiter erhöhen. Das hat die Unternehmensberatung Simon Kucher in einer Studie herausgefunden. Frage an Marc Weiß aus dem News-Team. Wie teuer wird es denn dann?
2: Die Studienmacher gehen von 5% und mehr aus. Klingt erstmal nicht so dramatisch, ist es aber, denn 75% der Hersteller haben die Preise in den letzten 12 Monaten schon erhöht und fast 70% wollen sie trotzdem jetzt nochmal erhöhen. Der Grund ist sinkender Umsatz. Die Menschen kaufen weniger, weil sie natürlich auch weniger zur Verfügung haben. Und gerade bei diesen langlebigen Gütern schlägt das dann voll durch. Da gibt's dann erstmal keinen neuen Laptop und die Couch muss noch 2 Jahre halten, obwohl sie eigentlich durch ist.
1: Aber ist das nicht gefährlich, dann noch die Preise zu erhöhen? Dann kauft doch erst recht keiner mehr.
2: Das sagt die Beraterfirma auch. Es ist hochriskant, nach einer Preisrunde in diesen Zeiten nochmal zu erhöhen. Aber die Hersteller stecken da in einem echten Dilemma. Da gibt es eine richtige Abwärtsspirale. Die Frage ist jetzt halt, ob die wenigen Verbraucher, die sich noch richtig was leisten können, bereit sind, noch mehr zu zahlen. Damit könnte man die schwache Nachfrage ausgleichen oder auch komplett untergehen, weil niemand mehr diese Preise akzeptiert. Das wird sich alles in den kommenden Monaten zeigen. Eine Lösung gäbe es ja. Deutschland kommt einfach aus der Krise raus und wir alle kaufen wieder so ein wie vor ein paar Jahren. Wie realistisch das ist, weiß ich nicht, aber helfen wird's auf jeden Fall.
1: Danke, Marc. Und jetzt weitere Themen im Überblick. Nach der Sturzflutkatastrophe im Himalaya werden immer mehr Leichen geborgen. Die Zahl der Toten ist auf über 1000 gestiegen. Auch die Zahl der Vermissten wird immer höher angegeben. Sie stieg laut Polizei auf fast 4600. Laut Bundeskanzler Merz darf es nach der Landtagswahl in Sachsen-Anhalt kein gemeinsames Regierungsprogramm mit AfD oder Linken geben. Der CDU-Chef hat mehreren Zeitungen gesagt, zu beiden Parteien gebe es derart fundamentale Unterschiede, dass eine Zusammenarbeit ausgeschlossen sei. Die EU unterbricht ab morgen die Einfuhr von Fleisch und anderen tierischen Produkten aus Brasilien. Das Land habe bis jetzt keine ausreichenden Garantien dafür vorgelegt, dass die Produkte von dort die EU-Vorgaben zum Einsatz von Antibiotika in der Tierhaltung erfüllen. So die Kommission. Betroffen vom Importstopp sind unter anderem Rindfleisch, Geflügelfleisch und Honig. Der Börsengang der Shopping-Plattform Shein ist ordentlich daneben gegangen. An der Börse in Hongkong startete die Aktie mit einem Minus von rund 8%. Das Unternehmen ist damit weit von früheren Höchstbewertungen entfernt. Grund für den schlechten Start sind unter anderem gestiegene Transportkosten und neue Zollregeln. Für Kunden bedeutet das, die Zeiten von extrem günstigen Paketen aus China sind vorbei. Es wird wahrscheinlich teurer. Soweit die Meldungen mit Thorsten Adolfs.
3: Jetzt das Wetter bei uns. 17 Grad sind es aktuell am Barbara-Hospital. Es ist noch ein bisschen grau da draußen, hier und da auch mal etwas nass, aber das ändert sich im Laufe des Tages. Da verziehen sich die Regenwolken und die sogenannte Sonne kommt raus. 22 Grad sind drin in der Spitze. Morgen wird's ähnlich.
4: 9:03. Hier ist der Radio im Schalipper Verkehrsservice mit folgenden Blitzern: Gelsenkirchen, Fatmannstraße, Härtnerstraße, Adenauerallee und Braubauerschaft. Gesehen und gemeldet von Michael. Jutta, Niki und Nadine, euch allen Dankeschön fürs Durchgeben. Gucken wir auf die Autobahnen. A2 Richtung Oberhausen und direkt weiter auf der A3 Richtung Köln. Zwischen Bottrop und dem Kreuz Kaiserberg insgesamt 8 Kilometer Stau und stockender Verkehr plus 17 Minuten. A40 Richtung Duisburg zwischen dem Dreieck Bochum West und dem Dreieck Essen Ost 6 Kilometer stockend plus 10 Minuten. Und A42 Richtung Kamp-Lindfort zwischen Gelsenkirchen-Hessler und dem Kreuz Essen Nord 1 Kilometer Stau plus 3 Minuten. Blitzer und Staus, die meldet ihr uns, und zwar

0: über unsere App oder über die Radio im Schallippe Verkehrshotline. 0209 360 und 4x8 bei WhatsApp und per Telefon. Kommt gut durch.
1: Ja, schönen guten Morgen zusammen.
0: Moin.
1: Wir haben gerade den nächsten Kaffee, man muss es so sagen, in Auftrag gegeben.
0: Nein, wir wurden lieb gefragt,
1: ja, genau.
0: Ob es noch was sein darf.
1: Die Kollegin Steffi Steinmann, die bringt uns doch allen mit. Ich bin bei Nummer 3, du?
0: Ich befürchte auch erst.
1: Was, ehrlich?
0: Ja, ich glaube schon.
1: Hast du nicht mindestens einen mehr gehabt als ich? Immer einmal mehr wie du?
0: Nee.
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1: Guten Morgen.
0: Marshmallow, Pink und Sting jetzt für euch. Dreaming, einen guten Start in den Dienstag euch.

0: nur zum Hören, sondern auch zum Gucken. Aber auch nicht nur zum Gucken, sondern auch zum Hören.
1: Und aber morgen auch noch zum Anfassen.
0: Aber morgen auch noch zum Anfassen, ganz genau. 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
1: sagt,
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1: Also,
0: wann auch sonst.
1: Ihr seid so kreativ.
0: Ja,
1: das
0: sicher.
1: Ist echt Wahnsinn.
0: Genial.
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0: Blue Something. Breakfast at Tiffany's.
1: 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Guten Morgen.
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0: 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Und jetzt haben wir es 9:30.
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2: Mit Nadine Bohnengel, schönen guten Morgen. In Bottrop wächst der Ärger über die vielen Ausfälle und Einschränkungen auf der Linie RE14. Nachdem die Rhein-Ruhr-Bahn weitere Probleme angekündigt hat, fordert Oberbürgermeister Matthias Buschfeld den VRR zum Handeln auf. Der Verkehrsverbund soll als Auftraggeber stärker auf die Rhein-Ruhr-Bahn einwirken. In einem Brief verlangt er einen verlässlichen Fahrplan, einen besseren Ersatzverkehr und frühzeitige Infos bei Änderungen. Außerdem soll der VRR einen klaren Plan vorlegen, bis wann die Probleme gelöst werden. Für die nächste große Störung ab Freitag kann die Rhein-Ruhr-Bahn allerdings nichts. Wegen Bauarbeiten der Deutschen Bahn fährt der RE14 bis Ende Oktober nur noch zwischen Essen und Bottrop. Wer in Gelsenkirchen etwas verloren hat, sollte bald handeln. Noch bis Ende Oktober könnt ihr als Eigentümer eure Ansprüche auf Fundsachen bei den städtischen Fundbüros geltend machen. Danach werden alle nicht abgeholten Gegenstände öffentlich versteigert. Das passiert am 1. Dezember in der Gartenanlage Bismarckhain. Betroffen sind Fundstücke, die zwischen Januar 2025 und diesen April abgegeben wurden. Darunter Fahrräder, Taschen, Schmuck und Geldbörsen. Wer also etwas vermisst, sollte sich rechtzeitig bei einem der Fundbüros in Gelsenkirchen melden. 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
3: Jetzt das Wetter bei uns. 17 Grad aktuell am Wittringer Wald, 22 sind heute drin. Und dazu wird es im Laufe des Tages noch ein bisschen netter, als es jetzt ist. So ein bisschen heller zum Beispiel, weil sich die ein oder andere Regenwolke verzieht und die Sonne rauskommt. Morgen wird es ähnlich nett.
0: 9.32 Uhr in diesem Moment. Hier ist der Radio Emscher Lippe Verkehrsservice. Und da haben wir erstmal einen WhatsApp-Blitzer.
4: Hallo, schönen guten Morgen. Auf der Prosperstraße Höhe der Schule steht der graue Caddy. Er macht wieder schöne Fotos. Tschüss,
0: dankeschön Jörg fürs Bescheid geben. Also Bottrop Prosperstraße. Hier wird geblitzt, dazu in Gelsenkirchen. Auf der Fattmannstraße, auf der Härtnerstraße, auf der Adenauer Allee und auf der Braubauerschaft. Gesehen und gemeldet haben das noch Nadine, Niki, Jutta und Michael. Euch allen dankeschön fürs Bescheid geben. Dazu von den Autobahnen. Die A2 Richtung Dortmund zwischen dem Kreuz Oberhausen und Gladbeck-Ellinghorst. Insgesamt 3 Kilometer stockend plus 6 Minuten. Die A2 jetzt Richtung Oberhausen zwischen Gladbeck-Ellinghorst und Oberhausen-Königshardt. 4 Kilometer Stau plus 13 Minuten. A31 Richtung Oberhausen zwischen Gladbeck und dem Dreieck Bottrop. 1 Kilometer Stau plus 6 Minuten. Und zum Schluss die A40 Richtung Duisburg zwischen Gelsenkirchen Süd und Essen-Frillendorf. 2 Kilometer stockend plus 3 Minuten. Blitzer und Staus, die meldet ihr uns, und zwar über unsere App oder über die Radio im Emscher Lippe Verkehrshotline 0209 360 und 4x8. Bei WhatsApp und per Telefon. Kommt gut durch.
3: Schönen guten Morgen zusammen. Am Dienstag bin ich gerade wieder hellhörig geworden, als Nadine in den Nachrichten von der Fundsachenversteigerung in Gelsenkirchen erzählt hat.
0: Vermisst du noch was?
3: Nein, ich liebe so etwas. In Bottrop gibt es das auch bald wieder und da kann man online immer schon mal vorher glotzen. Ich bin so neugierig, was die Leute so verlieren. Und am allergeilsten finde ich Kofferversteigerungen.
0: Oh ja.
3: Und dann werden die ausgepackt und was dann da drin ist.
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0: So ist es. Und das hier, das sind die Ex-Ambassadors. Renegades. Einen schönen Dienstag euch.

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0: 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Jetzt haben wir es gleich. 9:45, ihr hört Radio im Schaleppe. Einen wunderschönen guten Morgen zusammen an diesem Dienstag.
1: Am 1. September, am meteorologischen Herbstanfang.
0: Korrekt.
1: Es ist also Zeit für Vorfreude auf die gemütliche Jahreszeit.
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3: Der Herbst kommt und bald schon kehren die ersten Laubbläser zurück in unsere Gärten. Und es gibt Kürbisse und Kürbisfeste und Äpfel und Apfelfeste und Pfützen und Pfützenfeste. Bei manchen geht die Herbstliebe ja so weit, dass die regelrechte Herbst-Ultras sind. Wie im Fußball, nur geht's eben um Kastanienmännchen. Ohne. Oder es geht ums schön gefärbte Laub.
4: Viele Bäume, bunte Blätter, ja, das ist die Herbstallee.
3: Lassen wir uns doch einfach anstecken. Vorfreude ist die schönste Freude.
4: Wir wollen Nieselregen, wollen Nieselregen, wir wollen Nieselregen.
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0: Das heißt, Vanessa Winkel und Timo Düng verabschieden sich für heute. Wir hören uns morgen früh ab 6 wieder, aber es geht natürlich weiter bei Radio Emscher-Lippe.
1: Na klar, denn gleich nach 10 übernimmt der Kollege Tobi Bitter hier bei Radio Emscher-Lippe. Also viel Spaß mit dem Tobi.
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0: unsere Nachrichten nach nur einem Spot. 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
2: Mit Thorsten Adolfs. Guten Morgen. 5 Tage vor der Landtagswahl in Sachsen-Anhalt hat Kanzler und CDU-Chef Merz nochmal den Rahmen klar abgesteckt. Die CDU werde kein Regierungsbündnis mit der AfD und auch keins mit den Linken eingehen. Es gebe fundamentale Unterschiede zur Union. Eine Zusammenarbeit sei ausgeschlossen, sagte Merz der Mitteldeutschen Zeitung. Damit könnte es in Sachsen-Anhalt auf eine Minderheitsregierung hinauslaufen. Infos von Marc Weiß.
3: Die AfD wird Sachsen-Anhalt klar gewinnen, davon gehen alle Umfragen aus. Zur absoluten Mehrheit wird es aber wahrscheinlich nicht reichen und damit wird es schwierig, wenn die Union die Linken ausschließt. Selbst wenn sich CDU, SPD und Grüne zusammenschließen, wären sie bei Abstimmungen auf die Linkspartei angewiesen. Das nimmt Merz in Kauf, man könne nur kein gemeinsames Regierungsprogramm erarbeiten, dafür seien die Unterschiede einfach zu groß, sagt der Kanzler. Dass das Wahlergebnis seinen Stuhl gefährdet, glaubt Merz nicht, obwohl die CDU ihr Ergebnis voraussichtlich fast halb bieren wird, während die AfD ihres verdoppelt. Die SPD-Spitze ist sich ihrer Stabilität nicht so sicher. Die Wahlen im Osten seien richtungsweisend, auch für sie als Vorsitzende, sagte SPD-Chefin Baas über sich und Lars Klingbeil. Die Sozialdemokraten liegen in den Umfragen bei etwa 9%. Das ist nicht schlechter als vor 5 Jahren, aber auch alles andere als gut.
2: Und jetzt weitere Nachrichten in der Zusammenfassung. Der CDU-Außenexperte Kiesewetter fordert von der Regierung, die Zurückhaltung gegenüber Russland aufzugeben. Nach dem Drohnenvorfall in Leipzig, hinter dem Russland stecken soll, sagte er, Moskau eskaliere immer weiter. Kiesewetter geht davon aus, dass eine Reihe von Spionageakten im russischen Haus in Berlin koordiniert wurden. Darauf deutet der sehr hohe Stromverbrauch hin. Die Preise in Deutschland sind hoch und eine nachhaltige Entspannung bei der Inflation ist auch nicht in Sicht. Das sagen die Experten des Münchner IFO-Instituts. Sie rechnen damit, dass die Inflation nächstes Jahr auf 3% steigt. Im August hatten steigende Preise fürs Heizen und Tanken die Inflationsrate in Deutschland auf 2,9% getrieben. Die Stadt Neuss hofft auf viele neue Jobs. Rheinmetall will dort ein Technologiezentrum mit KI-Schwerpunkt aufbauen. Im schon bestehenden Werk des Rüstungskonzerns wurden bis jetzt Teile für die Autoindustrie produziert. Mittlerweile wird es für die militärische Produktion von Weltraumsatelliten, Drohnen und Gefechtstürmen für Flugabwehrpanzer umgebaut. Nach Angaben der Stadt soll der Standort um rund 700 Mitarbeiter wachsen. E-Bikes boomen in Deutschland wie nie zuvor. Laut einer aktuellen Umfrage des Siver-Instituts für E.ON hat sich die Zahl der E-Bike-Besitzer in Deutschland seit 2020 mehr als verdoppelt. Fast jeder Dritte fährt mittlerweile mit einem. Vor allem in der Altersgruppe zwischen 18 und 29 Jahren gab es im vergangenen Jahr einen riesigen Zuwachs. Viele nutzen das E-Bike jetzt ganz bewusst für Strecken, die vorher mit dem Auto zurückgelegt wurden. Vorreiter bei den E-Bikes ist Niedersachsen. Dort fahren die meisten Menschen elektrisch durch die Gegend. Aber auch in NRW, Bayern und Schleswig-Holstein sind sie weit verbreitet. Schlusslicht ist laut der Erhebung die Hauptstadt Berlin. Soweit die Meldungen mit Thorsten Adolfs.
4: Bis zum Mittag sind noch viele Wolken unterwegs, später aber dann wieder große Chance auf die Sonne bei bis zu 22 Grad. Schauer sind heute nur die Ausnahme, können aber noch so ein bisschen über uns ziehen. Morgen dann erst sonnig und später neue Wolken, bleibt meistens trocken bei Temperaturen von bis zu 23 Grad.
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4: Damit sind wir beim Verkehrsservice um gleich 4 Minuten nach 10 mit der A2 Dortmund nach Oberhausen. Zwischen dem Dreieck Bottrop und Oberhausen-Königshardt 3 Kilometer Stau, kommen 10 Minuten obendrauf. Auf der A3 von Köln nach Oberhausen steht ja zwischen Leverkusen-Oppladen und Hilden insgesamt eine halbe Stunde im Stau. Und auf der 40 von Dortmund nach Duisburg zwischen Wattenscheid-West und Essen-Huntrop, da haben wir noch 6 Kilometer stockender Verkehr, da kommen noch mal mindestens 10 Minuten obendrauf. Dann habt ihr Blitzer gemeldet. In Gelsenkirchen auf der Wichowstraße in beide Richtungen. Die Fattmannstraße ist auch mit dabei. In Mülheim die Kaiser-Wilhelm-Straße oder in Oberhausen. Nee, da haben wir einen Unfall. Da bitte noch vorsichtig fahren auf der Dorstener Straße. Kein Blitzer, sondern ein Unfall in Oberhausen auf der Dorstener Straße. Habt ihr noch was entdeckt? Dann meldet euch gerne.
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4: Kommt vor allen Dingen alle gut an euer Ziel. So, noch einmal schlafen, dann heißt für viele von uns und euch wieder auf geht's in Richtung Schule oder zumindest das Ganze vorbereiten. Also Brötchen schmieren, Brot schmieren, die Butterbrotdose fertig machen. Tja, was ist, wenn die jetzt noch so gute, schöne 6 Wochen bei sommerlichen Temperaturen im Ranzen gewesen ist? Sieht nicht so lecker aus dann, glaube ich. Ne? Will man das Ganze überhaupt noch aufmachen? Vielleicht am besten direkt wegschmeißen. Ihr könnt von mir heute, von eurem Lieblingsradio, eine neue Brotdose gewinnen. Schön aus Metall mit so einzelnen Fächern zum Verpacken. Da sprechen wir gleich drüber. Musik jetzt aber erstmal ganz aktuell für euch von Temper City, Self-Aware. Damit starten wir in diese Stunde. Ich bin Tobi Bitter, wünsche euch einen schönen Dienstagvormittag.
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0: Das ist der Dienstagvormittag hier bei uns.
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0: Und bevor die Schule diese Woche wieder losgeht, sprechen wir unter anderem über die Butterbrotdose, die im schlimmsten Fall seit 6 Wochen im Schulrucksack

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2: 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Doch jetzt ist es soweit.
3: Er ist wieder da.
2: Ganz genau. Und wir müssen ihn öffnen.
4: Ich kann da nicht reinpassen.
5: Doch, du kannst es. Du musst reinpassen.
2: Erleben Sie jetzt ein neues Kapitel des Klassikers Ranzig kommt von Schulranzen. In den Hauptrollen der zerbrochene Bleistift.
6: 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Ich kann meine Beine nicht spüren.
2: Die Kulis ohne Miene.
7: Für mich Lärm verbraucht. Alles tut weh.
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8: Was ist das?
9: Eine Larve? Was denn sonst?
8: Bläh.
9: Das schmeckt wie Hühnchen.
2: Und last but not least, etwas, das einst ein Gummibärchen war.
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0: Mit dem Espresso und Sabrina Carpenter geht's durch diesen Dienstagvormittag.
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0: Das Wetter heute bleibt bis zum Nachmittag bei vielen Wolken. Teilweise können auch noch Schauer über uns drüber ziehen. Zum Nachmittag sollten wir dann wieder mehr Chance auf Sonne bekommen, bei bis zu 22 Grad heute noch. Morgen am Mittwoch dann erst sonnig, später wieder neue Wolken. Die haben aber nur selten Regen mit dabei und die Temperaturen morgen, die gehen dann rauf auf bis zu 23 Grad. Damit sind wir beim Verkehrsservice und der A42 Dortmund Richtung Kamp-Lintfort. Zwischen Gelsenkirchen Zentrum und Essen-Nord 3 Kilometer Stau, da kommen 10 Minuten obendrauf. Geblitzt wird unter anderem in Gelsenkirchen auf der Wechowstraße in beide Richtungen oder in Mülheim auf der Aktienstraße ebenfalls in beide Richtungen. Habt ihr noch Blitzer entdeckt, dann meldet euch gerne.
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0: So, jetzt hätte ich beinahe gesagt, Butter bei die Fische, aber das passt nicht so ganz. Mit dem Schulstart in dieser Woche, da wollen wir eure Butterbrotgeschichten hören. Eure Butterbrotdosengeschichten, um genau zu sein. Wir spielen quasi Schimmel bis zum Himmel. Nein, ich möchte keine Fotos von euch sehen. Wir machen Radio, wir machen Kopfkino. Erzählt es mir gerne. Und für die krasseste Geschichte, also vom Prinzip her für den oder diejenige, die am faulsten war, die Butterbrotdose bei den Kindern oder vielleicht auch selber noch aus dem Ranzen zu holen, da haben wir eine ganz neue, schöne Metalldose von eurem Lieblingsradio. Damit das vorläufig erstmal nicht mehr passiert, also die ist natürlich nicht vor Schimmel gefeit, aber im Zweifelsfall wegschmeißen und ihr bekommt von uns eine neue.
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0: Also die Nummer von UJ macht auf jeden Fall richtig gute Laune bei mir. Moving to the Sun, habt ihr gerade gehört hier bei uns.
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0: So, heute nochmal ausschlafen. Ne? Morgen geht's dann wieder los für die Schulkinder bei uns. 6 Wochen Sommerferien haben dann auch mal ein Ende. Also heute heißt es dann nochmal Schulranzen neu packen und dann, hey, da ist die Dose also hingekommen. Und hatten wir nicht vor den Ferien schön gesund eingepackt, die Banane und das Vollkornbrot. Und dann gab es das Schulfrühstück am letzten Tag vor den Ferien. Banane und Vollkornbrot sind drin geblieben. So schön gemütliche 6 Wochen jetzt. Wahrscheinlich wird das Schulbrot, wenn ihr die Büchse aufmacht, wieder von alleine rauskommen. Ne? Da sind dann dank Schimmel dann gefühlt schon Beine gewachsen. Ah, lecker. Aber das wollen wir heute zumindest in was Gutes umwandeln, denn es gibt eine niegelnagelneue Radiobrotdose von uns. Die ist schön aus Metall mit unserem Logo vorne drauf. Da gibt's sogar dann noch die Trennwand, dass man das schön ne, so ein bisschen abtrennen kann. Alles, was ich von euch wissen möchte, ist eure schlimmste Story quasi vom Schimmel bis zum Himmel. Also ist egal, ob das vergessene Pausenbrot war, die Banane, der Apfel oder vielleicht auch die Schokomilch, die dann so wie so ein Ballon geworden ist. Ne? Erzählt's mir gerne in einer Sprachnachricht. Wehe, ihr schickt mir Bilder. Das gibt Ärger. Also ich möchte gerne eine Sprachnachricht haben. Und zwar direkt ins Studio.
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0: Und die krasseste Geschichte bekommt dann unsere niegelnagelneue Lieblingsradio-Brotdose. Die ist garantiert schimmelfrei. Wenn die dann aber erst einmal bei euch ist, dann ist es eure Sache.
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1: Mit Thorsten Adolfs. Guten Tag. In Köln beginnt heute das Protestcamp Rheinmetall entwaffnen. Rund 500 Aktivisten wollen bis Sonntag dort campen und immer wieder gegen die Aufrüstung demonstrieren. Die Polizei befürchtet, dass weitere Aktivisten dazustoßen könnten und stellt sich auf einen Großeinsatz ein. Infos von Marc Weiß.
2: Man sei rund um die Uhr im Einsatz und damit auch in der Lage, auf nicht angemeldete spontane Aktionen zu reagieren, sagt der Einsatz.

0: Stadtverwaltungsleiter Wissbaum. Für die Beamten ein Spagat. Versammlungsfreiheit und freie Meinungsäußerung müssten geschützt werden. Das Gleiche gelte aber auch für die Firma Rheinmetall, heißt es. Im vergangenen Jahr gab es bei ähnlichen Aktionen gegen den Rüstungskonzern Ausschreitungen und am Ende 13 verletzte Polizisten und mindestens 9 verletzte Demonstranten. Rüstung ist ein umstrittenes Geschäft, das dürfte klar sein. Fakt ist aber auch, dass es boomt und dass es der Wirtschaft helfen kann. In Neuss freut sich zum Beispiel aktuell der Bürgermeister sehr über Rheinmetall. Der Konzern will sein dortiges Werk weiter ausbauen. Es war mal ein Autoteilezulieferer, inzwischen werden dort aber Waffen gefertigt und es soll ein Technologiezentrum mit KI-Schwerpunkt gebaut werden. Bei Rheinmetall in Neuss sollen so mehrere 100 neue Jobs entstehen.
1: Und jetzt weitere Themen im Überblick. Die Bundesregierung geht davon aus, dass der Drohnenvorfall vom Flughafen Leipzig-Halle ein Anschlagsversuch im Auftrag Russlands war. Das hat die Bild aus Sicherheitskreisen erfahren. Ein mutmaßlich russischer Geheimdienst soll demnach dahinter stecken. Innenminister Dobrindt und Außenminister Wadephul wollen die Öffentlichkeit im Laufe des Tages über den Fall informieren, schreibt die Zeitung. Es gibt eine gute Nachricht vom Mittelstand. Die Stimmung der Firmen dort ist deutlich besser geworden und das schon den vierten Monat in Folge. Nach Angaben der Kreditanstalt für Wiederaufbau beurteilen auch die Großunternehmen ihre Situation besser. Die Experten sagen, diese schlagartige und sehr positive Entwicklung sei überraschend. Rund ein Viertel der Bundesbürger hat einen schlechten oder gar keinen Zugang zum öffentlichen Nahverkehr. Das steht in einer Erhebung der Denkfabrik Agora Verkehrswende. Die am schlechtesten versorgten Menschen würden vor allem in Gemeinden in Niedersachsen, Schleswig-Holstein, Mecklenburg-Vorpommern, Brandenburg, Sachsen-Anhalt und Bayern leben, heißt es. Von den Großstädten habe Frankfurt das beste Angebot. Viele Eltern in Deutschland stehen finanziell unter Druck und sorgen sich um den Alltag ihrer Familien. Laut einer Forsa-Umfrage im Auftrag der Organisation Save the Children befürchten mittlerweile 27% der Eltern, dass sie in den nächsten 12 Monaten Dinge wie Essen, Kleidung oder das Heizen ihrer Wohnung nicht mehr bezahlen können. Das ist verglichen mit dem letzten Jahr ein spürbarer Anstieg. Viele Familien müssen schon jetzt den Gürtel enger schnallen, vor allem bei Ausgaben für Hobbys, Restaurantbesuche oder den gemeinsamen Urlaub. Und über 40% der befragten Eltern schauen pessimistisch in die Zukunft. Sie befürchten, dass der Stress im Alltag massiv zunehmen wird. Von der Politik wünschen sich laut der Umfrage 4 von 5 Eltern, dass sie aktiver als bisher gegen Kinderarmut vorgeht. Soweit die Meldungen mit Thorsten Adolfs.
2: Der Dienstag bringt bis zum Mittag noch viele Wolken. Die können auch hier und da mal noch einen Schauer mit dabei haben. Später ab dem Nachmittag haben wir dann aber immer mehr die Chance auf die Sonne bei bis zu 22 Grad. Schauer sind dann auch nur noch eine Ausnahme. Morgen am Mittwoch erst sonnig, später dann wieder neue Wolken. Aber es soll meistens trocken bleiben bei bis zu 23 Grad.
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2: Gleich 4 Minuten nach 11, das ist der Verkehrsservice für euch mit der A2 Dortmund Richtung Oberhausen. Zwischen dem Dreieck Bottrop und Oberhausen-Königshardt aktuell 3 Kilometer Stau, da verliert ihr 10 Minuten. Dann noch die A40 von Duisburg nach Essen zwischen Essen-Holsterhausen und Huttrop. Da haben wir aktuell 10 Minuten Zeitverlust, weil es da noch stockenden Verkehr gibt. Geblitzt wird unter anderem in Gelsenkirchen auf der Wichowstraße in beide Richtungen, in Mülheim auf der Kaiser-Wilhelm-Straße oder in Kamp-Lindfort auf der Ebert-Straße. Habt ihr noch was entdeckt? Dann meldet euch gerne bei mir.
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2: Kommt vor allen Dingen alle gut an. So, morgen geht's wieder los mit der Schule für viele von euch da draußen. Und deswegen bin ich heute auf der Suche nach, ja, das, was man eigentlich nicht finden möchte im Rucksack, ne? Irgendwie die Brotdose von vor 6 Wochen oder das Obst, was noch drin liegt und was dann mehr oder minder schon ein Eigenleben entwickelt hat. Erzählt's mir gerne per WhatsApp, Sprachnachricht. Und es gibt auch, ja, quasi für die Faulen unter euch oder die Vergesslichen unter euch, gibt's was zu gewinnen. Eine Brotdose von eurem Lieblingsradio. Ich bin auf jeden Fall sehr gespannt.
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2: Ich bin Tobi Bitter. Tag zusammen und das jetzt ein bisschen was zum Mitsingen. Nicht nur für die Fußballfans. Die 80er mit Peter Schilling, Major Tom.

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1: Ich mal besser mit als für irgendwelche Organisationen, die dann im Ausland agieren etc. Und da macht es einfach Sinn, auch da mal die Spende auch mit abzugeben.
2: Ja, vom Prinzip her, ne, die Aktion Lichtblicke, wer es nicht kennt, Kinder und Familien, die hier bei uns in NRW unverschuldet in Not geraten sind, denen wird da geholfen. Und ihr könnt natürlich weiterhin Karten für die Toten Hosen gewinnen. Ich kann vom Prinzip her nur so viel sagen, immer dann, wenn Campino was von seinen Songs erzählt und dann auch ein Codewort genannt wird, dann seid ihr mit dabei. Also am besten schön den ganzen Tag das Radio laufen lassen. Jetzt habe ich aber erstmal Musik von Linkin Park für euch, What I've Done. Dafür habe ich gerade noch keine Karten mit dabei, aber das mit den Toten Hosen, das wird auf jeden Fall heute noch passieren. Das kann ich euch an der Stelle sagen.
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0: das ist ganz aktuelle Musik, unter anderem von Jason Derulo hier für euch. Bringt so ein bisschen Festival-Vibes wieder mit, oder? Auch wenn das Wetter, na gut, der Herbst ist ja auch offiziell so gut wie da. Dann bringen wir halt die gute Laune und die Festivals wieder im Radio, genau mit solchen Hits. Das ist der Dienstagvormittag, 20 nach 11 haben wir es durch.
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0: Der Dienstagmittag bringt uns immer noch einige Wolken mit. Da kann auch noch das ein oder andere Schauerchen von oben runterkommen. Später, also am Nachmittag, haben wir wieder mehr Chance auf die Sonne. Bei bis zu 22 Grad soll es dann ab dem Nachmittag trocken bleiben. So geht es dann auch rein in den Mittwoch, der dann wieder mit mehr Sonne, später neue Wolken über uns. Es bleibt meistens trocken. Der Mittwoch kommt dann mit bis zu 23 Grad um die Ecke. Kurz nach 12 der Verkehrsservice jetzt für euch mit einer Meldung von der A40 und da ist ganz schön was los. A40 von Duisburg nach Essen, zwischen Essen-Frohnhausen und dem Dreieck Essen-Ost. Wir haben 3 Kilometer Stau, ihr verliert da aber teilweise schon bis zu einer Stunde. Ich sehe hier aber nicht warum, also falls jemand von euch auf der A40 da gerade unterwegs ist am Dreieck Essen-Ost oder was gesehen hat, meldet euch gerne direkt hier zu mir ins Studio, ob es da einen Unfall gab oder eine frische Baustelle oder irgendwas. Aber am besten umfahrt in dem Bereich auf jeden Fall. Also eine Stunde plus auf der 40 rund ums Dreieck Essen-Ost in Fahrtrichtung Dortmund. Dann sind wir bei den Blitzern auf der Wichowstraße in Gelsenkirchen. Wird geblitzt in beide Richtungen. Auf der Aktienstraße in Mülheim ebenfalls in beide Richtungen. Und in Kamp-Lintfort haben wir noch die Ebertstraße mit dabei. Danke fürs Bescheid sagen. Und wenn ihr noch was entdeckt, dann meldet euch.
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0: Dienstag, kurz nach 12. Ich glaube, um die Uhrzeit war bei uns auch immer Pause an der Schule. Noch nicht die ganz lange Pause, aber immer schon, ich glaube, so ein Viertelstündchen oder so. Da konnte man dann ins Butterbrot beißen, in die Knifte oder was auch immer man dabei hat. Ganz viel Obst und Gemüse natürlich. Ich hatte keine Schokoriegel. Natürlich nicht, nur das Vollkornbrot. Aber was ist, wenn die Butterbrotdose jetzt schön 6 Wochen lang bei geschmeidigen knapp 30 oder 40 Grad, die wir hatten, im Schultasche drin waren, die Tasche am besten noch irgendwo unterm Bett oder so. Und das Ganze hat jetzt so ein bisschen was von so einer flauschigen Katze oder irgendwie so, ne? Schön der Schimmel bis zum Himmel. Ich suche genau nach diesen Geschichten, erzählt's mir gerne in der WhatsApp-Sprachnachricht. Und die krasseste Geschichte, ohne Foto, wohlgemerkt, bekommt von uns eine Lieblingsradio-Brotdose aus Metall. Ganz frisch, ganz neu und vor allem ganz ohne Schimmel.
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0: Das ist Musik von Leonie, habt ihr gerade gehört hier bei uns. Und tatsächlich muss ich an der Stelle nochmal einen Hinweis an euch durchgeben. Und zwar schauen wir nochmal schnell auf die A40. Ich habe ja gerade schon mal gesagt, da ist irgendwie Stau eine Stunde plus und ordentlich Rückstau auf der 40. Und zwar ist es von Duisburg in Richtung Dortmund. Und ich persönlich finde den Grund doch sehr kurios, denn die 40 ist auf Höhe Essen-Huttrop aktuell gesperrt wegen Baumfällarbeiten. Mindestens 4 Kilometer Rückstau. Wie gesagt, ihr verliert da eine Stunde. Deswegen kann ich euch nur empfehlen, wenn ihr die Chance habt, nehmt die A52 oder die A42. Sich da als Umleitungsstrecke. Also Baumfellarbeiten und dafür die Autobahn. Ich hab's echt noch nicht gehört. Morgen geht die Schule wieder los und wir sprechen über die Butterbrotdose, die im Zweifelsfall 6 Wochen lang jetzt im Tornister gelegen hat. Das kennt auch Sebastian.
1: Wenn es raschelt, ja, sollte man die Butterbrotdose am besten direkt zulassen und wegschmeißen. Ja. Als Jugendlicher ist mir das passiert, dass ich die dann vergessen habe und die waren dann schon mal pelzig und grün, definitiv, ja.
0: Ja, wenn euch das genauso geht und ihr genau wisst, was auf euch zukommt, dann schmeißt die Büchse am besten weg. Denn wir haben eine neue für euch. Aus Metall, so eine richtig schöne Lieblingsradio-Brotdose mit so einem Trennfach in der Mitte, dass man auch Obst und Gemüse voneinander trennt. Kann oder Vollkornbrot von der anderen Schnitte. Ich weiß nicht, es ist komplett euch überlassen. Ich möchte einfach nur eure Geschichten hören. Genau sowas hier, wie von Sebastian. Schickt mir eine Sprachnachricht direkt ins Studio.
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0: Das Ganze unter dem Motto Schimmel bis zum Himmel. Aber bitte keine Fotos.
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1: Mit Thorsten Adolfs. Guten Tag. Die Bundesregierung macht angeblich offiziell Russland für den Drohnenangriff auf den Flughafen Leipzig verantwortlich. Das will die Bild-Zeitung aus Sicherheitskreisen erfahren haben. Möglicherweise soll es noch heute eine Pressekonferenz dazu geben. Frage an Marc Weiß aus dem News-Team. Wie ist der aktuelle Stand der Dinge? Was weiß man mittlerweile?
2: Also offiziell bestätigt ist die Meldung noch nicht. Ich meine, eine Riesenüberraschung wäre es jetzt auch nicht mehr. Russland wurde von Anfang an hinter dieser Attacke vermutet. Da wurde ein Flugzeug angegriffen, das Waffen in die Ukraine fliegt. Also man muss ja kein Geheimdienstchef sein, um hier auf Russland zu kommen. Aber die Bundesregierung hat es eben immer noch nicht bestätigt, sondern eine baldige Information angekündigt. Was aber auffällt, das sind die aktuellen Äußerungen von Außenminister Wadefuhl und CDU-Außenpolitiker Kiesewetter. Wadefuhl hat eine überlegte Reaktion angekündigt und er hat gesagt, Russland müsse wissen, dass sich Deutschland nicht einschüchtern lasse. Kiesewetter fordert heute Taurus-Lieferungen an die Ukraine als Signal an Russland und er schlägt vor, Artikel 4 des NATO-Vertrages anzuwenden. Das würde bedeuten, dass sich die NATO-Staaten beraten, weil es eine äußere Gefährdung eines oder mehrerer Mitgliedstaaten gibt. Also das sieht schon sehr danach aus, dass man Russland für die Drohnen von Leipzig verantwortlich macht. Nur ganz offiziell bestätigt ist es eben zur Stunde noch nicht.
1: Danke Marc und jetzt weitere Themen im Überblick. Nach der Sturzflutkatastrophe im Himalaya werden immer mehr Leichen geborgen. Die Zahl der Toten ist auf über 1000 gestiegen. Auch die Zahl der Vermissten wird immer höher angegeben. Sie stieg laut Polizei auf fast 4600. Die Such- und Rettungsarbeiten werden immer wieder von weit

0: weiteren drohenden Sturzfluten und schlechtem Wetter beeinträchtigt. Die Deutsche Umwelthilfe hat sich mal wieder den Verbrauch der Dienstwagen von Politikern angeschaut. Nur 90 der 249 untersuchten Fahrzeuge sind demnach rein elektrisch unterwegs. Das sei ein desaströses Signal für die deutsche Klimapolitik, so die Umwelthilfe. Die Politikerinnen und Politiker der Bundes- und Landesregierungen würden ihre Vorbildfunktion massiv verfehlen. Bei der Deutschen Bahn gilt ab heute an 4 weiteren Bahnhöfen ein Alkoholverbot. 2 Bahnhöfe in Berlin und die Hauptbahnhöfe in Kiel und Braunschweig kommen dazu. Ab dem 15. Oktober soll es dann an allen Bahnhöfen in Deutschland verboten sein, Alkohol zu trinken. Die Bahn hofft, dass es für Fahrgäste und Beschäftigte dadurch sicherer wird und die Bahnhöfe sauberer bleiben. Das Wohnen in Deutschland wird immer teurer und belastet den Alltag vieler Menschen spürbar. Laut einer neuen Umfrage des Deutschen Mieterbundes sind die Wohnkosten im vergangenen Jahr bei fast 60% der Befragten gestiegen. Und das hat Folgen. Fast jeder Zweite streicht demnach bei Freizeit und Urlaub oder verzichtet auf neue Möbel und Kleidung. Es gehe sogar so weit, dass ein Viertel der Menschen beim Essen spare, um die Miete zahlen zu können, heißt es. Und manche würden sogar ihre eigene Gesundheit vernachlässigen und auf wichtige Medikamente verzichten. Der Mieterbund sagt, dass die Wohnungskrise langsam zur Krise für den Sozialstaat wird, weil der Staat immer mehr ausgleichen muss, was am Wohnungsmarkt schiefläuft. In der Umfrage gaben fast 30% der Mieter an, dass sie ihre Miete bald möglicherweise nicht mehr stemmen können. Das waren die Nachrichten mit Thorsten Adolfs.
1: Da sind an diesem Dienstagmittag noch viele Wolken unterwegs. Die können auch noch den ein oder anderen Schauer jetzt über Mittag dabei haben. Bei 22 Grad soll sich aber später dann immer öfter die Sonne zeigen. Die Schauer sind dann zum Abend hin nur noch eine Ausnahme. Morgen am Mittwoch erst sonnig, dann später wieder neue Wolken. Die haben dann aber morgen erstmal noch keinen Regen mit dabei. Und die Temperaturen, die gehen dann rauf auf bis zu 23 Grad.
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1: Der Verkehrsservice um gleich 4:04 mit der A40 von Duisburg in Richtung Dortmund. Zwischen Essen-Frohnhausen und dem Dreieck Essen-Ost wegen Baumfällarbeiten. 3 Kilometer Stau. Mindestens eine Stunde braucht ihr da länger. Die A40 ist da auch noch aktuell gesperrt in Richtung Dortmund. Also am besten nutzt ihr die A52 oder A42, wenn ihr drum herumfahren könnt. Dann sind wir bei den Blitzern gemeldet von euch und aus der Finke-Straße in Gelsenkirchen zum Beispiel. Außerdem noch in Mülheim die Kaiser-Wilhelm-Straße und die Aktienstraße und in Kamp-Lindfort ist die Ebertstraße mit dabei. Habt ihr noch was entdeckt? Dann meldet euch.
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1: Morgen geht die Schule wieder los und habt ihr noch alle Dosen im Schrank? Na, vielleicht mal nachgucken, ob da nicht im Schulranzen noch eine drin ist. Schön seit 6 Wochen. Wenn es gut läuft, sind nur ein paar Krümels drin. Eine Schale von der Banane ist auch schon nicht so schön, aber noch schlimmer ist, wenn das Frühstück von vor 6 Wochen auch noch drin ist. Dann am besten wegschmeißen, die Geschichte gerne hier direkt ins Studio erzählen und mit etwas Glück bekommt ihr eine Lieblingsradio-Brotbox von uns. Also meldet euch gerne hier direkt ins Studio. Tobi Bitter ist hier. Ich wünsche euch einen schönen Dienstagmittag.
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0: Musik von um die Ecke, Kamrat, habt ihr gerade gehört, die aktuelle Single Love Sober.
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0: Morgen geht's wieder los mit der Schule und ich hoffe, dass ihr keine Brotdose mehr findet, die jetzt schön 6 Wochen lang Ferien im Schulrucksack gemacht habt. Nicht so wie zum Beispiel bei Luca, der hatte zwar nicht die Brotdose im Schulransen, aber der hatte eigentlich noch ein paar Vitamine übergelassen.
2: Hat mir nach den Osterferien meinen Rucksack wieder geschnappt. Bücher waren soweit noch alle drin, das hatte mit den Fächern gepasst. Und dann hatten wir die erste Geschichtsstunde. Nach der Geschichtsstunde habe ich dann mein Buch schön in den Rucksack fallen lassen. Und als ich den Rucksack dran angehoben habe, tropfte es

0: ziemlich stark und roch extrem nach vergammelter Banane. Da ist mir dann aufgefallen, dass ich vor den Ferien noch eine Banane in meinem Rucksack hatte, die dann leider durch das Thriller-Geschichtsbuch komplett zermatscht worden ist und von innen so flüssig war, dass mein ganzer Rucksack durchtrieft war.
1: Boah, das stelle ich mir richtig schön vor, wenn du den dann hochhebst und dann

0: Shakira und Burna Boy bringen nochmal die Vibes der Fußball-WM hier zu uns.
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0: Das Wetter an diesem Dienstagmittag ist eher grau als sonnig, aber das soll sich später zum Nachmittag immerhin ändern. Schauer sind mittlerweile eher die Ausnahme. Vielleicht zeigt sich auch später mal die Sonne, wie gesagt, bei 22 Grad noch. Morgen am Mittwoch dann auch wieder mehr Sonne als Wolken, zumindest im Tagesverlauf. Wird es dann schön mit 23 Grad. Erst morgen Abend sollen dann wieder neue Wolken aufziehen. Die haben aber dann erstmal auch noch keinen Regen mit dabei. Kurz nach 1 der Verkehrsservice jetzt für euch mit der A40 Duisburg Richtung Dortmund. Und zwar ist da immer noch in Huttrop, Essen-Huttrop an der Abfahrt, die Autobahn gesperrt. Mittlerweile wird der Verkehr aber umgeleitet. Ihr habt immer noch eine Dreiviertelstunde Stau aktuell und 3 Kilometer. Dann die A3 von Köln nach Oberhausen zwischen Duisburg-Weder und Oberhausen-Lierich. 3 Kilometer Stau, eine Viertelstunde plus. Und auf der A516 zwischen Oberhausen-Sterkrade und dem Kreuz Oberhausen 10 Minuten plus, da stockt's. Geblitzt wird hier in Gelsenkirchen auf der Finkestraße in Richtung Gladbeck, in Mülheim auf der Aktienstraße in beide Richtungen oder in Kamp-Lintfort auf der Ebertstraße. Habt ihr auch noch was entdeckt? Meldet euch.
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0: Kommt vor allen Dingen alle gut an euer Ziel. Der letzte freie Tag, bevor die Schule wieder losgeht für die meisten Schülerinnen und Schüler. Gut, Einschulung ist dann halt erst zum Ende der Woche. Wie ist es mit der Brotdose? Wir suchen nach den Geschichten Schimmel bis zum Himmel. Zu verlosen gibt's heute eine Lieblingsradio-Brotdose aus Metall. Die kommt auf jeden Fall schimmelfrei zu euch. Was danach damit passiert, das ist eure Sache.
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0: Dienstagmittag, 1:15.
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0: Zeit bei vielen von euch fürs Mittagessen vielleicht. Deswegen jetzt ja vielleicht nicht unbedingt so ganz genau zuhören die nächsten 30 Sekunden. Wir reden über vergessene Butterbrotdosen in und nach den Sommerferien. Das kann schon mal eine ziemlich pelzige Angelegenheit sein, hat uns auch Klaas erzählt.
2: Meine große Tochter war da immer so eine Kandidatin, als ich jünger war, und hat die immer ganz gerne vergessen. Und irgendwann war mal ein Tag, da wunderte sich meine Frau, wo die ganzen Brotdosen sind. Naja, wir zu ihr ins Zimmer haben einmal geguckt, im Schreibtisch geguckt. Da waren 7 Brotdosen, die wir dann nachher sofort entsorgt haben. In jeder lebte ein kleines Pelztier.
0: Ach schön, das möchte man dann aber auch nicht streichen, dieses Pelztier, ne? Ja, die Brotdose vergessen in 6 Wochen Ferien. Habt ihr auch noch so eine Geschichte? Her damit.
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0: Unsere Nachrichten nach nur einem Spot.
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3: Mit Christian Böder, guten Tag. Weniger Urlaub, keine neue Kleidung und kaum Freizeit, nur um die Miete zu bezahlen. Immer mehr von uns müssen genau diesen Kampf jeden Tag führen. Das sagt der Deutsche Mieterbund und stützt sich auf eine Forsa-Umfrage. Demnach macht sich fast jeder dritte Mieter entsprechende Sorgen. Mehr zum aktuellen Mietenreport 2026 weiß Yannick Böke aus dem News-Team.
4: Die Krise auf dem Wohnungsmarkt ist nicht neu, spitzt sich aber weiter zu. Jeder zweite Mieter in Deutschland macht sich Sorgen, im Fall der Fälle keine bezahlbare Ersatzwohnung zu finden. Mehr als die Hälfte gibt an, dass ihre Wohnkosten im letzten Jahr gestiegen sind. Regeln, um Mieter vor überzogenen Mieten zu schützen, gibt es zwar, sie funktionieren aber oft nicht, meint der Deutsche Mieterbund. Viele Mieter würden sich zum Beispiel nicht trauen, die Mietpreisbremse gegenüber dem Vermieter durchzusetzen, weil sie Angst haben, ihre Wohnung zu verlieren. Hintergrund der hohen Mietpreise ist in vielen Fällen, dass einfach zu wenig Wohnraum vorhanden ist, vor allem in Großstädten. Insgesamt kommt der Mieterbund auf 1,4 Millionen Wohnungen, die in Deutschland fehlen.
3: Und hier haben wir weitere Nachrichten in der Zusammenfassung. Als Reaktion auf den Drohnenvorfall am Leipziger Flughafen im August hat der CDU-Außenpolitiker Kiesewetter gefordert, die Ukraine mit Taurus-Marschflugkörpern zu beliefern. Deutschland müsse seine Zurückhaltung gegenüber Russland aufgeben, sagte er im rbb24-Inforadio. Außenminister Wadefuhl hat dagegen eine ausgewogene und überlegte Reaktion der Bundesregierung auf den Drohnenvorfall angekündigt. Zum Schutz ihrer Außengrenzen hatte die EU im vergangenen Oktober ein neues digitales Verfahren zur Ein- und Ausreise von Bürgern eingeführt, die nicht aus dem Schengen-Raum kommen. Die Luftverkehrsbranche fordert nun, diese Regelung dringend zu verlängern, denn sie läuft in einer Woche aus. Passiert das nicht, drohen sehr lange Wartezeiten an den Airports für Fluggäste aus dem Nicht-EU-Ausland. In Frankreich müssen Menschen ab heute bis zu 12 Euro zahlen, wenn sie Billigkleidung wegwerfen wollen. Betroffen ist sogenannte Ultra-Fast Fashion von Online-Händlern wie etwa Shein, Temu oder AliExpress. Die französische Regierung wirft den chinesischen Online-Riesen vor, den Markt mit Wegwerfmode zu überschwemmen. Wegen des Supercups zwischen Dortmund und Bayern am DFB-Pokalwochenende gibt es heute und morgen noch zwei Pokal-Nachholspiele. Die Bayern spielen morgen in Osnabrück. Heute Abend ist Borussia Dortmund beim Fünftligisten HEBC aus Hamburg gefordert. Udo Kreuer aus der Sportredaktion hat die Infos dazu.
5: Für die Kicker vom HBEC, also vom Hamburg-Eimsbüttler Ballspielclub aus der Oberliga, ist es das Spiel des Lebens und dann auch noch vor einer Rekordkulisse. Über 41.600 Fans werden mit dabei sein, wenn es im Volksparkstadion gegen den großen Favoriten aus Dortmund geht. Für die Dortmunder ist es eine Pflichtaufgabe, auf die man sich aber trotz der aktuellen Kaderprobleme fokussieren muss. An der Aufstellung für die Partie beim Hamburger Oberligisten hat BVB-Coach Kovac auch schon gewerkelt. Eine Position ist schon klar, Ersatztorwart Alexander Meyer wird statt Gregor Kobel zwischen den Pfosten stehen.
3: Das waren die Nachrichten mit Christian Böder.
6: Ich habe vorhin noch erzählt, dass es ab dem Mittag eigentlich sonniger sein soll und Regen nur noch eine Ausnahme ist. Da hat mir das Wetter nochmal so einen schönen Strich durch die Rechnung gemacht. So eine dicke Regenfront zieht nochmal über uns. Dann drehen wir noch mal ein bisschen am Schräubchen. Ab dem Nachmittag soll es aber Stand jetzt meistens trocken bleiben. Dann bekommen wir auch wieder die Chance auf die Sonne bei bis zu 22 Grad. Morgen am Mittwoch dann auch wieder mehr Sonne erstmal angesagt. Regen ist dann tatsächlich nur eine Ausnahme. Ab dem Nachmittag übernehmen dann aber wieder die Wolken den Himmel. Aber es bleibt dabei, Regen morgen nur noch eine Ausnahme.
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6: Damit sind wir beim Verkehrsservice. 1:04. Immer noch die A40 mit dabei von Duisburg nach Dortmund. Die ist Höhe Huttrop teilgesperrt. Da gibt es mittlerweile eine Umleitung. Über die Ausfahrt kommt ihr da durch. Aber es gibt immer noch eine Stunde Rückstau bis Mülheim Heimaterde wegen Baumfellarbeiten. Ich fahre da nachher mal lang. Erstmal gucken, was die da geschnitten haben. Dann noch Stau und stockender Verkehr auf der A3 von Köln nach Oberhausen zwischen Duisburg-Wedau und Oberhausen-Lierich. 4 Kilometer Stau, 10 Minuten plus. Und auf der A52 von Düsseldorf nach Essen zwischen Essen-Süd und dem Dreieck Essen-Ost. 1 Kilometer Stau, 10 Minuten plus. Dann sind wir bei den Blitzern von euch gemeldet. In Gelsenkirchen an der Frankamstraße in beide Richtungen. Die Finkestraße in Richtung Gladbeck. In Mülheim die Kaiser-Wilhelm-Straße oder die Aktienstraße. Dann in Kamp-Lintfort die Friedrich-Heinrich-Allee, in Wesel die Trappstraße oder in Dienstlaken die Oststraße. Habt ihr noch was entdeckt? Meldet euch gerne.
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6: Und kommt vor allen Dingen alle gut an euer Ziel. Ja, großartig. Also hier am Studio, da tropft gerade ordentlich runter an der Fensterscheibe. Aber immerhin, ich drück uns allen die Daumen, dass es dann zumindest ab dem Nachmittag trocken ist. Das ist so ein bisschen Wetter auch, glaube ich, bei allen Schulkindern die Stimmung. Ne? Wenn es dann morgen wieder losgeht, statt bitterer Tränen regnet es jetzt draußen. Aber wir suchen weiterhin nach der schlimmsten Brotdosengeschichte. Also bitte keine Fotos, sondern gerne eine Sprachnachricht. Am besten via WhatsApp ins Studio. Und was zu verlosen habe ich auch noch mit dabei. Ich habe hier eine Brotdose liegen von eurem Lieblingsradio. Die könnt ihr gewinnen mit etwas Glück. Wir suchen nachher mal die krasseste Geschichte raus. Ich bin sehr gespannt.
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0: Michael Schulte, habt ihr gehört?
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0: Und wir läuten so langsam aber sicher den Herbst ein, weil die Sommerferien sind ja vorbei, ne? Schulturnister packen heißt es ab sofort, den Rucksack packen, die Tasche packen. Und hey, da war die Dose hingekommen. Oh, das Frühstück von vor 6 Wochen ist auch noch drin. Hey, wenn ich das richtig erkenne unter diesem pelzigen Tierchen. Ja, darum geht's heute bei mir in der Sendung. Was da so alles gefunden wurde in den Brotdosen, hat uns auch zum Beispiel Tatjana erzählt. Sie ist Schulbegleiterin und da entdeckt man auch so einiges.
2: Bevor ich wieder zur Schule musste, habe ich dann meine Butterbrotdose gefunden und das Brotpapp war auf jeden Fall so pelzig, da hätte man wahrscheinlich ein Kissen mitbeziehen können. Dann hatte ich da drin noch ganz leckere Blaubeeren, die dann schon sehr saftig waren. Meine Tasche war versaut und dann hatte ich da noch ein bisschen Schokolade. Die sah auch nicht mehr so besonders gut aus. Auch Erwachsene können ihre eigenen Schulbrote mal vergessen.
0: Ja, das stimmt. Oh, die wie die Blaubeeren ausgesehen haben, das kann ich mir sehr gut vorstellen. Waren dann so kleine, süße Pelzkügelchen. Wobei süß war da wahrscheinlich nichts mehr dran.
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0: Mit Post Malone geht's durch diesen Dienstagmittag. 20 nach 1 haben wir's durch. Tag zusammen.
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0: kurz nach halb zwei, der Blick aufs Wetter. Ja, eigentlich mag ich gar nichts mehr sagen. Ich habe vorhin schon mal gesagt, ab dem frühen Nachmittag soll es trocken bleiben. Dann hat es noch mal richtig kräftig geschauert. Aber es ist zumindest das, was der Wetterbericht für den Nachmittag jetzt hergibt, dass Regen nur noch die Ausnahme ist. Vielleicht sehen wir auch mal ein bisschen Sonne. Schauer, ja, ich will sie gar nicht mehr ganz ausschließen, bevor es gleich wieder anfängt zu schütten. 22 Grad sind heute Nachmittag noch drin. Morgen am Mittwoch sollen wir dann wieder mehr Sonne zu sehen bekommen. Schauer sollen auch morgen nur die Ausnahme sein, aber trotzdem auch viele Wolken unterwegs bei Temperaturen von maximal 23 Grad. Kurz nach H2, das ist der Verkehrsservice für euch. Die A40 ist immer noch mit dabei und zwar in Richtung Dortmund. Von Essen kommt kurz vor dem Dreieck Essen-Ost aktuell mehrere Spuren gesperrt. Da werden Bäume gefällt, vermutlich dann irgendwie so direkt an der Autobahn. Deswegen Rückstau, das Ganze immer noch. Da solltet ihr mehr Zeit einplanen und auf der A52 staut es sich auch entsprechend. Auch hier solltet ihr gute 10 Minuten mehr einplanen. Dann geht's auf die A3 von Köln nach Oberhausen. Zwischen Duisburg-Weder und Oberhausen-Lierich, 3 Kilometer Stau, 10 Minuten plus sind hier noch mit dabei. Und dann haben wir noch Blitzer. Und zwar habt ihr die gemeldet aus Gelsenkirchen an der Frankampstraße. Die Finke-Straße ist mit dabei. Dann haben wir in Mülheim noch die Denkhauser Höfe am Kindergarten. Da wird geblitzt. Außerdem noch Blitzer in Mülheim auf der Aktienstraße, in Rheinberg die Alpener Straße, Kamp-Lindfort, Mörser Straße oder in Wesel die Feldstraße. Und ihr könnt natürlich noch mehr Blitzer melden.
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0: Und wenn ihr unterwegs seid, kommt alle gut an euer Ziel. Ja, ihr habt mir schon echt einige Geschichten erzählt von euren Butterbrotdosen, was mit denen so in den Ferien passiert ist. Schauen wir gleich mal. Mal so die beste Geschichte rausziehen und raussuchen und dann in der Hoffnung, wenn wir sie aufmachen, dass es kein schimmeliges Brot ist. Nein, es gibt die Butterbrotdose von eurem Lieblingsradio, ganz neu, ganz schimmelfrei aus Metall mit Trennstreifen sogar in der Mitte drin. Also was Feines zum Start ins neue Schuljahr. Tobi Bitter ist hier. Schönen Dienstag.
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0: Ja, wir zählen jetzt auch den Final Countdown runter hier bei uns.
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0: Und zwar für die krasseste Geschichte rund um den Schulstart. Was habt ihr 6 Wochen lang in dem Rucksack, der Schultasche, dem Ranzen, da muss ich mich schon vor Schreck verschlucken. Was habt ihr da drin vergessen? Und ja, ich glaube, das Krasseste, weil es halt eben unverpackt in dem Sinne war, kam von Luca.
2: Hab mir nach den Osterferien meinen Rucksack wieder geschnappt. Bücher waren soweit noch alle drin. Das hatte mit den Fächern gepasst. Und dann hatten wir die erste Geschichtsstunde. Nach der Geschichtsstunde habe ich dann mein Buch schön in den Rucksack fallen lassen. Und als ich den Rucksack reingehoben habe, tropfte es ziemlich stark und roch extrem nach vergammelter Banane. Da ist mir dann aufgefallen, dass ich vor den Ferien noch eine Banane in meinem Rucksack hatte, die dann leider durch das Trailer-Geschichtsbuch komplett zermatscht worden ist und von innen so flüssig war, dass mein ganzer Rucksack durchtrieft war.
0: Ja, lieber Luca, vielen Dank für deine Geschichte. Ich glaube, da hat jeder Bilder im Kopf. Die Butterbrotdose von deinem Lieblingsradio, die geht damit an dich. Und für mich heißt es an der Stelle auch schon bis morgen wünschen. Denn hier übernehmen gleich wieder die Kollegen ab 14 Uhr. Ich bin Tobi Bitter und verabschiede mich noch unter anderem mit neuer Musik von Gentleman und Michael Patrick Kelly.
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1: Mit Christian Böder, guten Tag. In Köln beginnt heute das Protestcamp Rheinmetall entwaffnen. Rund 500 Aktivisten wollen bis Sonntag in Köln campen und immer wieder gegen die Aufrüstung demonstrieren. Die Polizei rechnet damit, dass weitere Aktivisten dazukommen und hat sich auf einen Großeinsatz eingestellt. Die weiteren Infos dazu von Marc Weiß.
2: Man sei rund um die Uhr im Einsatz und damit auch in der Lage, auf nicht angemeldete spontane Aktionen zu reagieren, sagte Einsatzleiter Wissbaum. Für die Beamten ein Spagat, Versammlungsfreiheit und freie Meinungsäußerung müssten geschützt werden. Das Gleiche gelte aber auch für die Firma Rheinmetall, heißt es. Im vergangenen Jahr gab es bei ähnlichen Aktionen gegen den Rüstungskonzern Ausschreitungen und am Ende 13 verletzte Polizisten und mindestens 9 verletzte Demonstranten. Rüstung ist ein umstrittenes Geschäft, das dürfte klar sein. Fakt ist aber auch, dass es boomt und dass es der Wirtschaft helfen kann. In Neuss freut sich zum Beispiel aktuell der Bürgermeister sehr über Rheinmetall. Der Konzern will sein dortiges Werk weiter ausbauen. Es war mal ein Autoteilezulieferer, inzwischen werden dort aber Waffen gefertigt und es soll ein Technologiezentrum mit KI-Schwerpunkt gebaut werden. Bei Rheinmetall in Neuss sollen so mehrere hundert neue Jobs entstehen.
1: Und hier haben wir weitere Nachrichten in der Zusammenfassung. An einem Umspannwerk in Brandenburg, unweit des Kraftwerks Jenschwalde, sind laut deutscher Presseagentur Sprengvorrichtungen gefunden worden. Die Polizei teilte mit, es sei mögliche Sachbeschädigung an einer Leitung festgestellt worden. Entschärfer seien vor Ort und es bestehe derzeit keine Gefahr. Fast jeder fünfte Mensch im Ruhestand ist im vergangenen Jahr armutsgefährdet gewesen. Das zeigen Zahlen des Statistischen Bundesamtes. Einen großen Unterschied zwischen Ost- und Westdeutschland gibt es demnach nicht. Als armutsgefährdet gilt in Deutschland, wer über weniger als 60% des mittleren Nettoeinkommens der Gesamtbevölkerung verfügt. Für Alleinstehende liegt die Schwelle aktuell bei etwa 1.400 Euro im Monat. Die Bundesanwaltschaft hat in Hamburg Anklage gegen zwei mutmaßliche Unterstützer der rechtsextremen Terrorgruppe Letzte Verteidigungswelle erhoben. Die Behörde wirft den Jugendlichen unter anderem die Unterstützung einer terroristischen Vereinigung und Beihilfe zum versuchten Mord vor. Die beiden Männer sollen Anfang vergangenen Jahres versucht haben, eine Asylbewerberunterkunft im thüringischen Schmölln anzuzünden. Das Mittagessen in Schulen und Kitas ist abwechslungsreich, gesund und lecker. Zumindest in der Theorie. In der Praxis sieht das oft ganz anders aus. Jetzt haben sich zu dem Thema die verantwortlichen Catering-Firmen geäußert. Sie sprechen von einem Missverhältnis zwischen den Anforderungen an das Essen und dem dafür gezahlten Geld. Laut einer aktuellen, nicht repräsentativen Umfrage erhalten die Caterer im Schnitt 4,21 Euro pro Mittagessen. Fast 3/4 der Unternehmen sagen allerdings, das reicht nicht, um vielfältig und in Bio-Qualität zu kochen. Gleichzeitig geben genauso viele Betriebe an, dass der Preis das Hauptkriterium bei der Auftragsvergabe sei. Gutes Schulessen lasse sich aber nicht über einen ruinösen Unterbietungswettbewerb sichern, der zulasten von Qualität und Speisevielfalt gehe, so ein Sprecher der Interessenvertretung. Das waren die Nachrichten mit Christian Böder.
3: Dankeschön, Christian. Kurz nach 2, hier ist Sophie Gebauer mit dem Wetter. Heute Nachmittag ist noch grau und zwischendurch auch mal nass. Am Abend kann es aber relativ nett werden. 18 Grad sind es jetzt. Morgen ist es wechselnd bewölkt. In der Nacht kommt ein Schauer runter und 20 Grad sind drin. Die Staus für euch. Ab 10 Minuten vor noch Achtung auf der A40 Duisburg Richtung Essen. In der Höhe von Essen-Huttrop ist der Fahrstreifen gesperrt. Eine Umleitung ist da eingerichtet. Ihr werdet dann über die Ausfahrt vorbeigeführt. Dann jetzt die Staus A3 Köln Richtung Oberhausen zwischen Duisburg-Wedau und Oberhausen-Lierich. 3 Kilometer Stau, 10 Minuten braucht ihr länger. Und die A42 Dortmund Richtung Kamp-Lindfort zwischen Duisburg-Bekerwerth und Kreuz Kamp-Lindfort. 4 Kilometer Stau, in knapp einer Stunde seid ihr hier durch. Wenn ihr auch noch was habt, ruft da an oder schickt eine WhatsApp.
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3: Euch eine gute Fahrt.
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3: Hallöchen zusammen.
5: Ja.

0: Mit All In um 14:15 und Sie sind die berühmtesten Zwillinge in ganz Deutschland. Also direkt würde ich mal sagen nach den Ratiofarben-Zwillingen. Bill und Tom Kaulitz werden heute 37 Jahre alt. Erstmal Happy Birthday to you. Ich hätte ja auch gern Zwillinge, ne? Aber ich glaube, ich kann das niemandem in meinem Umfeld zumuten, zwei Sophies gleichzeitig zu haben. Und ich glaube, der Kollege Hannes denkt ähnlich.
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2: Ey, Zwillinge sind schon was Besonderes, ne? Ich hätte auch gern einen. Ich meine, so ein Zwilling, der löst doch alle großen Probleme, die man so hat. Zum Beispiel Hosen anprobieren. Das nervt so sehr. Erstmal anstehen an der Umkleide, dann umziehen in der engen Kabine, um dann festzustellen, dass einem immer noch keine 32 passt, obwohl man doch im Kopf voll der 32er Typ ist. Mit einem Zwilling könnte man das wenigstens abwechselnd machen. Dann hätte man in seinem Leben nur noch halb so viele Hosen anzuprobieren. Wie geil! Ansonsten könnte man sich jeden Morgen gegenseitig fragen, hey, wie sehe ich heute aus? Und man könnte antworten, voll super. Und damit würde man jemandem ein Kompliment machen und sich gleichzeitig auch. Toll. Und wenn der eigene Perso abgelaufen ist und man mal wieder keine Passbilder hat, könnte man einfach eins des Zwillings nehmen. Ey, das Leben wäre so einfach. Also immer dran denken, geteilte DNA ist halbes Leid.
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0: Morgen um 14.22 Uhr. Schönen Nachmittag euch.
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0: nach 2:30 jetzt das Wetter bei uns. Immer wieder grau und nass heute. Am Abend kommen, wenn wir Glück haben, so ein bisschen mehr die Sonne raus. 19 Grad sind es jetzt. Morgen ist mal Sonne, mal Wolken am Start. In der Nacht kommt ordentlich was an Regen runter und 20 Grad sind morgen drin. Die Staus für euch. Ab 10 Minuten A42 Dortmund Richtung Kamp-Lindfort. Zwischen Duisburg-Beek und Kreuz Kamp-Lindfort. 4 Kilometer Stau, knapp eine Stunde braucht ihr länger. Und die A52 Düsseldorf Richtung Essen. Zwischen Kreuz Breitscheid und Essen-Kettwig. 2 Kilometer Stau. In knapp 20 Minuten seid ihr hier durch. Dann haben wir auch noch einen Blitzer in Gelsenkirchen auf der Frahenkampstraße. Dankeschön, Andreas, fürs Bescheid sagen. Und wenn ihr auch noch was habt, ruft da einfach an oder schickt eine WhatsApp.
1: 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Mal die 8.
0: Euch eine gute Fahrt.
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0: Hallöchen zusammen.

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2: 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Nicht an gestern denken zu viel, nicht an die Zukunft, sondern immer verstehen, dass der einzige lebenswirkliche Moment der ist, in dem du dich jetzt gerade befindest.
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1: Mit Christian Böder, guten Tag. Steckt Russland hinter der gescheiterten Drohnenattacke am Leipziger Flughafen? Und wenn ja, wie reagiert die Bundesregierung darauf? Knapp einen Monat nach den Vorfällen ist die Faktenlage zu diesem Thema weiter dünn. Am Nachmittag wollen sich Bundesaußenminister Wadefuhl und Innenminister Dobrindt treffen, um über den Fall zu sprechen. Jannik Böker aus dem News-Team: schon im Vorfeld gab und gibt es allerdings Diskussionen, wie die Politik mit dem Vorfall umgehen sollte.
2: Und da ist wieder das ganze Spektrum an Meinungen dabei. Auf der einen Seite die Hardliner rund um CDU-Außenpolitiker Kiesewetter. Der hat als Reaktion unter anderem erneut die Lieferung von Taurus-Marschflugkörpern an die Ukraine gefordert. Auf der anderen Seite steht unter anderem der Außenminister. Wadefuhl meinte noch vor dem Treffen: von unserer Seite gibt es keine Überreaktionen. Auf den Vorfall in Leipzig wird es aber eine konsequente Antwort der Bundesregierung geben.
1: Tja, und wie könnte so eine Antwort denn aussehen?
2: Also der Minister selber will sich da nicht in die Karten blicken lassen. Experten gehen davon aus, dass eine Reaktion zum Beispiel die Einbestellung des russischen Botschafters und die Ausweisung von Diplomaten sein könnte. Aber auch schärfere Maßnahmen sind denkbar, darunter neue Sanktionen sowie die Schließung des russischen Hauses in Berlin. Für welche Maßnahmen sich die Bundesregierung entscheidet, das soll sich im Laufe des Nachmittags zeigen.
1: Vielen Dank, Jannik. Und hier haben wir weitere Nachrichten in der Zusammenfassung. In Deutschland wird Wohnen immer teurer und das belastet immer mehr Mieter. In einer Umfrage des Deutschen Mieterbundes sagten knapp 6 von 10 Befragten, dass allein in den vergangenen 12 Monaten ihre Wohnkosten gestiegen seien. Fast jeder Zweite habe bei Freizeit und Urlaub, aber auch bei Kleidung oder Haushaltsgeräten deshalb gespart. An einem Umspannwerk im brandenburgischen Tonopreilach sind wohl Sprengvorrichtungen gefunden worden. Das berichtet die Deutsche Presseagentur. Das Landeskriminalamt Brandenburg hat die Ermittlungen übernommen. Über das Umspannwerk unweit der Landesgrenze zu Sachsen wird Strom regional und überregional verteilt, der im nahen Kraftwerk Jenschwalde erzeugt wird. Norwegens neuer König, Håkon VIII., hat im Parlament in Oslo seinen Eid auf die Verfassung abgelegt. Håkon war am vergangenen Freitag König geworden, unmittelbar nachdem sein Vater und Vorgänger König Harald V. gestorben war. Nach einer aktuellen Umfrage des Instituts Norstat unterstützten fast 3/4 der Norweger die Monarchie im Land. Bei den anstehenden Landtagswahlen in Sachsen-Anhalt wollen viele Wähler ihre Stimme per Brief abgeben. Bis Mitte letzter Woche seien schon Wahlunterlagen an über 1/4 Million Menschen ausgegeben worden. Umgerechnet sind das fast 20% aller Wahlberechtigten, heißt es vom Statistischen Landesamt in Halle. Das sind demnach schon jetzt deutlich mehr als bei der letzten Landtagswahl vor 5 Jahren. Und noch ist bis Freitag Zeit, die Briefwahlunterlagen abzugeben. Erst vergangene Woche hatte der AfD-Vorsitzende Kropala gemutmaßt, bei der Briefwahl könnte nicht alles mit rechten Dingen zugehen. Landeswahlleiterin Diekmann hatte aber klargemacht, dass die Briefwahl keineswegs unsicher und leicht zu manipulieren sei. Sie verwies auch, dass die Auszählung öffentlich ist. Das waren die Nachrichten mit Christian Böder.
3: Dankeschön, Christian. Kurz nach 3. Hallo zusammen. Hier ist Sophie Gebauer mit dem Wetter. Und das ist heute immer wieder grau. Am Abend wird es ein bisschen netter. 19 Grad sind es jetzt. Morgen ist es weiterhin wechselhaft. In der Nacht gibt es auch ordentlich Regen. Und 20 Grad sind drin. Die Staus für euch. Ab 10 Minuten, da haben wir die A3 Köln Richtung Oberhausen. Zwischen Duisburg-Wedau und Oberhausen-Lierich 3 Kilometer Stau. 10 Minuten plus. A42 Dortmund Richtung Kamp-Lintfort. Zwischen Duisburg-Beek und Duisburg-Bahl 4 Kilometer Stau. 40 Minuten braucht ihr länger. Und ein bisschen weiter zwischen Mörs-Nord und Kreuz-Kamp-Lintfort ist 1 Kilometer Stau. Da braucht ihr eine Viertelstunde länger. Zuletzt haben wir auch noch die A52 Düsseldorf Richtung Essen. Zwischen Kreuz-Breitscheid und Essen-Kettwig 3 Kilometer Stau. Eine halbe Stunde kommt obendrauf. Und in Gelsenkirchen gibt es immer noch einen größeren Feuerwehreinsatz auf der Straße zum Bauverein. Bus und Autos müssen da auf jeden Fall Umwege fahren. Danke dir, Ralle, fürs Bescheid sagen. Wenn ihr auch noch was gesehen habt, Blitzerstaus, was auch immer, ruft gern an oder schickt eine WhatsApp.
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3: Euch eine gute Fahrt.
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3: Hallöchen zusammen.

0: Dominik. Und das sind wirklich Szenen wie aus einem Actionfilm. Unser Hörer Dominik ist Besitzer eines Wohnwagens und als eine Gruppe von Dieben den stehen wollte, bekommt er das mit und ertappt die Männer auf frischer Tat, weil er einen GPS-Tracker in seinen Wohnwagen eingebaut hat. Die mutmaßlichen Täter, die flüchteten daraufhin und haben die ganze Zeit noch gegen sein Auto quasi gescheppert, haben das total demoliert, weil die flüchten wollten. Die Polizei ermittelt jetzt auch in dem Fall. Henrik Heyer von der Polizei, gehen solche, ich sag mal, Wohnwagendiebe nach so einem bestimmten Muster vor?
1: Ja, bei Wohnmobilen und Wohnwagen sprechen wir meistens auch über professionelle Tätergruppen, die die Fahrzeuge bzw. die Anhänger dann klauen und später weiter veräußern, also gewinnbringend das Ganze dann betreiben. Vor allem greifen die Wohnmobile bzw. Wohnwagen über die Schlösser an und dementsprechend raten wir auch, diese besonders zu sichern.
0: Heißt also, Wohnwagenbesitzer, wichtig, die Schlösser zusätzlich zu sichern und Wegfahrsperren einzubauen. Was können wir denn noch tun, um uns vor so Dieben zu schützen?
1: Danach sprechen wir über Alarmanlagen. Systeme, die es ermöglichen, dass zum Beispiel ein lauter, schrillender Alarm entsteht und der Täter abgeschreckt wird bzw. Aufmerksamkeit auf sich zieht. Wenn das Wohnmobil dann einmal entwendet ist, sprechen wir über GPS-Tracker, die dann dienlich sind, um das Wohnmobil wieder aufzufinden. Dort ist es dann wichtig, dass man noch einen zusätzlichen GPS-Tracker neben dem von Werksseite verbauten GPS-Tracker einbringt, weil die professionellen Tätergruppen meist diese GPS-Tracker sofort ausbauen.
0: Dominik hatte auch so einen GPS-Tracker, haben die Diebe da in dem Fall nicht mitbekommen und er konnte sein Wohnmobil verfolgen. Und der ist dann ja auch selbst aktiv geworden.
1: Ja, grundlegend raten wir natürlich bei Straftaten ab, da selbstständig tätig zu werden. Gut ist immer, wenn man solche Technik verbaut hat. Gut ist, wenn man da aufmerksam ist und das mitbekommt. Aber rufen Sie dann sofort die 110, die Polizei, dass wir dann da unterstützend Hilfe leisten, weil man nie weiß, vor allem wenn wir über professionelle Tätergruppen sprechen, wie gewaltbereit die sind. Und man sollte sich dort nicht selber in Gefahr bringen und dann lieber die Polizei hinzuziehen.
0: Sagt Henrik Heyer von der Polizei. Im Fall von Dominik war das ja auch so. Die Diebe sind dann ja an den Kofferraum gegangen und haben dann wirklich ein Brecheisen rausgeholt und Dominik damit bedroht. Zum Glück ist nichts passiert. Er hat auch sofort die Polizei gerufen und den Wohnwagen haben sie dann einfach liegen lassen und sind geflüchtet. Kann aber auch anders ausgehen, ne? Also die Ermittlungen nach dem versuchten Wohnwagenklau laufen weiter. Sobald wir das Neues hören, ein paar Updates haben, sagen wir euch auf jeden Fall direkt Bescheid.

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0: Es ist 3:30.
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0: Mit Max Berger. Schönen guten Tag. In Gelsenkirchen-Schalke ist ein Supermarktmitarbeiter bei einer Randale verletzt worden. Laut Polizei wollte ein 58-jähriger Kunde gestern Abend ein Geschäft an der Gewerkenstraße nicht verlassen. Er soll gegen Regale und Fensterscheiben geschlagen und einen 25-jährigen Mitarbeiter mit einer Tasche verletzt haben. Der Rettungsdienst behandelte den Mann. Nach einer kurzen Flucht schnappte die Polizei den mutmaßlichen Täter später an der Schalker Straße und nahm ihn in Gewahrsam. Gegen ihn läuft nun ein Strafverfahren wegen gefährlicher Körperverletzung. In Gelsenkirchen bleibt Adil Oshish langfristig beim FC Schalke 04. Der Verein teilt mit, der 24-jährige Offensivspieler hat seinen Vertrag bis Ende Juni 2030 verlängert. Eine Ausstiegsklausel gibt es nicht. Oshish kam im Januar aus Sunderland nach Schalke. In 14 Spielen der Rückrunde erzielte er 3 Tore und bereitete 5 weitere vor. Er half damit beim Aufstieg in die Bundesliga. Außerdem wechselt Christian Gomis auf Leihbasis zum spanischen Zweitligisten CD Teneriffa. Der Leihvertrag läuft bis Ende Juni 2027 und enthält eine Kaufoption. Das ist das Wichtigste aktuell. 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
2: Kurz nach 3:30 ist es. Weiter geht's mit dem Wetter. Da ist heute eine graue Wolkensuppe oben. Immer wieder kommt da auch Regen raus. Am Abend wird's ein bisschen netter. 19 Grad sind es jetzt. Morgen geht es weiter wechselhaft weiter. In der Nacht kommt ein kleiner Schauer runter und 20 Grad sind drin. Dann haben wir auch noch Staus. Ab 10 Minuten A3 Köln Richtung Oberhausen. Zwischen Kreuz Breitscheid und Oberhausen Lierich. 4 Kilometer Stau, eine Viertelstunde dauert's länger. A3 Arnheim Richtung Köln. Zwischen dem Kreuz Oberhausen und Kreuz Oberhausen West. 4 Kilometer Stau, hier auch eine Viertelstunde plus. Rüber geht's auf die A40 Dortmund Richtung Duisburg. Zwischen Gelsenkirchen Süd und Dreieck Essen Ost. 4 Kilometer Stau, 20 Minuten steht ihr hier. Und die A42 Dortmund Richtung Kamp-Lintfort. Zwischen Kreuz Oberhausen West und Kreuz Kamp-Lintfort. 10 Kilometer Stau, knapp eine Stunde und dann seid ihr hier durch. Wenn ihr auch noch was habt, ruft an oder schickt eine WhatsApp.
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2: Euch eine gute Fahrt.
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Mark Ember mit Belong Together um 15:35 und Katy Perry hat jetzt keinen Bock mehr auf Herzschmerz. Die verbrennt jetzt einfach alle alten Wunden, alle doofen Erinnerungen und guckt so zu, wie die so langsam in der Glut verbrennen. Ist vielleicht ein bisschen gruselig, aber auch ein bisschen episch. Ne? Die Katy Perry, die macht das einfach mal. Das ist jetzt Watch It Burn.

0: Ein bisschen im Sommer angekommen. Ich sag euch aber ganz ehrlich, ne, wenn ich draußen die graue Wolkensuppe sehe, ich hab richtig Bock auf Herbst, so ein bisschen Kürbissuppe, so ein bisschen Halloween. Ist geil.
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2: Der Herbst kommt und bald schon kehren die ersten Laubbläser zurück in unsere Gärten. Und es gibt Kürbisse und Kürbisfeste und Äpfel und Apfelfeste und Pfützenfeste. Bei manchen geht die Herbstliebe ja so weit, dass die regelrechte Herbst-Ultras sind. Wie im Fußball, nur geht's eben um Kastanienmännchen. Ohne. Oder es geht ums schön gefärbte Laub.
3: Viele Bäume, bunte Blätter, ja, das ist die Herbstallee.
2: Lassen wir uns doch einfach anstecken. Vorfreude ist die schönste Freude.
3: Wir wollen Nieselregen, wollen Nieselregen, wir wollen Nieselregen.
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Max Giesinger mit Wenn sie tanzt um 10 vor 4 und jetzt machen wir mal ein bisschen rockiger weiter. Das sind jetzt hier die Red Hot Chili Peppers mit Can't Stop. Schönen Nachmittag euch.

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0: unsere Nachrichten nach nur einem Spot. 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
2: Mit Christian Böder, guten Tag. Nach einer Explosion an einem Umspannwerk in Brandenburg hat das Landeskriminalamt die Ermittlungen übernommen. Das Umspannwerk verteilt überregional Strom vom nahegelegten Kraftwerk Jenschwalde. Jannik Böke aus dem News-Team. Jetzt hat die Polizei weitere Infos zu dem Vorfall veröffentlicht.
3: Ja, der aktuelle Stand ist, dass es mindestens eine Detonation gegeben hat. Die Polizei hat mehrere sogenannte unkonventionelle Brand- und Sprengvorrichtungen entdeckt, die aber nicht alle explodiert seien, so eine Sprecherin des Brandenburger Polizeipräsidiums. Die Kollegen der Märkischen Zeitung berichten darüber hinaus, dass es sich um Vorrichtungen für mit Sprengstoff bestückte Raketen gehandelt haben soll.
2: Jetzt steht natürlich die Frage im Raum, war das ein Anschlag und wenn ja, wer steckt dahinter?
3: Von den Behörden hören wir da tatsächlich noch nichts. Der Kraftwerksbetreiber, der geht allerdings von einem Anschlag aus mit Folgen für seine Anlage. Ein Kraftwerksblock ist ausgefallen. Man arbeitet daran, diesen wieder in Betrieb zu nehmen, heißt es. Wer dahinter steckt, ist zum jetzigen Zeitpunkt völlig offen. Fakt ist, dass es im Großraum Berlin zuletzt mehrere Anschläge gegeben hatte, für die mutmaßlich linksextreme Täter verantwortlich gemacht werden. Ob es hier aber einen Zusammenhang gibt, ist zum jetzigen Zeitpunkt völlig offen.
2: Vielen Dank, Jannik, zum aktuellen Stand der Dinge in Brandenburg. Und hier haben wir weitere Nachrichten in der Zusammenfassung. Die Ukraine und Russland haben sich wieder gegenseitig aus der Luft angegriffen. Rund um die ukrainische Hauptstadt Kiew schlugen russische Raketen ein. Die ukrainischen Behörden melden mindestens 12 Tote. Ziele waren demnach vor allem ein Eisenbahndepot und Bahnanlagen. Die Ukraine wiederum griff den weit entfernten russischen Ostseehafen Ust-Luga mit Drohnen an. Laut lokalen Behörden brachen Feuer aus. Der Bundesverband Schienennahverkehr, eine Reihe von Bahnunternehmen und das Bundesland Bayern haben am Verwaltungsgericht Köln Klage gegen die Trassenpreise im ÖPNV eingereicht. Die müssen Verkehrsunternehmen zahlen, wenn sie die Infrastruktur der Deutschen Bahn nutzen und laut Kläger sind sie zu hoch. Für den Regionalverkehr waren die Kosten eigentlich gedeckelt, bis der Europäische Gerichtshof die Regelung im Frühjahr aufgehoben hat. Nach der verheerenden Sturzflut im Himalaya warnt die Weltgesundheitsorganisation vor Seuchengefahr. Eine Kombination aus vielen Menschen auf engem Raum, stehendem Wasser und zerstörten Gesundheitseinrichtungen erhöhten das Risiko von ansteckenden Krankheiten, sagte ein WHO-Sprecher. Nach Angaben des UN-Nothilfebüros sind durch die Sturzflut mittlerweile rund 1000 Menschen getötet worden, über 4600 werden noch vermisst. E-Bikes boomen in Deutschland wie nie zuvor. Laut einer aktuellen Umfrage des Seaway-Instituts für E.ON hat sich die Zahl der E-Bike-Besitzer in Deutschland seit 2020 mehr als verdoppelt. Fast jeder Dritte fährt mittlerweile mit einem. Vor allem in der Altersgruppe zwischen 18 und 29 Jahren gab es im vergangenen Jahr einen riesigen Zuwachs. Viele nutzen das E-Bike jetzt ganz bewusst für Strecken, die vorher mit dem Auto zurückgelegt wurden. Vorreiter bei den E-Bikes ist Niedersachsen. Dort fahren die meisten Menschen elektrisch durch die Gegend. Das waren die Nachrichten mit Christian Böder.
4: Dankeschön, Christian. Kurz nach vier, hier ist Sophie Gebauer mit dem Wetter. Und heute Nachmittag ist es noch grau und zwischendurch ordentlich nass am Abend. Kann es aber doch noch ganz nett werden. 19 Grad sind es jetzt. Morgen ist es wechselnd bewölkt. In der Nacht kommt ein Schauer runter, sonst bleibt es trocken. Und 20 Grad sind drin. Weiter geht's auf den Straßen. Die Staus für euch ab 10 Minuten. A3 Köln Richtung Oberhausen. Zwischen Kreuz Ratingen Ost und Oberhausen Lierich. 5 Kilometer Stau, 20 Minuten braucht ihr länger. A3 Arnheim Richtung Köln. Zwischen Dienstlaken Süd und Kreuz Oberhausen West. 5 Kilometer Stau, hier eine Viertelstunde plus. Wir machen weiter mit der A42. Dortmund Richtung Kamp-Lintfort. Zwischen Duisburg-Beek und Kreuz Kamp-Lintfort 8 Kilometer Stau. Eine Dreiviertelstunde kommt hier oben drauf. A57 haben wir auch noch, Köln Richtung Nimwegen. Zwischen Bowert und Mörs-Hülstonk 11 Kilometer stockender Verkehr. 20 Minuten on top. Und zuletzt die A59 Duisburg Richtung Dienstlaken. Zwischen Duisburg-Zentrum und Kreuz Duisburg-Nord 5 Kilometer Stau. In 20 Minuten seid ihr hier durch. Wenn ihr auch noch was habt, ruft da an oder schickt eine WhatsApp.
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4: Euch eine gute Fahrt.
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4: Hallo. Hallöchen zusammen.

Jennifer Lopez und David Guetta mit Save Me Tonight um 7:07. Und das hier ist, würde ich mal sagen, der coolste Oldschool-Hip-Hop-Song, den es auf der Welt gibt, behaupte ich jetzt mal ganz frech. Gangsta's Paradise von Coolio. Ja, und wer hat's erfunden? So ein bisschen Stevie Wonder, ne? Gangsta's Paradise basiert auf Stevies Song Pastime Paradise. Ist schon ganz nett, aber was Coolio daraus gemacht hat, das ist einfach noch eine ganz andere Nummer, ne? Also Stevie Wonder, ich hab dich lieb, aber Coolio ist halt einfach ein bisschen cooler, ne? Gangsta's Paradise jetzt hier von Coolio bei uns. 7:07 haben wir's. Schönen Nachmittag euch.

0: Sie mit Miracle um 16:45 und mit uns könnt ihr die Toten Hosen ziemlich nah erleben.
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2: Ja, vielen Dank, dass ich dabei sein darf und allen anderen noch viel Glück.
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0: 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Ne? Und wir stimmen uns schon mal ein mit den Toten Hosen, das ist nur noch vorn.
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3: Nur nach vorn ist für uns ein Song, der Zuversicht ausstrahlen soll, der einfach uns nochmal daran erinnert, dass der Weg nicht zu Ende ist und dass in der Zukunft noch lauter Abenteuer auf uns warten, die sicher gut sind und es lohnt sich nicht, sich an der Vergangenheit festzuklammern.
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0: Mit Max Berger. Schönen guten Tag. In Bottrop haben heute Behörden 3 Betriebe aus dem Kfz-Gewerbe kontrolliert. Das meldet die Stadt. Zoll, Gewerbeabteilung, Ausländerbehörde und die Polizei waren beteiligt. Dabei wurden 11 Personen überprüft. Die Behörden stellten mehrere Verstöße fest, unter anderem den Verdacht auf Schwarzarbeit und Verstöße gegen die Handwerksordnung. In 2 Fällen gab es Auffälligkeiten bei der Tierhaltung. Das Veterinäramt wird eingeschaltet. Der Zoll stellte zudem einen Fall von Schwarzarbeit fest und nahm eine Person vorläufig fest. Bei bestätigten Verstößen drohen Bußgelder bis zu 5.000 Euro. Wenn ihr in Gelsenkirchen-Scholven wohnt, hat euch letzte Nacht möglicherweise ein lauter Knall aus dem Schlaf gerissen. Unbekannte haben dort einen Zigarettenautomaten gesprengt. Nach Angaben der Polizei ist das Ganze gegen 3 Uhr morgens an der Straße im Winkel passiert. Die Täter haben den Automaten vermutlich mit einem Sprengkörper aufgerissen, um an die Beute zu kommen. Zeugen haben kurz darauf ein Auto mit durchdrehenden Reifen flüchten hören. Wenn ihr in der Nacht etwas Verdächtiges beobachtet habt, bittet die Polizei Gelsenkirchen um eure Mithilfe. Das ist das Wichtigste aktuell. 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
2: Kurz nach 16:30 ist es, weiter geht's mit dem Wetter. Immer wieder grau und nass heute am Abend, kommt, wenn wir Glück haben, so ein bisschen die Sonne raus. 19 Grad sind es jetzt. Morgen mal Sonne, mal Wolken, in der Nacht kommt ordentlich was an Regen runter und 20 Grad sind morgen drin. Die Staus für euch. Ab 10 Minuten A2 Dortmund Richtung Oberhausen. Zwischen Bottrop und Kreuz Oberhausen. 4 Kilometer Stau, eine Viertelstunde braucht ihr länger. A3 Köln Richtung Oberhausen. Zwischen Kreuz Breitscheid und Oberhausen Lierich. 5 Kilometer Stau, hier auch eine Viertelstunde plus. A3 Arnheim Richtung Köln haben wir auch noch. Zwischen Dienstlaken Süd und Kreuz Oberhausen West. 6 Kilometer Stau, eine Dreiviertelstunde obendrauf. A40 auch noch Dortmund Richtung Duisburg. Zwischen Gelsenkirchen Süd und Mülheim-Winkhausen 9 Kilometer Stau. 25 Minuten on top. Und zuletzt die A42 Dortmund Richtung Kamp-Lindfort. Zwischen Duisburg-Bekerwerth und Kreuzkamp-Lindfort. 6 Kilometer Stau. In 35 Minuten seid ihr durch. Wenn ihr auch noch was habt, ruft an oder schickt uns einfach eine WhatsApp.
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2: Euch eine gute Fahrt.
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2: Hallöchen zusammen und hier jetzt ein richtig schöner neuer Song. Klingt so ein bisschen alt. Dafür, dass er neu ist. Tampa City mit Self-Aware. Schönen Nachmittag euch.

Ohren mit One of Us um 20 vor 5. Und der berühmte niederländische Zauberer Hans Klok kommt nächstes Jahr ins Metronomtheater nach Oberhausen. Da ist dann Deutschlandpremiere seiner spektakulären Show The Illusionist, bekannt aus London und New York. Also ganz große Nummer. Und seit heute gibt es die Tickets dafür zu kaufen. In der günstigsten Kategorie bekommt ihr die ab knapp 50 Euro. Also wirklich eine weltbekannte Produktion der Cirque du Soleil Entertainment Group. Und die verspricht eben ganz viele Illusionen, viel Tempo, ganz viel Magie. Und neben Hans Klok treten auch noch 5 andere internationale Magier in der Show auf. Also ich glaube, das wird ganz nett, ne? Hans Klok vom 5. bis zum 16. Mai nächstes Jahr im Metronomtheater. Und die Tickets gibt es eben ab heute zu kaufen.

0: Kurs mit In the Shadows. Um jetzt gleich 10 vor 5. Und so schnell sind mal eben auch 6 Wochen Sommerferien vorbei. Ne? Für die meisten Kinder bedeutet das, morgen geht die Schule wieder los. Und für die Eltern bedeutet das Atem anhalten und heute schon archäologische Ausgrabung im Kinderzimmer, im Schulranzen. Wir kennen das doch alle. Wir pfeffern den einfach zum Beginn der Ferien irgendwo in die Ecke. Und das Butterbrot war da vielleicht auch noch drin. Und das haben wir jetzt entdeckt und das sieht nicht so gut aus und das stinkt auch manchmal so ein bisschen. Die Kollegin Nadine Brunengel hat sich mit Atemschutzmaske an die Top 3 der ekligsten Schulranzenfunde gewagt.
1: Der Schulranzen im Spätsommer. Ein unberührtes Ökosystem. 6 Wochen lang konnte sich hier entwickeln, was unter normalen Bedingungen nur selten beobachtet wird. Wir beginnen mit einem Fund, der seine ursprüngliche Form noch erahnen lässt.
2: Platz 3, der fossile Apfelschnitz.
1: Ehemals vitaminreich, heute auf die Größe einer Dörrpflaume geschrumpft. Er ist vollkommen mumifiziert, riecht nach billigem Apfelwein und besitzt eine Konsistenz, die ihn als hervorragenden Radiergummiersatz qualifiziert. Doch das ist nur der Anfang. Je tiefer man in die geologischen Schichten des Ranzens vordringt, desto mehr nimmt die Aktivität zu.
2: Platz 2, das fermentierte Trinkpäckchen.
1: Durch die Sommerhitze im Innern der Tasche hat sich die Packung prall aufgebläht. Sie gleicht einer Minisprengladung. Ein falscher Griff und ein klebriger Nebel aus warmen Pfirsichnektar verteilt sich im Raum. Aber das alles ist harmlos. Gegen
2: Platz 1, die Königin der Finsternis, das Schinken-Käse-Toast in der Brotdose.
1: Wer diesen Deckel hebt, blickt nicht auf Essen, sondern auf ein biologisches Wunderwerk. Ein flauschiger, tiefgrüner Hochflorteppich hat das Toast komplett kolonisiert. Der Schimmel ist inzwischen so lebendig, dass er bereits ein grundlegendes Verständnis für Demokratie entwickelt hat und im Innern der Dose über eine eigene Verfassung abstimmt. So, und damit ist die Beobachtung abgeschlossen. Der Lebensraum wird vollständig geräumt und wie jedes Jahr unmittelbar wieder besiedelt. Auf ein gutes nächstes Schuljahr.

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0: mit Christian Böder. Guten Tag. Für immer mehr Mieter in Deutschland wird es schwer, die Miete zu bezahlen. Viele verzichten deshalb etwa auf Urlaub, Freizeitaktivitäten oder Anschaffungen für den Haushalt. Das sagt der Deutsche Mieterbund und stützt sich dabei auf eine Forsa-Umfrage. Demnach macht sich fast jeder dritte Mieter entsprechende Sorgen. Mehr Infos zum Mietenreport 2026 hat Yannick Böke aus dem News-Team.
1: Die Krise auf dem Wohnungsmarkt ist nicht neu, spitzt sich aber weiter zu. Jeder zweite Mieter in Deutschland macht sich Sorgen, im Fall der Fälle keine bezahlbare Ersatzwohnung zu finden. Mehr als die Hälfte gibt an, dass ihre Wohnkosten im letzten Jahr gestiegen sind. Regeln, um Mieter vor überzogenen Mieten zu schützen, gibt es zwar, sie funktionieren aber oft nicht, meint der Deutsche Mieterbund. Viele Mieter würden sich zum Beispiel nicht trauen, die Mietpreisbremse gegenüber dem Vermieter durchzusetzen, weil sie Angst haben, ihre Wohnung zu verlieren. Hintergrund der hohen Mietpreise ist in vielen Fällen, dass einfach zu wenig Wohnraum vorhanden ist, vor allem in Großstädten. Insgesamt kommt der Mieterbund auf 1,4 Millionen Wohnungen, die in Deutschland fehlen.
0: Und jetzt weitere Nachrichten in der Zusammenfassung. Nach dem Fund mehrerer Sprengvorrichtungen an einem Umspannwerk nahe des Kraftwerks Jenschwalde in Brandenburg hat sich der Übertragungsnetzbetreiber 50 Hertz zu Wort gemeldet. Das Unternehmen spricht von einer Art Silvesterraketen, die zum Teil nicht gestartet sind. Brandenburgs Ministerpräsident Woidke sprach unterdessen von einem Anschlagsversuch und verurteilte die Tat scharf. Nach dem Andrang von über 70.000 Migranten will die spanische Regierung ihre Exklave Ceuta an der nordafrikanischen Küste mit über 300 Millionen Euro unterstützen und das noch in diesem Jahr. Mit dem Hilfspaket sollen unter anderem öffentliche Dienstleistungen, Sicherheitskräfte sowie Unternehmen vor Ort gefördert werden. Viele der rund 80.000 Einwohner von Ceuta werfen der Regierung von Ministerpräsident Sanchez vor, sie mit den Problemen nach dem Massenandrang im Stich gelassen zu haben. Eine klare Mehrheit der Menschen in Deutschland lehnt eine Zusammenarbeit zwischen CDU, CSU und der AfD ab. Im aktuellen Trendbarometer von RTL und NTV sprachen sich 6 von 10 Befragten dafür aus, die sogenannte Brandmauer beizubehalten. Fast 4 von 10 würden dagegen eine Kooperation der Parteien befürworten. Wegen des Supercups zwischen Dortmund und Bayern am DFB-Pokalwochenende gibt es heute und morgen noch 2 Pokal-Nachholspiele. Die Bayern müssen morgen in Osnabrück ran. Heute Abend ist Borussia Dortmund beim Fünftligisten HEBC aus Hamburg gefordert. Mehr Infos dazu von Udo Kreuer aus der Sportredaktion.
2: Für die Kicker vom HBEC, also vom Hamburg-Eimsbüttler Ballspielclub aus der Oberliga, ist es das Spiel des Lebens und dann auch noch vor einer Rekordkulisse. Über 41.600 Fans werden mit dabei sein, wenn es im Volksparkstadion gegen den großen Favoriten aus Dortmund geht. Für die Dortmunder ist es eine Pflichtaufgabe, auf die man sich aber trotz der aktuellen Kaderprobleme fokussieren muss. An der Aufstellung für die Partie beim Hamburger Oberligisten hat BVB-Coach Kovac auch schon gewerkelt. Eine Position ist schon klar, Ersatztorwart Alexander Meyer wird statt Gregor Kobel zwischen den Pfosten stehen.
0: Das waren die Nachrichten mit Christian Böder.
3: Dankeschön, Christian. Kurz nach 5, hier ist Sophie Gebauer mit dem Wetter bei uns. Und das ist immer wieder grau, immer wieder nass, aber heute Abend soll es sogar ganz okay, ganz nett sogar werden. 20 Grad sind es jetzt. Morgen ist es weiter wechselhaft. In der Nacht gibt es Regen, sonst bleibt es aber am Tag trocken. 20 Grad sind morgen drin. Und jetzt die Staus für euch. Ab 10 Minuten A2 Dortmund Richtung Oberhausen. Zwischen Bottrop und Kreuz Oberhausen. 4 Kilometer Stau, 20 Minuten braucht ihr länger. A3 Köln Richtung Oberhausen. Zwischen dem Kreuz Breitscheid und Oberhausen-Lierich. 4 Kilometer Stau, hier eine Viertelstunde plus A3 Arnheim Richtung Köln haben wir auch noch. Zwischen Dienstlaken Süd und Kreuz Oberhausen-West 6 Kilometer Stau. 40 Minuten steht da hier A42 Dortmund Richtung Kamp-Lindfort. Zwischen Duisburg-Bahl und Kreuzkamp-Lindfort 3 Kilometer Stau. Viertelstunde plant ihr hier am besten länger ein. Und zuletzt die A59 Duisburg Richtung Dienstlaken. Zwischen Duisburg Zentrum und Kreuz Duisburg Nord 4 Kilometer Stau, Viertelstunde und dann seid ihr hier durch. Wenn ihr auch noch was habt, ruft da an oder schickt eine WhatsApp.
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3: Gute Fahrt euch!
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Helena Miles mit Black Velvet um 10 nach 5. Und wir haben jetzt einen neuen Song von Hügel. Den könnt auch entspannt in so einer Strandbar laufen, finde ich. Ne? Wir haben da so eine Kokosnuss in der Hand, gucken aufs Meer. Hinter uns steht da so ein DJ, mischt da so ein bisschen rum, aber alles ganz entspannt. Also der Sommer ist mit dem Song jetzt noch nicht so ganz vorbei. Vielleicht kommt die Sonne ja jetzt vielleicht mal auch ein bisschen mehr raus. Das ist Hügel neu mit Moving to the Sun.

0: würde mal sagen, es ist ein richtiger Krimi bei uns im Pott. Unser Hörer Dominik hat Diebe, die seinen Wohnwagen geklaut haben, auf frischer Tat ertappt, mitten auf der Straße. Und dann wurde es auch noch richtig gefährlich. Dominik hat einen Alarm von seinem GPS-Gerät im Wohnwagen gehört oder hat den aufs Handy bekommen.
1: Genau so. Ne? Wir saßen draußen mit Freunden auf der Terrasse, haben uns nichts Böses gedacht und dann gucke ich auf mein Handy und da stand dann Vibrationsalarm, Wohnwagen. Ne? Und dann, ich wäre erst fast gar nicht gefahren und meine Frau sagte dann, ach komm, der steht 2 Minuten entfernt, fahr doch einfach mal gucken. Ja, und dann bin ich da unten um die Ecke gekommen und dann kam er mir schon entgegen mit den Dieben.
0: Dominik ist dann ausgestiegen und hat gecheckt, ob er da wirklich gerade seinen Wohnwagen sieht. Leider ja. Und dann wurden die Diebe auch noch dreister.
1: Die waren zu dritt. 2 von denen sind an die Heckklappe gegangen, haben da eine Brechstange rausgeholt und mich damit bedroht. Das war dann der Moment, wo ich gesagt habe, okay, jetzt ist mir da egal, was mit dem Wagen und mit dem Auto passiert. Und dann bin ich abgehauen und die Diebe haben dann den Wohnwagen abgekoppelt, quasi auf den Boden fallen lassen. Und haben dann mein Auto aus dem Weg räumen wollen. Ich habe mich vor denen platziert quasi, damit die nicht weg konnten. Und die haben den dann weggerammt, wie in einem Spielfilm.
0: Das ist schon krass, ne? Dominik hat uns auch die Dashcam-Videos zur Verfügung gestellt. Es sieht wirklich krass aus. Die Diebe rammen wirklich mehrmals das Auto, um dann auch noch zu flüchten und das Auto zur Seite zu schaffen. Dominik hat jetzt auch noch einen Tipp an alle Wohnwagenbesitzer bei uns.
1: Ja, ich würde auf jeden Fall jedem empfehlen, sich so einen Tracker da reinzulegen. Ne? Die kosten zwar 140, 150 Euro, aber hat ja den Wohnwagen jetzt gerettet hier quasi, ne?
0: Auf jeden Fall. Also dreiste Wohnwagendiebe klauen den Wohnwagen von Dominik, bedrohen ihn mit einer Brechstange und rammen dann auch noch mehrmals sein Auto weg, um zu flüchten. Die Polizei ist da auf jeden Fall ran. Sobald es da irgendwelche Updates gibt, sagen wir euch Bescheid. Hello.

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0: Es ist 5:30.
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0: Mit Max Berger. Schönen guten Tag. Im Bottroper Norden soll ein Unfallschwerpunkt endlich verschwinden. Die Stadt hat dazu heute der Bezirksvertretung Kirchhellen entsprechende Pläne vorgestellt. Konkret geht es um den Bereich Hauptstraße Ecke Pelzstraße, in dem ein Kreisverkehr entstehen soll. Wenn die Pläne abgesegnet sind, könnte frühestens Ende 2027 mit dem Bau begonnen werden. Aktuell rechnet die Stadt mit knapp 2 Millionen Euro Kosten. Der Kreuzungsbereich wird seit 2025 offiziell als Unfallschwerpunkt geführt, vor allem zwischen Radfahrern und Autos war es immer wieder zu brenzligen Situationen gekommen. In Gelsenkirchen findet heute eine Kundgebung unter dem Motto Nie wieder Krieg statt. Zu der rufen der Deutsche Gewerkschaftsbund Emscher Lippe und die jüdische Gemeinde Gelsenkirchen auf. Die Kundgebung startet um 18 Uhr auf dem Platz der Alten Synagoge. Es sprechen unter anderem Oberbürgermeisterin Andrea Henze und Vertreter des jüdischen Jugendzentrums. Einen gemeinsamen Friedensappell gestalten evangelische und katholische Kirche mit dem Kreis Gelsenkirchener Muslime und der jüdischen Gemeinde. Die Veranstalter laden alle Bürger zur Teilnahme in Gelsenkirchen ein. Das ist das Wichtigste aktuell. 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
2: Kurz nach 5:30, weiter geht's mit dem Wetter. Das ist heute eine graue Wolkensuppe gewesen. Ich finde, jetzt gerade sieht's schon relativ blau aus. Vielleicht haben wir Glück und heute Abend kommt noch mal ein bisschen die Sonne raus. 20 Grad sind es jetzt. Morgen geht es wechselhaft weiter. In der Nacht kommt da ordentlich Schauer runter und 20 Grad sind drin. Die Staus für euch. Ab 10 Minuten A2 Dortmund Richtung Oberhausen. Zwischen Bottrop und Kreuz Oberhausen 4 Kilometer Stau. Eine Viertelstunde braucht ihr länger. A3 Köln Richtung Oberhausen. Zwischen Duisburg-Wedau und Oberhausen-Lierich 4 Kilometer Stau. Hier kommt auch eine Viertelstunde obendrauf. Wir machen weiter mit der A40 Dortmund Richtung Duisburg. Zwischen dem Dreieck Bochum-West und Dreieck Essen-Ost 7 Kilometer stockender Verkehr. 10 Minuten müsst ihr hier mehr einplanen. Und die A516 Oberhausen Richtung Oberhausen-Eisenhausen. Zwischen dem Kreuz Oberhausen und Eisenheim 5 Kilometer Stau, 20 Minuten und dann seid ihr hier durch. Wir haben auch noch einen neuen Blitzer in Gelsenkirchen auf der Flakstraße vor der Hechelstraße. Da ist der blaue Caddy und blitzt in beide Richtungen. Danke dir, Uli, fürs Bescheid sagen. Und wenn ihr auch noch was habt, ruft da an oder schickt eine WhatsApp.
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2: Gute Fahrt!
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Daddy Yankee mit Con Keimer um 17:42 und Take That hat ja wirklich die 90er geprägt, ne? Wie keine andere Boygroup. Mit ihrer Auflösung haben sie natürlich auch in den 90ern für mehr von Teenie-Tränen gesorgt, aber Take That ist ja wieder zusammen, ne? Wenn auch ohne Robbie Williams, und es steht ja auch die neue Europa-Tournee im Sommer nächsten Jahres an. Dreamers heißt die, und auch wenn die Jungs ein bisschen gealtert sind, die haben es ja immer noch volle Pulle drauf.

0: hört sich das an. Jasmin Weilbrot aus dem Nachmittagsteam. Wer die etwas gealterten Brüste sehen möchte, die sehen ja trotzdem mal gut aus, ne?
1: Ja.
0: Sollte jetzt gut zuhören.
1: Ja, denn offiziell gibt's die Tickets für die Europatournee ja erst ab diesem Freitag zu kaufen. Aber ihr könnt euch jetzt schon den Zugang zum Ticket Presale holen. Heißt auf takethat.com, lasst ihr euch heute noch vormerken. Mit ein bisschen Glück bekommt ihr dann heute ab 18 Uhr nämlich einen Presale-Code und damit könnt ihr dann ab morgen Vormittag 10 Uhr bis Freitag euch Vorab-Tickets sichern. Ganz wichtig, der Presale-Code, der garantiert nicht, dass ihr auch wirklich die Tickets bekommt. Der Ansturm, der könnte relativ groß sein, aber immerhin habt ihr dann eine Chance auf Vorab-Tickets.
0: Und sollte das nicht klappen, dann könnt ihr immer noch ab Freitag regulär die Tickets kaufen. Da startet dann um 10 Uhr der offizielle Vorverkauf für die Dreamers Europa-Tournee von Take That im Sommer nächsten Jahres.
1: Ja, hallo.
0: Erste Reihe, oder?
1: Ist schon länger her, aber ich fand die wirklich super.
0: Guck mal, und dann die nächste Location ist ja ist okay. Fahren wir ein gutes Stündchen hin. 6. Juni, Mönchengladbach.
1: Genau.
0: Können wir machen.
1: Ja,
0: und du auf jeden Fall wieder.
1: Für Take That tun wir sowas.

Hammer Stone mit To Love Somebody. Um jetzt gleich 10 vor 6. Das heißt für mich, wir sind jetzt gleich Feierabend. Ich lasse euch noch die Backstreet Boys da. Das ist Larger Than Life. Wir hören uns dann morgen Nachmittag wieder ab 2. Bis dahin. Tschüsschen.

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1: Mit Christian Böder, guten Tag. Nach dem mutmaßlichen Angriff auf ein Umspannwerk in Brandenburg laufen die Ermittlungen weiter auf Hochtouren. Jetzt gibt es aus der Politik erste Stellungnahmen. Brandenburgs Ministerpräsident Woidke sprach von einem Anschlagsversuch und verurteilte die Tat. Die Einsatzkräfte vor Ort sowie die Beschäftigten des Umspannwerkes und des nahegelegenen Kraftwerks Jenschwalde hätten durch rasches und besonnenes Handeln Schlimmeres verhindert, so Woidke. Zum aktuellen Stand der Dinge, Jannik Böke.
2: Gegen 8 Uhr morgens schlugen die Unbekannten zu. Mit selbstgebauten Flugkörpern schossen der oder die Täter auf das Umspannwerk. Mindestens einmal gab es eine Detonation. Die nicht explodierten Flugkörper haben Sprengstoffexperten im Laufe des Vormittags entschärft. Jetzt ermittelt das LKA, wer hinter der Attacke steckt. Die allgemeine Stromversorgung war nach Angaben des Netzbetreibers zu keiner Zeit beeinträchtigt. In einem Block des nahegelegenen Kohlekraftwerks Jenschwalde hat es allerdings einen technischen Ausfall gegeben. Ein Zusammenhang werde geprüft, heißt es. In den vergangenen Monaten hat es in der Region bereits mehrere Vorfälle gegeben. Zum Beispiel haben im Januar mutmaßlich linksextreme Täter Starkstromleitungen im Südwesten Berlins angezündet. Rund 45.000 Haushalte hatten deshalb tagelang keinen Strom.
1: Und hier haben wir weitere Nachrichten in der Zusammenfassung und da bleiben wir beim Thema Anschläge. In Berlin haben Bundesinnenminister Dobrindt und Bundesaußenminister Wadephul über den Fall der Sprengstoffdrohne am Leipziger Flughafen informiert. Die Ermittlungen dauern an, aber beide Minister gehen davon aus, dass letztendlich Russland dafür verantwortlich ist. Nach aktuellen Erkenntnissen wurden bei dem versuchten Anschlag Tatmittel, Bauteile, Sprengstoffe und Zündtechnik verwendet, die aus anderen hybriden Aktionen Russlands unter anderem im Kampf gegen die Ukraine bekannt sein, hieß es. In Köln hat das Antikriegsbündnis Rheinmetall Entwaffnen ein 6-tägiges Protestcamp eröffnet, um gegen die Aufrüstung in Deutschland zu protestieren. Zur Eröffnung waren mehrere hundert Teilnehmer angereist, das Bündnis rechnet aber mit deutlich mehr. Laut einer Sprecherin waren es im vergangenen Jahr über 1.300 gewesen. Dieses Mal sollen noch mehr kommen. Die Polizei hat sich auf einen Großeinsatz eingestellt. Aus Deutschland sind wieder Menschen nach Afghanistan abgeschoben worden, die strafrechtlich in Erscheinung getreten waren. Das hat das Bundesinnenministerium mitgeteilt. Die Rückführung der 22 Männer per Charterflug in die afghanische Hauptstadt Kabul sei erfolgreich beendet worden, hieß es. Seit Beginn der Legislaturperiode sind damit 250 Afghanen aus Deutschland in ihre Heimat abgeschoben worden. 2 Monate nach dem frühen Aus bei der Fußball-WM in Nordamerika hat Antonio Rüdiger seinen Rücktritt aus der deutschen Fußballnationalmannschaft erklärt. Der 33 Jahre alte Innenverteidiger von Real Madrid war seit 2014 Teil der DFB-Auswahl und nahm mit ihr an insgesamt 86 Länderspielen teil. Antonio Rüdiger ist nach Torwart Manuel Neuer der zweite Nationalspieler, der nach dem WM-Debakel seine aktive DFB-Karriere beendet. Erst gestern hatte auch Fußball-Superstar Lionel Messi angekündigt, nicht mehr bei Länderspielen anzutreten. Das waren die Nachrichten mit Christian Böder.
3: Das Wetter. Das graue Wetter vom Tag zieht sich jetzt teilweise auch noch weiter in den Abend rein. Zwischendurch hat die Sonne aber auch mal ein bisschen Platz. Regen ist nur noch vereinzelt dabei, aktuell bei Höchstwerten bis 22 Grad. Morgen ist es dann was wechselhafter. Wir starten mit vielen Wolken rein. Über den Tag sind dann auch immer wieder ein paar Schauer möglich. Ab und zu schafft es ein bisschen die Sonne durch, das Ganze bei maximal 23 Grad.
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3: Es ist eine Menge los auf den Straßen. Das sind die längsten Staus für euch ab 13 Minuten Zeitverlust. Wir starten auf der A2 Hannover Richtung Dortmund zwischen Herford, Bad Salzuflen und Bielefeld Ost. Da sind 4 Kilometer Stau, 34 Minuten dauert es länger. Dann die A2 Dortmund Richtung Oberhausen zwischen Bottrop und dem Kreuz Oberhausen. 4 Kilometer, 17 Minuten plus. Die A3 Frankfurt Richtung Oberhausen zwischen dem Kreuz Köln Ost und dem Dreieck Langenfeld. 9 Kilometer, 16 Minuten länger. Die A3 Arnheim Richtung Köln zwischen Dienstlaken Süd und dem Kreuz Oberhausen West. 4 Kilometer, 34 Minuten mehr. Dann gehen wir auf die A4 Aachen Richtung Köln zwischen dem Kreuz Köln West und Köln Eiffeltor. 6 Kilometer, 32 Minuten. Die A4 Olpe Richtung Aachen zwischen dem Kreuz Köln Ost und dem Kreuz Köln Süd. 5 Kilometer, 16 Minuten mehr. Die A57 Köln Richtung Nimwegen zwischen Bowart und Krefeld-Gartenstadt. 3 Kilometer, 13 Minuten plus. Und einen habe ich noch, dann haben wir es geschafft. Die A516 Oberhausen Richtung Oberhausen-Eisenheim. Zwischen dem Kreuz Oberhausen und Oberhausen-Eisenheim. Da sind 3 Kilometer Stau. 13 Minuten kommen obendrauf. Allen unterwegs ganz viel Geduld und eine gute und sichere Fahrt. Einen schönen Abend wünsche ich euch. Sarah Heinz ist hier am Dienstag und ich kann es ja fast gar nicht glauben, dass ich hier gerade stehe. Es war ja mal so viel los auf den Straßen heute. Boah, ich hoffe auf jeden Fall, ihr kommt alle gut durch und schreit nicht ins Lenkrad, so wie ich vorhin.
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3: Wir springen hier ganz entspannt rein, jetzt mit Musik von Hertz und Purple Disco Machine. Schön, dass ihr am Start seid.

0: Noch schön vorm Konzert oder so vom Fußballspiel so ein Bierchen am Bahnsteig zischen. Ne? Das geht bald tatsächlich nicht mehr. Ab heute gilt an vielen Bahnhöfen in Deutschland nämlich ein neues Alkoholverbot. Die Bahn will das jetzt schrittweise umsetzen in ganz Deutschland. An über 30 Stationen gilt die Regel schon. Bei uns in NRW zum Beispiel in Bonn, Dortmund, Düsseldorf und Köln. Ja, und wir haben euch mal gefragt, wie ihr das so findet.
1: Weniger Besoffene und man wird weniger angepöbelt.
2: Ich verstehe grundsätzlich, woher der Gedanke kommt. Aber ich finde, dass es auf der anderen Seite auch immer eine Sache ist, wie sehr schränkt man Leute ein.
1: Ich glaube nicht, dass man das so richtig kontrollieren oder unterbinden kann.
3: Es muss kontrolliert werden. Also es muss Personal unterwegs sein, wenn es denn dann zur Verfügung steht.
4: Finde ich super. Finde ich sehr gut.
0: Ja, bis Mitte Oktober soll das Verbot schrittweise an allen Bahnhöfen in ganz Deutschland umgesetzt werden. Im gesamten Bahnhofsbereich und auf den Bahnsteigen soll das Alkoholverbot dann gelten. Mit Ausnahme natürlich der Bars und Restaurants im Bahnhof selbst.

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0: Das Wetter.
1: Ja, der September ist heute direkt ziemlich durchmischt losgegangen und so sieht es gerade auch noch aus. Vereinzelt regnet es ein bisschen, sonst ist es aber trocken und örtlich schafft es auch mal die Sonne durch bei bis 22 Grad. Morgen geht es dann ein bisschen grauer weiter, es ist ziemlich bewölkt, dazu kann es immer wieder regnen bei Werten bis 23 Grad.
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1: Hi zusammen, ihr hört den besten Mix bei uns. Sarah Heinz ist hier und ich muss mich, glaube ich, noch so ein bisschen mehr darauf einlassen, dass jetzt wirklich schon Herbst ist. Also wie schnell ist dieser Sommer bitte an uns vorbeigezogen? Ich habe das Gefühl, dass vorgestern noch 30 Grad waren.
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1: Und jetzt gibt's einfach schon Spekulatius im Supermarkt zu kaufen. Ein Freund von mir hat sich sogar schon so eine ganze Packung einmal reingezogen. Finde ich wirklich krass. Musik von John Farnham hört ihr jetzt auf jeden Fall. You're the Voice ist das für euch.

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1: Mit Christian Böder, guten Abend.
2: Die Gesamtbetrachtung des versuchten Anschlags vom 4. August am Flughafen Leipzig fügt sich in das bekannte Muster russischer hybrider Operationen in Europa ein.
1: Das war Bundesinnenminister Dobrindt in Berlin. Aus seiner Sicht und auch aus der Sicht der Bundesregierung ist der Fall eindeutig. Hinter der fehlgeschlagenen Drohnenattacke am Leipziger Flughafen steckt Russland. Anfang August war dort eine mit Sprengstoff beladene Drohne entdeckt worden in der Nähe einer ukrainischen Frachtmaschine. Jetzt zieht die Bundesregierung Konsequenzen. Mehr dazu von Yannick Böke aus dem News-Team.
3: Die Reaktion der Bundesregierung fällt in Teilen stärker aus als zunächst erwartet. Nicht nur wird der Botschafter Russlands einbestellt, die Bundesregierung hat zudem die Schließung des russischen Generalkonsulats in Bonn angekündigt, der Vertrag mit dem russischen Haus wird gekündigt und die Einreisekontrollen für russische Staatsbürger werden verschärft. Außerdem wird der Druck auf die sogenannte russische Schattenflotte erhöht und die Bundesregierung wird sich bei der EU für die Sanktionierung weiterer russischer Verantwortlicher einsetzen. Die Maßnahmen hat Bundesaußenminister Wadefuhl heute Nachmittag im Rahmen einer Pressekonferenz angekündigt.
1: Und jetzt weitere Nachrichten, kompakt zusammengefasst. In einem Umspannwerk nahe des Kraftwerks Jenschwalde in Südbrandenburg haben Unbekannte zwei Sabotageakte verübt. Menschen seien aber nicht zu Schaden gekommen. Auch die Stromversorgung sei weiter gewährleistet gewesen, sagte Brandenburgs Innenminister Rethmann. Die Täter seien systematisch vorgegangen, um einen Kurzschluss herbeizuführen. Norwegens neuer König Håkon VIII. Hat im Parlament in Oslo seinen Eid auf die Verfassung des Landes abgegeben. Håkon war am vergangenen Freitag König geworden, unmittelbar nachdem sein Vater

0: König Harald V. gestorben war. Nach einer aktuellen Umfrage des Instituts Norstat unterstützen fast 3/4 der Norweger die Monarchie im Land. Nach der verheerenden Sturzflut im Himalaya warnt die Weltgesundheitsorganisation WHO vor einer Seuchengefahr. Durch eine Kombination aus vielen Vertriebenen auf engem Raum, stehendem Wasser und zerstörten Gesundheitseinrichtungen sei das Risiko von ansteckenden Krankheiten groß, sagte ein WHO-Sprecher. 6 Tage nach der Katastrophe im Grenzgebiet zwischen Nepal und Tibet ist die Zahl der Todesopfer mittlerweile auf über 1000 gestiegen. Eigentlich sollte eine neue EU-Richtlinie nur Greenwashing verhindern. Beim Schokoladenhersteller Rittersport sorgt sie allerdings dafür, dass seit Monaten bereits produzierte Schokoladetafeln mit Stickern ausgestattet werden müssen. Auf den Aufklebern verschwindet ein Werbespruch, mit dem Rittersport jahrelang geworben hatte. Die Aussage 100% zertifiziert nachhaltiger Kakaobezug wird Ende des Monats illegal, wenn sie nicht auf der Verpackung detailliert belegt wird. Um nicht die Verpackungsfolien jetzt wegwerfen zu müssen, hat sich Rittersport fürs Überkleben entschieden. In Kürze soll es dann auch eine neue Verpackung und einen neuen Werbespruch geben. Bis dahin bleiben die Verpackungen besonders knibbelfreundlich. Das waren die Nachrichten mit Christian Böder.
1: Das Wetter.
2: So langsam ziehen die Wolken weiter. An einigen Stellen ist auch mal was Sonne dabei und es ist größtenteils trocken. Dazu sind Werte bis 21 Grad drin. Morgen ist es dann wechselnd bewölkt, da hat es die Sonne noch mal ein bisschen schwerer. Dazu kommen immer wieder mal ein paar Tropfen runter bei maximal 23 Grad.
1: NRW Verkehr.
2: Es ist noch ein bisschen was los auf den Straßen. Wir starten auf der A1 Euskirchen Richtung Dortmund zwischen dem Kreuz Köln Nord und dem Kreuz Leverkusen West. 2 Kilometer Stau, 5 Minuten plus. Die A1 Dortmund Richtung Euskirchen zwischen Köln und dem Kreuz Köln-Nord, 2 Kilometer, 5 Minuten plus. Die A2 Hannover Richtung Dortmund zwischen Ostwestfalen-Lippe und Bielefeld-Ost, da ist 1 Kilometer Stau, 5 Minuten kommen oben drauf. Die A3 Köln Richtung Oberhausen zwischen Duisburg-Weder und dem Kreuz Kaiserberg, 2 Kilometer, 25 Minuten mehr. Die A4 Aachen Richtung Köln zwischen dem Kreuz Köln-West und Köln-Eiffeltor, 5 Kilometer, 17 Minuten plus. Dann gehen wir einmal in die Gegenrichtung auf der A4 Köln Richtung Aachen zwischen dem Dreieck Köln-Heumer und Köln-Eiffeltor. Da sind 3 Kilometer Stau, 12 Minuten dauert es länger. Die A555 Bonn Richtung Köln zwischen Köln-Godorf und dem Kreuz Köln-Süd, 2 Kilometer, 7 Minuten länger. Und die A562 Bonn-Rheinaue Richtung Bonn-Ost zwischen Bonn-Bad Godesberg und Bonn-Ramersdorf. Da ist 1 Kilometer Stau, 10 Minuten Wartezeit. Allen unterwegs eine gute Fahrt. Zusammen, Sarah Heinz ist hier am Dienstagabend und ja, ich weiß, morgen soll es wieder regnen, aber für alle vergesslichen Leute ist das schon ziemlich super. Da ist es nämlich gar nicht so schlimm, wenn man das Scheibenwaschwasser immer wieder vergisst aufzufüllen. Musik von Clock Clock ist das jetzt für euch.
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0: Es ist noch kein Monat her, da wurde am Flughafen Leipzig-Halle ja eine Drohne gefunden mit Sprengstoff. Die Bundesregierung macht für den versuchten Anschlag jetzt Russland verantwortlich. Die Bundesanwaltschaft hat auf einer Pressekonferenz heute Nachmittag von einem schwerwiegenden Angriff auf die Transport- und Logistikinfrastruktur in Deutschland gesprochen. Kollege Thorsten Ortmann, du hast ja noch mal ein paar Infos mehr, auch zu den Drahtziehern in Russland.
1: Ja, sehr wahrscheinlich ist der Anschlagsversuch dem russischen Geheimdienst zuzuordnen. Ausgeführt haben ihn sogenannte Low-Level-Agenten, so Bundesinnenminister Dobrindt. Die am Tatort gefundenen Spuren würden eindeutig in Richtung Russland weisen.
2: Es wurden Tatmittel wie die Drohnenkonfiguration, diverse Bauteile, Sprengstoff und Zündtechnik verwendet, die aus anderen hybriden Operationen Russlands und dessen Krieg gegen die Ukraine uns bekannt ist. Erkenntnisse aus nachrichtlichem dienstlichem Aufkommen belegen dieses Ergebnis.
1: Der Vorfall in Leipzig sei kein Einzelfall, so Dobrindt. Deutschland sei verstärkt Ziel hybrider Angriffe aus Russland und die Bereitschaft dabei, größeren Schaden anzurichten, die sei deutlich gestiegen.
0: Welche Konsequenzen zieht die Bundesregierung denn aus dem Vorfall?
1: Ja, Bundeskanzler Merz hatte ja angekündigt, dass die Urheber des Anschlagsversuchs, Zitat, einen Preis bezahlen würden. Und dieser Preis ist in erster Linie ein diplomatischer, Außenminister Wadephul.
3: Das russische Generalkonsulat in Bonn wird zum 18. September geschlossen. Der Vertrag über das russische Haus in Berlin wird gekündigt. Wir verschärfen die Einreisekontrollen für russische Staatsangehörige. Wir erhöhen den Druck auf die russische Schattenflotte.
1: Auch der russische Botschafter ist zum Rapport einbestellt worden. Die Bundesregierung hat aber auf eine noch schärfere Reaktion verzichtet. Das wäre das Auslösen des Artikel 4 des NATO-Vertrags gewesen. Dann hätten sich nämlich auch die verbündeten NATO-Staaten offiziell mit dem Vorfall beschäftigen müssen.
0: Die Bundesregierung macht nach einer Untersuchung Russland für den versuchten Anschlag mit einer Sprengstoffdrohne Anfang August auf dem Flughafen Leipzig-Halle verantwortlich. Thorsten Ortmann war das mit den Infos. Danke dir.

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0: Das Wetter.
1: Ein bisschen Sonne kriegen wir jetzt am Abend noch ab. Die Wolken verziehen sich immer mehr und es bleibt trocken, aktuell bei bis 21 Grad. Morgen ist es dann wieder was durchwachsen. Viele Wolken sind dabei, die lassen auch immer wieder mal was Regen runter. Vereinzelt schafft es aber auch mal die Sonne durch, zumindest so ein bisschen. Höchstwerte bis 23 Grad bekommen wir.
0: NRW Verkehr.
1: Und wir werfen einen Blick raus auf die Straßen. Das sind die längsten Staus ab 3 Minuten Zeitverlust. Es geht los auf der A2 Dortmund Richtung Oberhausen zwischen Gelsenkirchen-Buer und dem Dreieck Bottrop. 1 Kilometer, 13 Minuten plus. Die A3 Köln Richtung Oberhausen zwischen Duisburg-Weder und dem Kreuz Kaiserberg. 2 Kilometer, 12 Minuten länger. Die A4 Aachen Richtung Köln zwischen dem Kreuz Köln-West und Köln-Eiffeltor. 4 Kilometer, 6 Minuten plus. Dann gehen wir in die Gegenrichtung. A4 Köln Richtung Aachen zwischen dem Kreuz Köln-Greenberg und dem Kreuz Köln-Süd. 3 Kilometer, 5 Minuten plus. Die A52 Düsseldorf Richtung Essen. Hier staut es sich zwischen Essen-Bergerhausen und dem Dreieck Essen-Ost. Für 1 Kilometer, 4 Minuten kommen obendrauf. Die A59 Duisburg Richtung Dienstlaken zwischen Duisburg-Zentrum und Duisburg-Meiderich. 1 Kilometer, 3 Minuten plus. Die A59 Köln Richtung Bonn zwischen Köln-Rath und dem Flughafen Köln-Bonn. Auch da ist 1 Kilometer Stau. Es dauert 6 Minuten länger. Und die A562 habe ich noch für euch. Bonn-Rheinaue Richtung Bonn-Ost zwischen Bonn-Bad Godesberg und Bonn-Ramersdorf. 1 Kilometer, 5 Minuten mehr. Allen unterwegs eine gute Fahrt und ganz viel Geduld. Ja, der 1. September ist da und das heißt, der Herbst hat offiziell begonnen. Zur Feier des Tages mache ich mir hier gleich auch erstmal eine schöne, heiße Tasse Tee. Sarah Heinz ist hier, Michael Schulte hört ihr jetzt mit 5 a.m.
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0: Reggae made in NRW, natürlich vom Chef selbst, von Gentleman. Seine neue Single White Fire mit Michael Patrick Kelly, die spielen wir ja aktuell rauf und runter. Und deswegen wollten wir dazu natürlich auch mehr wissen und haben ihn zu uns ins Studio eingeladen. Kennengelernt haben sich Gentleman und Michael Patrick Kelly übrigens schon 2017 bei der Sendung Sing meinen Song.
1: Wir haben uns in Südafrika, ich glaube 2017 war es, das erste Mal getroffen und haben direkt bis morgens um 4 über Gott und die Welt philosophiert. Und es ist einfach ein unglaublicher Mensch, der sehr in sich ruht. So. Also wir können auch gut zusammen lachen. So. Aber er hat so eine, ja, der ist so rein innerlich. So, immer wenn ich neben dem stehe, will ich mich von innen waschen.
0: Da finde ich voll schön, wie Gentleman über ihn spricht, ne? In Wildfire geht es um Harmonie, Frieden und vor allem um Liebe. Aber warum ist das gerade so wichtig?
1: Weil das jeder auch kann, glaube ich. Ne? Das ist ja einfach nur irgendwie in einem Aufzug stehen irgendwie und einfach jemanden zu fragen, wie es dir geht. So, ne? Oder diese Sachen, da war jemand, eine alte Dame an der Kasse, die nicht bezahlen konnte und dann ist der Typ hinter ihr, der gibt ihr dann halt die Karte und so. Ne? Es sind so ganz kleine Gesten, die einen riesengroßen Unterschied machen.
0: Ja, in Zeiten wie diesen ist das natürlich auch eine unglaublich wichtige Message. Ne? Gentlemans neues Album Gratitude ist ganz frisch rausgekommen. Die aktuelle Single gibt's jetzt für euch.
1: Ladies and Gentlemen, hier kommt mein neuer Song Wildfire featuring Michael Patrick.
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1: Hallo, hier ist Gentleman.
3: And here is Michael Patrick Kelly.
1: Und ihr hört jetzt unseren neuen gemeinsamen Song.
3: Wildfire.

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1: Ich bin Dirk Zeitler. Deutschland reagiert auf den versuchten Drohnenanschlag am Flughafen Leipzig-Halle. Laut der Bundesregierung steckt Russland dahinter. Außenminister Wadephul kündigte deshalb mehrere Maßnahmen an, darunter die Schließung des russischen Generalkonsulats in Bonn.
2: Auch das russische Haus in Berlin muss sich auf Konsequenzen einstellen. Deutschland kündigt den Vertrag mit dem Kulturinstitut. Außerdem sollen russische Staatsbürger bei der Einreise ab sofort strenger kontrolliert werden. Innenminister Dobrindt sagte, die Technik an der Drohne in Leipzig passe zu anderen russischen Aktionen und sei professionell eingesetzt worden. Für die eigentliche Tat soll Moskau allerdings sogenannte Wegwerfagenten angeheuert haben, also Helfer, die für wenig Geld einzelne Aufträge übernehmen. Zoe Tassovali, Nachrichtenredaktion.
1: In einem Umspannwerk nahe dem Kraftwerk Jenschwalde in Brandenburg hat es 2 Sabotageakte gegeben, aber ohne Folgen für die Stromversorgung. In 2 Fällen sei es gelungen, leitfähiges Material in die Höchstspannungsleitung einzubringen, sagte Brandenburgs Innenminister Rethmann. In einigen weiteren Fällen sei das glücklicherweise nicht gelungen. Die Täter sind bisher unbekannt. Ob der Weg zur Arbeit oder zum Einkaufen in die Stadt, viele Menschen sind im Alltag auf Bus und Bahn angewiesen. Die Denkfabrik Agora Verkehrswende sieht 21 Millionen Menschen in Deutschland und damit rund ein Viertel der Bevölkerung schlecht oder gar nicht vom öffentlichen Nahverkehr versorgt.
3: Schlechte Karten haben alle, die auf dem Land wohnen, egal ob nun in Schleswig-Holstein oder Bayern. Wochentags gibt's da nämlich keinen Bus, der alle 30 Minuten fährt und doch keine Haltestelle, die in der Nähe der Wohnung liegt. Für rund 30 Millionen sieht's aber gut aus in Sachen Bus und Bahn. In Frankfurt zum Beispiel oder den Ballungszentren in NRW. Dennoch laut einer TÜV-Studie bleibt das eigene Auto für die allermeisten die erste Wahl. Claudia Wächter, Nachrichtenredaktion.
1: Zum Sport. Antonio Rüdiger ist beim Neustart der deutschen Fußballnationalmannschaft nach dem WM-Debakel nicht mehr dabei. Der 33 Jahre alte Innenverteidiger erklärte gut 2 Monate nach dem frühen Turnier aus in den USA seinen Rücktritt aus der DFB-Auswahl. Für ihn sei der Zeitpunkt gekommen, seine Karriere in der Nationalmannschaft zu beenden, schrieb Rüdiger in den sozialen Medien. Und das waren die Nachrichten mit Dirk Zeitler.
4: Das Wetter.
5: Mit dem Regen ist jetzt erstmal Schluss. Die nächsten Stunden bleibt es trocken. Ein paar Wolken sind noch dabei. Sonst passiert heute Abend aber erstmal wenig. Das Ganze bei bis 20 Grad. Morgen ist es dann wieder was grauer. Vereinzelt schafft es die Sonne auch mal durch bei bis 23 Grad. Es kann im Tagesverlauf aber auch immer wieder etwas regnen.
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5: Ja, und mit einem Rutsch ist jetzt fast gar nichts mehr los. Ich habe noch 2 Staus für euch. Einmal von der A2 Dortmund Richtung Oberhausen zwischen Gelsenkirchen-Buer und dem Dreieck Bottrop. 2 Kilometer, 18 Minuten kommen oben drauf. Und die A4 Aachen Richtung Köln zwischen dem Kreuz Köln-West und Köln-Eiffeltor. Auch da staut es sich für 2 Kilometer, 5 Minuten kommen oben drauf. Allen unterwegs eine gute und eine sichere Fahrt.
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1: Ich bin Dirk Zeitler. Hinter dem misslungenen Drohnenanschlag am Flughafen Leipzig-Halle steckt nach Einschätzung der Bundesregierung Russland. Innenminister Dobrindt sagte, darauf weisen die Ermittlungen der Polizei und Erkenntnisse der Nachrichtendienste hin.
2: Es wurden Tatmittel wie die Drohnenkonfiguration, diverse Bauteile, Sprengstoff und Zündtechnik verwendet, die aus anderen hybriden Operationen Russlands und dessen Krieg gegen die Ukraine uns bekannt ist.
1: Leipzig sei kein Einzelfall, sagte Dobrindt weiter. Als Konsequenz wird unter anderem das russische Generalkonsulat in Bonn zum 18. September geschlossen. Das teilte Außenminister Wadephul mit. In einem Umspannwerk nahe dem Kraftwerk Jentschwalde in Südbrandenburg hat es zwei Sabotageakte gegeben, aber ohne Folgen für die Stromversorgung. In zwei Fällen sei es gelungen, leitfähiges Material in die Höchstspannungsleitung einzubringen, sagte Brandenburgs Innenminister Redmann. In einigen weiteren Fällen sei das glücklicherweise nicht gelungen. Die Täter sind bisher unbekannt. Fast jeder dritte Mieter in Deutschland macht sich Sorgen, seine Miete künftig nicht mehr bezahlen zu können. Das zeigt eine Forsa-Studie im Auftrag des Deutschen Mieterbunds. Die Mietkrise habe sich verfestigt, erklärte Verbandschefin Weber Moritz.
3: Jeder Zweite fürchtet, wenn er künftig umziehen muss, findet er keine bezahlbare neue Wohnung mehr. Die Wohnkosten sind im vergangenen Jahr bei jedem Zweiten gestiegen. Dabei gilt in Gegenden, in denen der Wohnungsmarkt besonders angespannt ist, die Mietpreisbremse. Die will die Regierung auch nochmal verschärfen. Doch laut Mieterbund trauen sich viele gar nicht, ihr Recht einzufordern, aus Angst gekündigt zu werden. Es brauche für eine bestimmte Zeit einen bundesweiten Mietenstopp und Bußgelder für Vermieter, die Wuchermieten verlangen. Thomas Bremser, Nachrichtenredaktion.
1: Das US-Militär hat nach eigenen Angaben neue Angriffe gegen den Iran gestartet. Diese richten sich gegen Ziele der iranischen Revolutionsgarden im Land, teilte das für die Region zuständige US-Militärkommando mit. Die Angriffe seien eine Reaktion auf die jüngsten Angriffsversuche der Revolutionsgarden gegen die Handelsschifffahrt in der Straße von Hormuz und gegen in der Region stationierte US-Soldaten. Und das waren die Nachrichten mit Dirk Zeitler.
4: Das Wetter.
5: Einen ruhigen Dienstagabend haben wir. Ein paar Wolken ziehen durch die Gegend, sonst ist ja wettermäßig gerade nicht so viel los. Bis 18 Grad packen wir gerade maximal. In der Nacht kann dann etwas Nebel dabei sein. Morgen ist es dann eher wechselhaft. Einige Wolken sind drin, die haben auch mal was Regen dabei. Hier und da guckt aber auch mal die Sonne durch. Dazu bekommen wir Höchstwerte bis 23 Grad.
0: NRW Verkehr.
5: Ein paar Meldungen habe ich noch für euch. Los geht's auf der A2 Dortmund Richtung Oberhausen zwischen Essen-Gladbeck und dem Dreieck Bottrop. Da ist ein Kilometer Stau. 6 Minuten kommen oben drauf. Dann geht's auf die A4 Köln Richtung Aachen. Da ist ein etwas längerer Stau zwischen Köln-Klettenberg und dem Kreuz Köln-West. 1 Kilometer, 26 Minuten dauert's länger. Und die A52 Essen Richtung Düsseldorf zwischen Essen-Kettwig und Breitscheid. 2 Kilometer, 5 Minuten plus. Allen unterwegs eine gute Fahrt und viel Geduld. Einen entspannten Dienstagabend wünsche ich euch. Sarah Heinz ist hier und ich habe ja eben noch gedacht, ach, ich mache mir hier noch einen schönen heißen Tee.

0: passend zum Herbstanfang. Stattdessen ist es jetzt eine Tasse Kaffee geworden. Also falls ich gleich doppelt so schnell spreche wie sonst, wisst ihr Bescheid, woran das liegt. Schön, dass ihr am Start seid.
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0: mit Karohemd, ja, der zum Lachen in den Keller geht? Oder gab es auch welche, die euch wirklich gut in Erinnerung geblieben sind? Ah, da gab es doch bestimmt welche, oder?
1: Frau Elkenhans, die beste Lehrerin in Englisch. Die hat mir geholfen, meine Quali zu kriegen, dass man dann nach der Realschule Abitur machen kann.
2: Ich hatte einen Lehrer, von dem ich angenommen habe, dass er mein Opa wäre. Der war sehr alt, aber sehr liebenswert, weil der immer sehr viele Witze gemacht hat.
3: Und meine Biologielehrerin. Frau Thielken, ich küsse dein Herz wirklich. Ich weiß nicht, was Meiosemitose ist, aber du hast mir 3+ auf ein Zeugnis gegeben.
4: Frau Nickel, ich liebe Sie immer noch. Sie sind immer noch in meinem Herzen. Eine Lehrerin, die immer an mich geglaubt hat. Ja, und Herr Brill. Ich war nicht so brav und er hat mich immer verstanden.
2: Frau Klavitter, meine Englischlehrerin. Sehr streng. Und die hat immer darauf geachtet, dass bloß keiner gefudelt hat. Ja, die hat einen angespornt, sag ich mal so. Und man hatte Respekt vor ihr.
0: Ich finde ja auch, das wird oft echt unterschätzt, was für einen krassen Einfluss man als Lehrkraft auf junge Leute haben kann. Deswegen umso schöner, wenn die so positiv im Kopf abgespeichert wurden. Musik von Take That habe ich jetzt für euch.
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0: das Wetter.
1: Mit den Temperaturen ist es schon gut runtergegangen. Im Moment kommen wir auf Höchstwerte zwischen 14 und 18 Grad. Dazu ist es trocken und etwas bewölkt. Morgen ist es dann wieder was grauer. Einige Wolken kommen wieder zu uns und die sorgen über den Tag immer wieder für ein paar Regenschauer. Das Ganze bei maximal 23 Grad.
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1: Und wir schauen mal auf die Straßen. Da geht es bei den Meldungen los ab einer Minute Zeitverlust. Auf der A2 Dortmund Richtung Oberhausen zwischen Gladbeck-Ellinghorst und dem Dreieck Bottrop zum Beispiel. Dichter Verkehr, ein Minütchen mehr. Dann die A4 Aachen Richtung Köln zwischen dem Kreuz Köln-West und Köln-Eifeltor. 1 Kilometer Stau, auch hier dauert es eine Minute mehr. Dann die A4 Köln Richtung Aachen zwischen Köln-Klettenberg und dem Kreuz Köln-West. 1 Kilometer, 21 Minuten plus. Die A46 Wuppertal Richtung Düsseldorf zwischen Hilden und dem Kreuz Hilden. Hier ist dichter Verkehr. 2 Minuten kommen oben drauf. Und die A52 Essen Richtung Düsseldorf zwischen Essen-Kettwig und Breitscheid. 1 Kilometer, 3 Minuten Wartezeit. Ein unterwegs, eine gute und sichere Fahrt. Zusammen. Der Dienstagabend ist das bei uns. Ich bin Sarah Heinz und wir steuern hier ganz entspannt durch mit viel Musik. Die Backstreet Boys hört ihr gleich, Welchley Arms und vorher gibt's noch Somber mit Homeworker.
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0: Benson Boone, Beautiful Things am Dienstagabend. Ja, in den letzten Wochen wurde bei mir und bestimmt auch bei vielen von euch auf Social Media wieder ganz viel über Hollywood diskutiert und die Musikbranche und wie wahnsinnig dünn gerade viele Stars sind. Da wird ja auch schon länger gesagt, dass viele da bestimmt auch bestimmte Abnehmmittelchen genutzt haben könnten, wie zum Beispiel Ozempic, also diese Abnehmspritze. Bei uns in Deutschland gibt's Ozempic jetzt in Pillenform, Kollege Jonas Mikulajczak. Zum Glück ist das aber verschreibungspflichtig.
1: Ja, ihr müsst schon zu eurem Hausarzt und der diagnostiziert dann, ob ihr übergewichtig oder so seid und damit dann halt berechtigt für die Abnehmpille. Und die Kosten müsst ihr auch selbst tragen, außer ihr habt Typ 2 Diabetes. Bei den Pillen sind das dann so um die 170 Euro im Monat.
0: Ja, ist also nichts, dass viele einfach so mal raushauen können. Und das ist auch wichtig, neben dem Abnehmeffekt hat das Ganze ja auch ziemliche Nebenwirkungen. Dazu und wie das Zeug überhaupt funktioniert, kannst du uns auch noch ein bisschen mehr sagen, Jonas.
1: Auch bei den Pillen wird im Hirn ein Sättigungsgefühl simuliert und das Essen bleibt allgemein länger im Magen. Also man isst weniger und nimmt dadurch dann ab. Gleiche Wirkung wie die Spritzen, aber auch die gleichen Nebenwirkungen. Diabetologe Professor Stefan Martin von der Uni Düsseldorf sagt dazu:
2: Hauptsächliche Nebenwirkungen sind natürlich Übelkeit und Erbrechen. Wenn man dann durch diese extreme Gewichtsabnahme sehr viel Muskelmasse verliert und man hört auf, dann geht das Gewicht wieder hoch. Aber dann geht nicht das Gewicht hoch mit Muskelmasse und Fettmasse, sondern dann steigt nur die Fettmasse an.
0: Ja, also Jojo-Effekt gibt's auch noch. Muss man sich also echt gut überlegen, falls der Arzt oder die Ärztin am Ende das okay gibt. Ozempic gibt's in Deutschland jetzt auch in Pillenform, aber nur mit einem ärztlichen Rezept. Danke, Jonas, für die Infos.

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1: Ich bin Ursula Winkler. Deutschland bekommt nach dem versuchten Drohnenanschlag in Leipzig Rückendeckung von NATO und EU. NATO-Chef Rutte sagt, die Beweise gegen Russland seien eindeutig. Auch EU-Kommissionspräsidentin von der Leyen sichert Unterstützung zu.
2: Beide machen klar, Moskau soll mit solchen Aktionen weder Deutschland einschüchtern, noch die Hilfe für die Ukraine schwächen. Rutte hat darüber bereits mit Bundeskanzler Merz gesprochen. Als nächstes berät er auch mit Kommissionspräsidentin von der Leyen. Dann geht es darum, wie Europa weiter reagieren kann. Auch die EU-Außenminister wollen über den Fall und mögliche Sanktionen sprechen. Moskau kündigte dagegen eine Reaktion auf die deutschen Maßnahmen an. Was genau das heißt, lässt das Außenministerium offen. Dirk Zeitler, Berlin.
1: Fast jeder dritte Mieter in Deutschland macht sich Sorgen, seine Miete künftig nicht mehr bezahlen zu können. Das zeigt eine Forsa-Studie im Auftrag des Deutschen Mieterbunds. Die Mietenkrise habe sich verfestigt, hieß es von dem Verband. Viele Mieter lebten in Angst vor Wohnungsverlust. Der aktuelle Mietenreport zeigt auch, dass jeder zweite befürchtet, in dem Fall keine bezahlbare Ersatzwohnung zu finden. Laut Mieterbund fehlen in Deutschland aktuell rund 1,4 Millionen Wohnungen. Viele Menschen sind im Alltag auf Bus und Bahn angewiesen, aber rund 21 Millionen Menschen in Deutschland und damit rund ein Viertel der Bevölkerung sind schlecht oder gar nicht vom öffentlichen Nahverkehr versorgt. Das geht aus Daten der Denkfabrik Agora Verkehrswende hervor.
3: Schlechte Karten haben alle, die auf dem Land wohnen. Egal, ob nun in Schleswig-Holstein oder Bayern. Wochentags gibt's da nämlich keinen Bus, der alle 30 Minuten fährt und doch keine Haltestelle, die in der Nähe der Wohnung liegt. Für rund 30 Millionen sieht's aber gut aus in Sachen Bus und Bahn. In Frankfurt zum Beispiel oder den Ballungszentren in NRW. Dennoch laut einer TÜV-Studie bleibt das eigene Auto für die allermeisten die erste Wahl. Claudia Wächter, Nachrichtenredaktion.
1: Hausaufgaben, Referate oder zum Lernen. Ältere Schüler nutzen fast ohne Ausnahme künstliche Intelligenz. Das zeigt eine Civi-Umfrage für Vodafone. Viele von ihnen greifen sogar täglich oder mehrmals pro Woche auf die KI zurück. Nur 2% der Befragten nutzen ChatGPT und Co. demnach nie bei der Recherche und nur 4% verzichten auf KI bei den Hausaufgaben. Und das waren die Nachrichten mit Ursula Winkler.
4: Das Wetter.
5: Ein paar Wolken sind dabei, dazu ist es trocken und ziemlich unspektakulär, aber ist ja auch mal schön, ne? 17 Grad sind im Moment in der Spitze drin. Jetzt in der Nacht kann es örtlich auch noch mal zuziehen mit Nebel. Morgen ist insgesamt dann eher wenig Sonne drin, viele Wolken sind dabei und auch mal ein paar Tropfen über den Tag. Das Ganze bei bis 23 Grad.
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5: Es ist alles frei auf den Straßen, hab eine gute Fahrt. Einen entspannten Abend euch. Sarah Heinz ist hier und ich war heute ja richtig happy, als ich aus dem Fenster geguckt habe. Ne? Zweimal sind meine Pflanzen draußen schon eingegangen dieses Jahr und jetzt, wo die Hitze rum ist, ist endlich alles grün und fängt an zu blühen. Ich lieb's total. Hoffentlich kommt jetzt nicht direkt so das erste krasse Unwetter und weht mir einfach meine Blumenkästen von der Fensterbank.
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5: Es kommen einfach Vögel und Eichhörnchen vorbei, die mir da alles aus der Erde rupfen, damit das dieses Jahr gar nichts mehr wird. Mich würde da wirklich gar nichts mehr wundern. Musik von Bryan Adams ist das jetzt für euch.

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0: Das Wetter.
1: Einen ruhigen Dienstagabend haben wir. Ein bisschen bewölkt ist es örtlich, dazu ist es trocken, aktuell bei bis 17 Grad. In der Nacht ist dann teilweise etwas Nebel drin. Morgen ist es dann ziemlich wechselhaft. Mit der Sonne wird es eher etwas schwierig. Einige Wolken sind dabei und es kann immer wieder mal regnen bei maximal 23 Grad.
0: NRW Verkehr.
1: Es ist fast alles frei. Ich habe hier noch zwei Meldungen für euch. Einmal von der A46 Düsseldorf Richtung Heinsberg zwischen dem Kreuz Holz und dem Dreieck Mönchengladbach-Wandlow. Da ist dichter Verkehr. 3 Minuten kommen oben drauf. Und wir gehen auf der A46 einmal in die Gegenrichtung, Wuppertal Richtung Düsseldorf zwischen dem Kreuz Hilden und Erkrath. Auch da ist dichter Verkehr. 10 Minuten dauert es länger. Sonst ist alles frei. Habt eine gute Fahrt. Hi zusammen, Sarah Heinz ist hier und ich sage ehrlich, ich freue mich ja schon richtig drauf, mich demnächst wieder so richtig schön einzumummeln mit einer Kuscheldecke und einem Buch und vielleicht auch noch mit einer frischen Schüssel Kürbissuppe. Ach, wirklich, es gibt so schöne Seiten am Herbst. Ich freue mich total. Jennifer Lopez hört ihr jetzt zusammen mit David Guetta. Save Me Tonight ist das.
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0: Es gibt wieder neue Musik aus NRW. Der Sänger Pohlmann ist zurück mit einem neuen Album. Beweggründe heißt das, ist vor ein paar Tagen rausgekommen und ist auch komplett in Eigenregie entstanden. Und das war nur möglich, weil die Fans ihn so krass unterstützt haben. Produktion, Marketing und so weiter, das kostet natürlich alles eine Stange Geld. Und da konnten Pohlmanns Fans über eine Crowdfunding-Kampagne helfen. Und in wenigen Tagen ist da dann genug Geld zusammengekommen. Ein Song vom Album gibt's gleich für euch. Karre of Love heißt der. Dazu hat Pohlmann eine kleine Geschichte erzählt vom Urlaub mit seiner frischen Beziehung. Die beiden sind da gerade quasi am Strand angekommen im Urlaub. Sie war Getränke holen und Pohlmann hat dann gesehen, wie sich ein Paar vor ihm total schlimm gestritten hat.
1: Und meine Freundin kam zurück und sah mich da fast weinend auf der Decke sitzen und meinte, da lässt man dich gerade 3 Minuten alleine und dann heulst du hier jetzt rum, was ist los? Und dann habe ich halt gesagt, ja, dass ich dieses Pärchen gerade habe streiten sehen und dass sie mir sehr leid taten und mich an Situationen in meinem Leben erinnert haben und dass wir gerade 4 Wochen zusammen sind und ich auch ein bisschen befürchte, dass uns auch mal irgendwann so gehen könnte. Und mit diesem Bewusstsein gehe ich in dieses Lied.
0: Ja, so eine Phase gibt es wahrscheinlich in jeder Beziehung, dass es ein bisschen schwieriger wird. Aber hoffen wir auf jeden Fall mal, dass es gut bei den beiden weitergegangen ist. Wie der Song klingt, das hört ihr jetzt. Karre of Love ist das für euch von Pohlmann.

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1: Ich bin Ursula Winkler. Deutschland reagiert auf den versuchten Drohnenanschlag am Flughafen Leipzig-Halle. Laut der Bundesregierung steckt Russland dahinter. Außenminister Wadefuhl kündigt deshalb mehrere Maßnahmen an, darunter die Schließung des russischen Generalkonsulats in Bonn.
2: Auch das russische Haus in Berlin muss sich auf Konsequenzen einstellen. Deutschland kündigt den Vertrag mit dem Kulturinstitut. Außerdem sollen russische Staatsbürger bei der Einreise ab sofort strenger kontrolliert werden. Innenminister Dobrindt sagte, die Technik an der Drohne in Leipzig passe zu anderen russischen Aktionen und sei professionell eingesetzt worden. Für die eigentliche Tat soll Moskau allerdings sogenannte Wegwerfagenten angeheuert haben, also Helfer, die für wenig Geld einzelne Aufträge übernehmen. Zoe Tassovali, Nachrichtenredaktion.
1: Der Iran droht nach den erneuten US-Angriffen auf sein Land mit Vergeltungsschlägen. Der Generalstab der iranischen Streitkräfte erklärte, dem Feind würden vernichtende Schläge versetzt. Je mehr Chaos die USA in der Region anrichteten, desto schwerere Verluste würden sie erleiden. Auch die iranischen Revolutionsgarden drohten den USA. Die USA hatten zuvor mitgeteilt, neue Angriffe gegen den Iran gestartet zu haben. Norwegen hat offiziell einen neuen König. Håkon der Achte hat im Parlament in Oslo seinen Eid auf die Verfassung abgelegt. Nach dem Tod seines Vaters Harald am Freitag war er sofort König geworden.
3: In einer offenen Limousine machte sich der König auf den Weg vom Schloss zum Parlament. Am Straßenrand hatten sich viele Menschen versammelt, die einen Blick auf ihren neuen Monarchen erhaschen wollten. Håkon kam in Begleitung seiner Mutter Königin Sonja, seines Sohns Prinz Sverre Magnus und seiner Tochter Kronprinzessin Ingrid Alexandra. Letztere stand während der kurzen Zeremonie an seiner Seite. Ein historischer Moment für Norwegen, bei dem eine fehlte, die neue Königin Mette Marit. Sie kämpft mit den Folgen einer Lungentransplantation. Julia Weschenbach, Skandinavien.
1: Sind die deutschen Politiker in Bund und Ländern mit Sprit oder Strom unterwegs? Die Deutsche Umwelthilfe hat die Dienstwagenflotten in den Ministerien geprüft mit einem eindeutigen Ergebnis. Nur 90 von 249 untersuchten Fahrzeuge sind demnach rein elektrisch angetrieben. Ihr Anteil ist damit im Vergleich zum Vorjahr sogar gesunken. Die Umwelthilfe nannte das ein desaströses Signal für die deutsche Klimapolitik. Und das waren die Nachrichten mit Ursula Winkler.
4: Das Wetter.
5: Ein paar Wolken sind am Himmel, sonst ist es ruhig bei uns. Regen ist nicht mehr dabei die nächsten Stunden, das Ganze bei bis 16 Grad aktuell. Morgen sind dann bis 23 Grad in der Spitze drin, dazu wird es etwas durchwachsen. Viele Wolken sind dabei, ab und zu Regen, örtlich zeigt sich aber auch mal die Sonne.
4: NRW Verkehr.
5: Und ich habe aktuell noch zwei Meldungen für euch. Einmal von der A2 Hannover Richtung Dortmund zwischen Lünen Süd und Dortmund Nordost. Da ist dichter Verkehr, 9 Minuten dauert es länger. Und die A46 Düsseldorf Richtung Heinsberg. Da staute sich nach einem Unfall zwischen dem Kreuz Holz und dem Dreieck Mönchengladbach-Wandlow. Auch da ist dichter Verkehr, 6 Minuten kommen oben drauf. Sonst ist alles frei. Habt eine gute Fahrt. Der Dienstagabend ist das und ich mag das ja total, wenn es spät abends oder auch nachts so richtig ruhig draußen ist. Da kann man einfach so richtig zur Ruhe kommen und entspannen. Sarah Heinz ist hier, hi.
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5: Und hier gibt's jetzt einen sehr coolen Song für euch, der ist im Februar rausgekommen und da dann auf TikTok total viral gegangen. Self-Aware ist das von Tampa City.

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0: gibt ja viele, die extra für den Urlaub und ja einen fitteren Strandbody ein paar Kilos abspecken. 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Es ist ja auch wirklich anstrengend, so mit Diäten und allem. 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
3: Oder als ich ein Kilo abgenommen hatte, das war auch so krass. Das war so krass. Jeder, der ein Kilo abgenommen hat, weiß, was das für eine Challenge ja war. Ne? Das war viel Arbeit. Wasserhaushalt die ganze Woche drauf abgestimmt. Nicht zu viel trinken, lagerst du ein. Nicht zu wenig trinken, ne? Lagerst du auch ein. Bilden sich kleine Wasserreservoire. Ist keine Zellulite. Nein, nein, das sind kleine Wasserreservoire. Ja, falls was ist, Notsituation. So, ein Kilo, das war Arbeit. Ein Kilo. Das heißt ganz klar, vor dem Wiegen rasieren, aber erst nach dem Wiegen eincremen. Geil. Klaus, ich kann es in deinem Gesicht sehen. Du denkst gerade, hä? Ein Kilo, einmal kacken, fertig.
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0: das Wetter.
1: Es ist ruhig und trocken und Wolken sind gerade auch so gut wie keine unterwegs. Dazu kommen wir im Moment auf Werte bis 16 Grad. In den nächsten Stunden kann es dann nochmal zuziehen, da ist örtlich auch Nebel drin. Morgen sind über den Tag dann viele Wolken dabei, die lassen auch mal ein paar Tropfen runter. Ab und zu zeigt sich dazwischen auch mal die Sonne bei Höchstwerten bis 23 Grad.
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1: Ein bisschen was ist aktuell noch los. Wir starten auf der A1 Köln Richtung Dortmund zwischen dem Kreuz Wuppertal Nord und Gevelsberg. Da ist dichter Verkehr. Ein Minütchen kommt oben drauf. Dann gehen wir auf die A2 Hannover Richtung Dortmund zwischen Lünen Süd und Dortmund Nordost. Da staut es sich wegen einem Unfall. Da wird der Verkehr aktuell auf dem rechten Fahrstreifen an der Unfallstelle vorbeigeleitet. Deswegen staut es sich da für einen Kilometer. Eine knappe Viertelstunde dauert es länger. Und ähnlich sieht es auch auf der A46 aus. Düsseldorf Richtung Heinsberg zwischen dem Kreuz Holz und dem Dreieck Mönchengladbach-Wanlow. Auch da hat es einen Unfall gegeben. Da wird der Verkehr über den Standstreifen geleitet. Ein Kilometer Stau, 19 Minuten dauert es länger. Allen unterwegs eine sichere Fahrt. Kommt gut durch. Hallo, Sarah Heinz ist hier um 11:30. Ich hoffe, ihr habt einen entspannten Abend, wo auch immer ihr gerade seid. Wir gehen direkt wieder rein in die Musik, jetzt mit Moving to the Sun. Nehmen wir noch mal ein paar Sommergefühle mit, bevor es grau und kalt wird. Ne?
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0: sober sein, das heißt ja nüchtern sein, zum Beispiel, wenn man generell keinen Alkohol trinkt, ne? Klar. Kamrat hat sich das Wort aber geschnappt und damit über Liebe gesungen in seinem Song Love Sober.
1: Love sober sein bedeutet, dass man die Realität sieht. Bei aller Verliebtheit auch mal ganz kurz die Situation so zu betrachten, wie sie ist und mal nüchtern zu betrachten und sich zu fragen, kriege ich hier überhaupt die Liebe zurück, die ich auch brauche? Und wenn nicht, dann darf man genau wie in dem Lied auch glücklich sein, dass man das realisiert hat und sich verabschieden. Und wenn doch, dann soll diese wunderschöne Liebe weitergehen.
0: Ja, auf Kamrat selbst trifft zum Glück genau das zu. Er ist nämlich immer noch mit seiner Jugendliebe zusammen.
1: Ich glaube, dementsprechend bin auch ich love sober, aber in der Form von, das ist total geil, dass wir das hier haben und dass man das anerkennen kann.
0: Also quasi so eine positive Unaufgeregtheit in Sachen Liebe. Die unangenehmen Aufregungen, die holt er sich woanders, zum Beispiel beim Videodreh zum Song. Da wollte er eigentlich nur im Cabrio in Lissabon über die schöne Rote Brücke fahren, aber halt im Stehen im Auto.
1: Und haben relativ schnell 3 oder 4 Polizisten auf Motorrädern hinter uns gesehen auf dieser Brücke, weil es natürlich absolut verboten ist, sowas da zu machen und nicht nur unangeschnallt zu fahren, sondern quasi auch sich noch auf diesen Beifahrersitz so halb zu stellen. Und mussten dann mit der Polizei runter, dann mussten wir mit denen lange reden, mit der Ausrede, ja, ich bin aus Deutschland, ich bin Sänger, es tut mir total leid, wir fahren sofort wieder ins Hotel. Konnten wir uns rausreden aus der Nummer, aber da ging einem kurz die Pumpe, dass vielleicht das Musikvideo im Knast endet.
0: Oh, es wäre doch auch mal was gewesen, mal was anderes. Ein paar Ausschnitte von der Autofahrt haben es aber doch noch in das Video geschafft. Kamrat Songs, den gibt's jetzt für euch.
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1: Ich bin Ursula Winkler. Der Kreml hat Deutschland einen Eskalationskurs vorgeworfen. Hintergrund sind angedrohte Sanktionen im Fall der nicht gezündeten Sprengstoffdrohne am Flughafen Leipzig-Halle. Zuvor hatten Innenminister Dobrindt und Außenminister Wadephul Russland für den Drohnenvorfall verantwortlich gemacht. Wadephul kündigte einige Strafmaßnahmen an.
2: Das russische Generalkonsulat in Bonn wird zum 18. September geschlossen. Der Vertrag über das russische Haus in Berlin wird gekündigt. Wir werden in der Europäischen Union neue Listungen von Personen aus Russland im Kontext hybrider Angriffe vorschlagen. Wir verschärfen die Einreisekontrollen für russische Staatsangehörige. Wir erhöhen den Druck auf die russische Schattenflotte.
1: Außenminister Wadephul. Das Bundeskabinett will heute die geplante Reform der Einkommensteuer auf den Weg bringen. Sie soll vor allem Familien mit Kindern und Menschen mit kleinen und mittleren Einkommen entlasten. Zur Gegenfinanzierung soll unter anderem die Reichensteuer früher greifen. Weiteres Thema im Kabinett ist der Entwurf eines neuen Kita-Gesetzes, das die Qualität von frühkindlicher Bildung stärken soll. Zentraler Punkt sind Sprachtests für alle Vierjährigen. Am Umspannwerk nahe dem Kraftwerk Jenschwalde in Brandenburg sind selbstgebaute Flugkörper gefunden worden. Brandenburgs Ministerpräsident Woidke spricht von einem Anschlagsversuch.

0: Einige dieser Flugkörper wurden offenbar schon abgeschossen. Die Polizei prüft, ob damit gezielt Leitungen am Umspannwerk getroffen werden sollten. Das Landeskriminalamt hat den Fall übernommen und sichert aktuell umfassend Spuren. Für die Menschen in der Region hatte das keine Folgen. Der Strom lief ganz normal weiter. Im Kraftwerk fiel allerdings ein Block technisch aus. Der Betreiber prüft jetzt, ob das mit dem Vorfall zusammenhängt. Wer dahinter steckt und welches Motiv es gibt, ist aktuell noch völlig offen. Zoe Tassovali, Nachrichtenredaktion.
1: Das Alkoholkonsumverbot an 4 weiteren Bahnhöfen ist ohne Auffälligkeiten in Kraft getreten. Das teilte die Deutsche Bahn mit. Es soll bis Mitte Oktober an allen Bahnhöfen bundesweit schrittweise eingeführt werden. Neu in Kraft ist es nun an den Hauptbahnhöfen Berlin, Kiel und Braunschweig und am Bahnhof Berlin-Gesundbrunnen. Zuvor galt es schon an mehr als 30 deutschen Bahnhöfen.
2: Das Wetter. Leute, wenn ihr gerade im Auto unterwegs seid, hier und da kann es nebelig sein in dieser Nacht. Fahrt bitte vorsichtig, ansonsten kaum Regen, ein paar Wolken sind unterwegs. Nachher bekommen wir dann so ein Wetter, das ist so mal Wolken, mal ein bisschen Sonne, meistens auch kein Regen. Hier und da vielleicht mal ab dem Nachmittag ein Schauer, Temperaturen so bis 23 Grad. Der Donnerstag, der wird dann ein bisschen wolkiger und hier und da auch ein bisschen Regen mit Temperaturen bis 24 Grad in der Spitze.
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4: A4 Aachen-Köln, zwischen Köln-Klettenberg und Köln-Eiffeltor, 1 Kilometer Stau. Und A40 Duisburg-Venlo, zwischen Wankum und Niederdorf, 2 Kilometer stockender Verkehr, 15 Minuten Verzögerung. Wir wünschen allen unterwegs gute Fahrt.
2: Eine schöne Nacht mit uns und da sind wir schon im Mittwoch. Heute Schulanfang. Ja, ich hoffe, die lieben Kleinen liegen jetzt um diese Uhrzeit im Bett und schlafen, damit sie gleich fit sind.
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0: Morgen hat das Lotterleben ein Ende. Dafür sorgen auch Sie, die Lehrerinnen und Lehrer hier bei uns in NRW. Habt ihr sicherlich auch Lehrer, an die ihr euch erinnert, oder? Weil die euch vielleicht geprägt haben. Ja, wollen wir mal ganz positiv an die Sache rangehen. Weil die eben, das waren so gute Lehrer halt, denkwürdige Lehrer.
1: Frau Elkenhans, die beste Lehrerin in Englisch. Die hat mir geholfen, meine Quali zu kriegen, dass man dann nach der Realschule Abitur machen kann.
2: Ich hatte einen Lehrer, von dem ich angenommen habe, dass er mein Opa wäre. Der war sehr alt, aber sehr liebenswert, weil der immer sehr viele Witze gemacht hat.
3: Und meine Biologielehrerin, Frau Thielken, ich küsse dein Herz wirklich. Ich weiß nicht, was Meiosemitose ist, aber du hast mir 3+ auf ein Zeugnis gegeben.
4: Frau Nickel, ich liebe Sie immer noch. Sie sind immer noch in meinem Herzen eine Lehrerin, die immer geglaubt hat. Ja, und Herr Brill. Ich war nicht so brav und er hat mich immer verstanden.
2: Frau Klavitter, meine Englischlehrerin, sehr streng. Und die hat immer darauf geachtet, dass bloß keiner gefudelt hat. Ja, die hat einen angespornt, sag ich mal so. Und man hatte Respekt vor ihr.
0: Ja, es gibt halt so Lehrerinnen und Lehrer, die lieben ihren Job und man merkt das auch. Die motivieren einen, ihr habt's gehört. Und jetzt erzählt mal an unserer kostenlosen Studio-Hotline, der 0800 50 80 550, welche Lehrerinnen und Lehrer euch irgendwie im Leben beeinflusst haben.

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0: Das Wetter.
1: Wenn die Sicht bei euch ein bisschen schlechter ist, das kann in dieser Nacht an ein bisschen Nebel liegen. Den gibt es gerade örtlich in dieser Nacht. Also, ja, wenn ihr gerade draußen seid, richtet euch darauf ein. Ansonsten bleibt es meistens niederschlagsfrei. Auch nachher, wenn die Sonne aufgegangen ist, ja, dann wird es ein bisschen wolkiger zwar sein. Hier und da gibt es ein paar Sonnenstrahlen auch. Und erst so ab dem späten Nachmittag müssen wir dann mit Regen rechnen. Temperaturen so bis 23 Grad. Und in etwa das Wetter bekommen wir dann auch am Donnerstag. Und am Freitag, da ist es dann richtig bewölkt und es gibt mehr Regen.
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2: Zurzeit liegen uns keine Meldungen vor. Wir wünschen allen unterwegs gute Fahrt.
1: Sie sind echt gute Kumpels, ja. Martin Garrix ist ja DJ und Ed Sheeran ist so Singer-Songwriter mit der Gitarre in der Hand und macht noch handgemachte Musik. Also musikalisch können die beiden, Martin Garrix und Ed Sheeran, gar nicht auseinanderliegen. Und trotzdem haben sie sich zusammengetan für eine richtig coole Nummer. Ich finde, der Mix funktioniert da richtig gut. Repeat It bekommt ihr gleich nach Avril Lavigne und Complicated.
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0: Wir sind auf der Suche, weil ja morgen die Schule wieder losgeht, nach euren Lehrerinnen und Lehrern, die euch so ein bisschen geprägt haben, die vielleicht was anderes gemacht haben, die sich in euer Gedächtnis eingebrannt haben. 0800 50 80 550, hier ist Kevin Zimmer, wer ist da?
1: Hier ist der Thomas, schönen guten Morgen.
0: Guten Morgen, Thomas.
1: So, also Lehrerin, es gab eine ganz bestimmte Lehrerin, die nannte sie, sie hieß Frau Schröder. Dritte Klasse, Oberarmbruch gehabt und dann bin ich 3 Wochen in den Osterferien und danach, dann kam ich wieder und dachte jetzt, ah toll, jetzt brauchst du 3 Wochen lang nicht zu schreiben. Pustekuchen. Da sagt die Glatze zu mir, sagt er so, und du schreibst jetzt mit links. Und wenn das aussieht, als wenn ein Storch durch den Salat gelaufen ist, mir sowas von egal, du schreibst mit links.
0: Oh Gott, ist sie hart.
1: Ja, pass auf, ich habe die damals echt dafür verflucht, die Frau.
0: Ja, das glaube ich.
1: Damals in der Lehre war ich als Auszubildender Kfz bei Kiffe damals heiß begehrt als Linkshänder, der also auch mit links schrauben konnte. Es gab manche Stellen am Auto, die konntest du nur mit links schrauben. Es gab wirklich Monteure oder Auszubildende, die nicht in der Lage waren, mit der linken Hand zu schrauben. Und heute kann ich also wirklich synchron schreiben. Das heißt also, du kannst mit der einen Hand malen und mit der linken Hand synchron, also spiegelverkehrt. Also es passt wunderbar.
0: Du kannst beidseitig schreiben jetzt.
1: Ja, so ungefähr.
0: Damit kannst du ja im Zirkus auftreten, das ist ja Wahnsinn.
1: Ach, um Gottes Willen, ey, hör auf, da muss schon ein bisschen mehr was kommen. Und da tue ich mir in meinem Alter auch nicht mehr an.
0: Und jetzt bist du Frau Schröder nicht mehr sauer, oder?
1: Nein, ich war gut, am Anfang war ich ein bisschen sauer, aber egal, ich habe es ja geschafft, ich habe es ja dann auch hingekriegt. Ne?
0: Alles klar, sehr schöne Geschichte, hör mal, vielen Dank dafür.
1: Ja, bitteschön.
0: Alles klar, bis dann. Danke dir, ciao.
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1: Ich bin Ursula Winkler. Deutschland bekommt nach dem versuchten Drohnenanschlag in Leipzig Rückendeckung von NATO und EU. NATO-Chef Rutte sagt, die Beweise gegen Russland seien eindeutig. Auch EU-Kommissionspräsidentin von der Leyen sichert Unterstützung zu.
2: Beide machen klar, Moskau soll mit solchen Aktionen weder Deutschland einschüchtern, noch die Hilfe für die Ukraine schwächen. Rutte hat darüber bereits mit Bundeskanzler Merz gesprochen. Als nächstes berät er auch mit Kommissionspräsidentin von der Leyen. Dann geht es darum, wie Europa weiter reagieren kann. Auch die EU-Außenminister wollen über den Fall und mögliche Sanktionen sprechen. Moskau kündigte dagegen eine Reaktion auf die deutschen Maßnahmen an. Was genau das heißt, lässt das Außenministerium offen. Dr. Zeitler, Berlin.
1: Fast jeder dritte Mieter in Deutschland macht sich Sorgen, seine Miete künftig nicht mehr bezahlen zu können. Das zeigt eine Forsa-Studie im Auftrag des Deutschen Mieterbunds. Die Mietenkrise habe sich verfestigt, hieß es von dem Verband. Viele Mieter lebten in Angst vor Wohnungsverlust. Der aktuelle Mietenreport zeigt auch, dass jeder zweite befürchtet, in dem Fall keine bezahlbare Ersatzwohnung zu finden. Laut Mieterbund fehlen in Deutschland aktuell rund 1,4 Millionen Wohnungen. Die Bundesregierung will heute die Reform der Einkommensteuer auf den Weg bringen. Die Reform soll besonders Familien mit Kindern und Steuerpflichtige mit niedrigen und mittleren Einkommen entlasten.
3: Kern der Reform, ein höherer Grundfreibetrag, ab dem überhaupt erst Einkommensteuer gezahlt werden muss, ein später greifender Spitzensteuersatz und die Erhöhung des Kindergelds bis 2028 auf 272 Euro pro Monat und Kind. Die Entlastungen summieren sich dann auf 10 Milliarden Euro jährlich. Wie wird das Ganze bezahlt? Die Reichensteuer soll etwas früher greifen und es wird eine zweite Stufe, die sogenannte Superreichensteuer, eingeführt. Der Industrieverband sagt, dass Unternehmen durch diese Reform nicht entlastet, sondern zusätzlich belastet werden. Uli Reitinger, Berlin.
1: Mit der Ehrung des Hollywood-Stars George Clooney starten am Abend die Filmfestspiele Venedig. Clooney erhält den Goldenen Löwen für sein Lebenswerk. 21 Filme konkurrieren bei dem Festival um den Hauptpreis. Zu den angekündigten Stars gehört auch die Band Oasis. Über die britischen Musiker läuft eine Doku im Nebenprogramm. Außerdem werden unter anderem Robert Pattinson, Pamela Anderson und Orlando Bloom erwartet.
4: Das Wetter.
5: Eine Nacht mit, ja, stellenweise sehr viel Nebel. Also wenn ihr im Auto unterwegs seid, fahrt bitte vorsichtig. Das ist nicht überall in NRW so, aber hier und da kann das mal auftreten. Stellt euch am besten drauf ein. Ansonsten relativ wolkig, aber niederschlagsfrei in dieser Nacht. Nachher, wenn die Sonne aufgegangen ist, wird es ein bisschen besser. Da wechseln sich Wolken und Sonne immer mal so ein bisschen ab. Erst so ab dem späten Nachmittag kommt neuer Regen zu uns rein, aber das auch mehr so tröpfelig. Ja, also ein paar Regenschauer, nichts Wildes, Temperaturen so bis 23 Grad. Der Donnerstag wird dann ähnlich und am Freitag bekommen wir dann wieder mehr Regen.
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7: Zurzeit liegen uns keine Meldungen vor. Wir wünschen allen unterwegs gute Fahrt.
5: Da sind die Sommerferien auch schon wieder vorbei. Wir sind im Mittwoch. Wir erinnern uns noch an einen fantastischen Sommer. Ja, mit dieser Fußball-Weltmeisterschaft, die vielleicht für uns Deutsche nicht so ganz erfolgreich war. Aber zumindest hat sie musikalisch uns alle glücklich gemacht hier in Deutschland. Shakira, jetzt mit Burna Boy und Die Die für eure Nacht.
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1: Bei uns, Nico Santos. 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

0: morgen geht's wieder los mit der Schule und dann geht's auch für viele auf die weiterführende Schule. Und das ist ja auch ein ganz großer Schritt. Ich weiß noch, da ist man so aufgeregt, das ist alles so groß, ja. Wenn man von der Grundschule, von dieser kleinen, kuscheligen Grundschule auf einmal auf so ein großes Gymnasium oder auf so eine große Realschule kommt auf einmal. Das ist. Aber wir haben euch mal gefragt und haben festgestellt, hey, ihr freut euch auf die fünfte Klasse.
1: Weil ich kenne schon welche aus meiner neuen Schule.
2: Aus der Grundschule sind auch aus der Nachbarklasse welche in meiner Klasse auf der neuen Schule.
3: Ja, weil ich habe schon eine Freundin.
4: Ja, weil ich neue Leute kennenlerne.
5: Ich freue mich.

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0: das Wetter.
1: Leute, wenn ihr gerade im Auto unterwegs seid, hier und da kann es nebelig sein in dieser Nacht. Fahrt bitte vorsichtig, ansonsten kaum Regen, ein paar Wolken sind unterwegs. Nachher bekommen wir dann so ein Wetter, das ist so mal Wolken, mal ein bisschen Sonne, meistens auch kein Regen. Hier und da vielleicht mal ab dem Nachmittag ein Schauer, Temperaturen so bis 23 Grad. Der Donnerstag, der wird dann ein bisschen wolkiger und hier und da auch ein bisschen Regen mit Temperaturen bis 24 Grad in der Spitze.
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2: A40 Dortmund-Essen zwischen Dortmund-Hombruch und Dortmund-Barob 1 Kilometer Stau. Wir wünschen allen unterwegs gute Fahrt.
1: Wir sind ja eigentlich schon im meteorologischen Herbst und ich will das nicht akzeptieren. Ich sag's, wie es ist, ja. Wobei, ja, wenn für die Meteorologen Herbst ist, muss ja für uns noch lange nicht Herbst sein. Ich bin gefühlt doch im Sommer, deswegen spiele ich für euch Bob Marley, Could You Be Loved. Echte Sommerhymne, ja, die geht immer. Fürs Sommergefühl gleich nach Post Malone und den Anfang machen Atomic Kitten mit Hole Again. Schöne Nacht.
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0: Teddy Swims und Mr. Know-It-All. Schöne Nacht mit uns. Wie ist das eigentlich mit der Zuckersteuer, die die Bundesregierung geplant hat? Ich glaube, wir fragen mal den Chef.
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3: Ja, nee, ist klar.
4: Macht ihr noch Zucker in Kaffee? Nee, ne? Sieht man auch nur noch selten. Und demnächst gar nicht mehr. Weil, wenn's nach Lars Klingbeil geht, kostet die Tasse Kaffee dann 17 Euro. Denkt dran, draußen gibt's nur Kindchen. Zuckersteuer! Der Aufreger in den letzten Tagen. Selbst die Benzinpreise regen uns nicht so auf. Kann ich aber auch verstehen. Ich meine, wer schüttet sich schon Benzin in den Kaffee? Überhaupt, so ein Tankstellenbesuch wird unbezahlbar. Ey, in der Tankstelle, da gibt's ja wirklich nichts ohne Zucker. Okay, eine Bockwurst. Der gute alte Tankstellenfasan für 8,30 Euro. Ja, das Ding ist aber zuckerfrei. Solange du keinen Ketchup drauf machst, dann kommt die Klingbeilsteuer. Was ein Dilemma. Hier bis zu 38 Cent pro Liter sollen auf zuckerhaltige Getränke kommen. Wie schnell kann man sich beim Volk unbeliebt machen, wa? Lars Klingbeil, ja, sein Hobby ist ja wirklich Kickboxen. Das wird er wohl bald brauchen, wenn die Cola unbezahlbar wird. Und ja, Fanta ist auch betroffen. Aber so ist die SPD. Das Hanf geben sie frei, aber Zucker ist die neue harte Droge. Die Steuer ist da nur der erste Schritt. Ihr wartet mal ab, in 2 Jahren fällt Zucker und das Betäubungsmittelgesetz. Dann wird Koppenrad und Wies über Nacht zum Drogenkartell. Und Ferrero verlegt seinen Firmensitz wieder zurück nach Sizilien. Mehr sage ich jetzt nicht mehr dazu. Ich weiß schon zu viel.
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1: Ich bin Ursula Winkler. Deutschland reagiert auf den versuchten Drohnenanschlag am Flughafen Leipzig-Halle. Laut der Bundesregierung steckt Russland dahinter. Außenminister Wadephul kündigt deshalb mehrere Maßnahmen an, darunter die Schließung des russischen Generalkonsulats in Bonn.
2: Auch das russische Haus in Berlin muss sich auf Konsequenzen einstellen. Deutschland kündigt den Vertrag mit dem Kulturinstitut. Außerdem sollen russische Staatsbürger bei der Einreise ab sofort strenger kontrolliert werden. Innenminister Dobrindt sagte, die Technik an der Drohne in Leipzig passe zu anderen russischen Aktionen und sei professionell eingesetzt worden. Für die eigentliche Tat soll Moskau allerdings sogenannte Wegwerfagenten angeheuert haben, also Helfer, die für wenig Geld einzelne Aufträge übernehmen. Zoe Tassovali, Nachrichtenredaktion.
1: Das Bundeskabinett will heute die geplante Reform der Einkommensteuer auf den Weg bringen. Sie soll vor allem Familien mit Kindern und Menschen mit kleinen und mittleren Einkommen entlasten. Zur Gegenfinanzierung soll unter anderem die Reichensteuer früher greifen. Weiteres Thema im Kabinett ist der Entwurf eines neuen Kita-Gesetzes, das die Qualität von frühkindlicher Bildung stärken soll. Zentraler Punkt sind Sprachtests für alle Vierjährigen. Viele Menschen sind im Alltag auf Bus und Bahn angewiesen, aber rund 21 Millionen Menschen in Deutschland und damit rund ein Viertel der Bevölkerung sind schlecht oder gar nicht vom öffentlichen Nahverkehr versorgt. Das geht aus Daten der Denkfabrik Agora Verkehrswende hervor.
3: Schlechte Karten haben alle, die auf dem Land wohnen, egal ob nun in Schleswig-Holstein oder Bayern. Wochentags gibt's da nämlich keinen Bus, der alle 30 Minuten fährt und doch keine Haltestelle, die in der Nähe der Wohnung liegt. Für rund 30 Millionen sieht's aber gut aus in Sachen Bus und Bahn. In Frankfurt zum Beispiel oder den Ballungszentren in NRW. Dennoch laut einer TÜV-Studie bleibt das eigene Auto für die allermeisten die erste Wahl. Claudia Wächter.